0: DJ. Sophie Ellis-Becks und Murder on the Dance Floor in der Popnacht.
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0: Und wir setzen uns in die Zeitmaschine und rasen mal zurück durch die Jahrzehnte des 5.6. Was war denn da so los? Sascha aus Walsrode kann da zwei Fragen beantworten. Guten Morgen, Sascha.
2: Ja, guten Morgen, hallo.
0: Du bist unterwegs nach Kiel im LKW. Als gelernter Koch hat man das manchmal ein bisschen schwer, sich irgendwie an dieses Fastfood- und Convenience-Food-Angebot zu gewöhnen, wenn man so unterwegs ist im LKW?
2: Naja, das kommt ja darauf an, was man eben möchte, ne? Und was man macht. Also ich, wenn man so die Raststätten anfährt, dann kann man sich ja überlegen, ob man da das Angebot wahrnimmt oder nicht.
0: Oder hast du auch schon mal selbst was gekocht, wenn du so am Wochenende irgendwo stehst, dass du irgendwie so, so Sachen mitnimmst und dann
2: übers Zubereitest? Na, also ich fahre nur Tagestouren. Also ich bin eigentlich nur, ich bin nur nachts unterwegs, bin aber dann tagsüber zu Hause wieder. Also das sind nur so kürzere Strecken, sagen wir es mal so.
0: Okay, aber es macht Spaß und du hast dann auch natürlich deine Kochleidenschaft nicht aufgegeben. Du bist im Foodtruck noch unterwegs und verkaufst. Wo bist du denn da so?
2: Richtig, ja. Also ich bin eigentlich so in Niedersachsen unterwegs, so in Raum Walsrode, Rotenburg, Bümme, so diese Ecke. So, ne?
0: Was kann man da kriegen bei dir? Was machst du?
2: Ja, ich mache frische, zubereitete neapolitanische Pizzen.
0: Ah, siehst du mal, ne, da ist er doch auch bei der Schnellenpizza ganz gut angekommen. So, jetzt wollen die zwei Fragen. Und zwar heute vor 150 Jahren, da wurde der Viertaktmotor patentiert. Welcher Ingenieur hat denn da das Patent angemeldet auf den Viertaktmotor? A. Rudolf Diesel, B. Nikolaus Otto oder C. Felix Wankel? Tja.
2: Oh, das könnten jetzt der Otto oder der Wankel sein. Aber ich glaube, es ist der Otto.
0: Es ist der Otto, jawohl, so soll es sein. Und dann vor 48 Jahren, als wir noch gar nicht auf der Welt waren, da wurde das erste Umweltzeichen der Welt in Deutschland wurde es eingeführt. Was war denn dieses erste Umweltzeichen der Welt, was auf irgendwelchen Flaschen drauf war, Waschmittel oder so, oder immer noch ist? Ist es immer noch? Ich weiß es gar nicht. Der grüne Punkt A, B, der blaue Engel oder C, der gelbe Engel?
2: Das ist der blaue Engel, weil die gelben Engel, die sind auf der Straße unterwegs.
0: Ja, hast du die schon mal gebraucht?
2: Nee, Gott sei Dank nicht.
0: Na gut, dann vielleicht begegnet dir ja noch ein blauer Engel, wenn der gelbe einen getrunken hat. Dann wünsche ich dir auf jeden Fall eine gute Fahrt nach Kiel und viel Spaß beim Pizzamachen.
2: Vielen Dank.
0: Ciao, ciao.
2: Jawohl, vielen Dank, Dankeschön. Ciao.

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Ich habe einen kultigen Song gesehen. Den hören wir gleich hier. Ich verrate noch nichts. 2.18 Uhr Gefahrenstelle von der A46 Heinsberg in Richtung Düsseldorf zwischen Neuss-Holzheim und dem Kreuz Neuss-West. Da ist ein Unfall passiert. Die Unfallstelle ist nicht gesichert. Und ein Reh liegt auf der A71 Erfurt Richtung Sängerhausen zwischen Dreieck Erfurt Nord und Semmerda Süd. Und hier ist der kultische Song.

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Flügel wieder raus und einen Gruß in die Cloud. Hier ist die Popnacht. Wenn man Lucy Hopkins heißt, dann sollte man eigentlich zufrieden sein. Ich würde gerne Lucy Hopkins heißen. Aber Lucy Hopkins aus Great Britain, die nennt sich Lucent und ist auch gerade auf Tour, tolle Sängerin. Sie begleitet im Moment nämlich einen Singer-Songwriter, wie heißt er denn, mit dem sie da auf Tour ist? Ich muss doch gerade, Callum Scott, natürlich, mit Callum Scott ist sie auf Tour. Heute Abend unter anderem in Stuttgart. Wenn ihr Lucent toll findet, dann könnt ihr euch Callum Scott natürlich auch gerne reinziehen. Dann am 7. Juni in Köln, in Frankfurt, Hannover, also auf Deutschland-Tour ist sie jetzt zu sehen. Ihr neuer Hit heißt Love Bites Back, Lucent in der Popnacht.

Cooler Song, coole Frau, Loose Ends, Love Bites Back, neuer Hit in der Popnacht. Es ist jetzt 2.26 Uhr auf der A23, Hamburg in Richtung Heide, liegen Betonteile auf der Fahrbahn zwischen Pinneberg Nord und Tornesch.

0: Es ist 2.32 Uhr.
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2: Heute stellt sich ein Wechsel aus etwas Sonne und vielen Wolken ein. Dabei ziehen einzelne Schauer durch, Gewitter sind eher selten. Die Temperatur klettert auf 16 Grad im Hochwald und auf 20 Grad an der Saar. Der morgige Tag bringt mehr Wolken als Sonne, aber nur vereinzelt Schauer. Die Temperatur steigt etwas an und erreicht 18 bis 22 Grad.
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3: A623 Friedrichsthal Richtung Saarbrücken. Zwischen Dreieck Friedrichsthal und Saarbrücken-Duttweiler Baustelle. Die rechte Spur ist gesperrt. Landkreis Saarlouis. In Berus ist die Ortsdurchfahrt von Ortseingang bis Lothringer Straße wegen einer Baustelle gesperrt. Bis 8. Juni. A1 Saarbrücken Richtung Trier. Zwischen Mehring und Rastplatz Mehringer Höhe Brückenarbeiten. Es ist nur eine Spur frei. Bis 1. September 2027.
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0: Und jetzt noch die am meisten unterschätzte Höchsttemperatur für einen Ort in Bayern. Jachenau. Da werden es heute 19 Grad werden, im besten Fall. Hier ist die Popnacht. Ich bin Ben Strom.

Axel und Grosso, More Than You Know in der Popnacht. Ach, den Kreativen gehört die Nacht, das wisst ihr ja, und ihr gehört dazu. Oder habt ihr noch nichts Kreatives heute gemacht? Das kann sich ja ändern, weil es ist erst 2.39 Uhr und Jürgen, unser oberkreativer Musiker, der ist eben gerade in seinem Kellerstudio in Friedrichshafen, hat die Maschinen angeworfen, da blinkt's und leuchtet's, und er wird sich an sein Mischpult setzen und das Mikrofon in die Hand nehmen und einen großen Song noch größer singen. Das werden wir gleich hören. Er hat schon angekündigt, dass gleich was kommt. Ich höre es mir ja nie vorher an. Ich bin ja auch immer genauso überrascht wie ihr und freue mich dann drüber. Aber vorher noch zwei schöne Songs. Einmal Mark Forster, ein Lied, und Ray Dalton mit Blood Running.

0: Zwei Dalton und Blood Running in der Popnacht.
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0: Jürgen aus Friedrichshafen, das ist eigentlich ein Marketing-Experte, hat sehr lange sich mit betriebswirtschaftlichen komplizierten Themen beschäftigt. Dann hat er festgestellt, ich habe ja ein Talent, ich bin musikalisch und ich kann singen. Und dann hat er ein Kellerstudio gebaut und ist jetzt in Friedrichshafen dabei, seine Gesangskarriere groß aufzurollen. Ja, und auszurollen. Vielleicht eher aufrollen. Und er hat heute Nacht einen Song von Whitesnake produziert. Here I Go Again in seiner ganz eigenen Version. Und ich glaube, er hat es noch ein wenig verbessert. Wir hören mal rein.

0: Melanie Fiona in der Popnacht. Es ist 2.53 Uhr auf der A45 Gießen Richtung Hagen. Da liegen Tiere auf der Fahrbahn zwischen Haiger-Burbach und Willensdorf. Bitte aufpassen. Eben hat man ja Jürgen aus Friedrichshafen gehört. Da gibt es viele Fans. Gibt natürlich auch Menschen, die sagen, wie geht denn das? Aber Frank aus Lüdenscheid, der will auch jetzt ins in den Musikbereich eintreten. Hat auch was aufgenommen.
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0: Wenn man denkt, es geht nicht mehr schlimmer.
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0: Da kommt doch noch ein Frank.
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0: Der meint wahrscheinlich diesen Song, den er

Your Love. Ken, du in der Popnacht noch um 2.56 Uhr noch eine Gefahrenstelle von der A46 Heinsberg in Richtung Düsseldorf. Da ist die Autobahn nach einem Unfall gesperrt zwischen Neuss-Holzheim und dem Kreuz Neuss-West. Milky Chance, bis zu den Nachrichten.

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1: Um 3 Uhr mit Christine Beit. Eine Woche vor dem Start der Fußball-WM in Nordamerika eskalieren in Mexiko die Proteste von Lehrkräften. Sie fordern höhere Gehälter und drohen mit Massenprotesten rund um die Eröffnung des Turniers. Anne Demmer berichtet.
2: Demonstranten rannten mit abgebrochenen Laternenstangen gegen die Eingänge des Bildungsministeriums in Mexiko-Stadt, warfen Fensterscheiben ein und schossen Feuerwerkskörper auf die Einsatzkräfte ab, wie lokale Medien berichteten. Die Polizei reagierte mit Tränengas. Die mexikanische Präsidentin Claudia Sheinbaum lehnt ein hartes Vorgehen gegen die Protestierenden ab. Sie wolle nicht in die Falle tappen, die Gewalt kurz vor der WM als Vorwand für Repression zu nutzen.
1: Der ukrainische Präsident Selenskyj hat Russlands Staatschef Putin direkte Friedensverhandlungen angeboten. In einem offenen Brief schlägt er ein Treffen vor, in der Schweiz, der Türkei oder einem der arabischen Staaten. Selenskyj schreibt, er wolle unter anderem eine Waffenruhe entlang der aktuellen Frontlinie und einen Gefangenenaustausch. Die USA haben den Druck auf Kuba mit neuen Sanktionen weiter erhöht. Das US-Finanzministerium teilte mit, der kubanische Präsident Díaz-Canel und Mitglieder seiner Familie seien auf eine Sanktionsliste gesetzt worden. Dadurch könnten zum Beispiel Vermögenswerte eingefroren werden. Zwischen beiden Ländern gibt es seit Jahrzehnten Spannungen. Unter US-Präsident Trump haben diese zuletzt deutlich zugenommen. Die Obduktion des toten Buckelwals, der vor Wochen vor Dänemark angespült worden war, ist beendet. Aber die genaue Todesursache ist weiter unklar. Die Fachleute fanden weder Hinweise auf schwere Verletzungen noch auf verschluckte Netze oder andere Fremdkörper. Zwar seien Parasiten festgestellt worden, diese seien jedoch nicht für den Tod verantwortlich. Die deutschen Fußballerinnen können sich heute ein Ticket für die WM 2027 in Brasilien sichern. Sie treffen am Abend in Köln in der Qualifikation auf Norwegen. Aus der Sportredaktion Christian Schulze.
3: Bei einem Sieg gegen Verfolger Norwegen ist das direkte Ticket für die WM in Brasilien bereits sicher. Nur bei einer Niederlage würde das deutsche Team die gute Ausgangslage aus der eigenen Hand geben und müsste vor dem abschließenden Gruppenspiel am Dienstag in Slowenien zittern. Das Spiel vor rund 30.000 Fans werde ein Maßstab, ob wir schon die große Nation sind, die viele in uns sehen, oder ob wir noch Zeit brauchen, sagt Bundestrainer Christian Wück. Aufgrund einiger Ausfälle wird sein Team mit einer neu formierten Abwehrreihe und mit Sjoke Nüsken als neue Kapitänin ins Spiel gehen. Torhüterin Ann-Kathrin Berger soll nach einer Bauchprellung einsatzfähig sein.
1: Das Wetter für Deutschland. In der Nacht im Südwesten und an der Nordsee Schauer und örtlich Gewitter, an den Alpen teils kräftiger Regen, sonst gebietsweise aufgelockert. Die Tiefstwerte 14 bis 6 Grad. Tagsüber wechselhaft, vor allem in der Nordhälfte kurze Gewitter, dazu maximal 16 bis 22 Grad. Die Zeit 3.03 Uhr.
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5: A623 Friedrichsthal Richtung Saarbrücken. Zwischen Dreieck Friedrichsthal und Saarbrücken-Duttweiler Baustelle. Die rechte Spur ist gesperrt. Landkreis Saarlouis. In Berus ist die Ortsdurchfahrt von Ortseingang bis Lothringer Straße wegen einer Baustelle gesperrt. Bis 8. Juni.
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7: Mit Ben Sträubel, der Bäcker Eggert. Der hat noch mal die Möglichkeit, mich in seine Backstube zu holen. Also falls ich den Song nicht erkenne in unserem Bäckerspiel. In wenigen Minuten erkenne ich aber den Titel, erspiele ich euch wertvolle Backwaren. Wir fliegen in 7 Minuten über Meiningen.
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1: Man muss ja auch nicht jedes Geschenk annehmen. Unser Bäckermeister allerdings, der hat ein schönes Brot bestimmt später. Das muss ich aber erstmal erspielen. Guten Morgen, lieber Eckhard.
2: So sieht's aus.
1: Also, du hast einen schönen Tag gehabt gestern und bist gut reingekommen in die neue Nacht.
2: Erst noch kurz muss ich eine Frage beantworten. Was ist aus Lutz geworden?
1: Ah ja, genau. Lutz wollte gestern mit dir in der Backstube Trompete spielen.
2: Ja, Lutz kam eine Stunde später.
1: Warum denn das?
2: Ja, jetzt halte ich fest. Als Ausrede hat er gebracht, er hätte seine Uhr noch nicht umgestellt.
1: Unfassbar. Was für Ausreden, also doof.
2: Ich weiß es nicht. Ich weiß nicht, war denn Zeitumstellung? Das ist ja noch nicht so lange her.
1: Das liegt einfach daran, weil es hing nichts davon ab, weißt du? Wenn er irgendwie dann eine Konventionalstrafe zahlen müsste von 400.000 Euro, dann wäre er mit Sicherheit pünktlich gewesen. Die Uhr wäre richtig gegangen.
2: Ja, das kann schon möglich sein. Mhm. Auf jeden Fall war er so clever und hat dann die Gepäckstücke abgegriffen, was ich nicht so toll fand.
1: Ist egal.
2: Er war der Erste mit dem Losungswort. Was wollen wir machen?
1: Welches Instrument hören wir denn heute?
2: Heute spiele ich auf dem Horn.
1: Das bringt uns nach vorn, so in Richtung Wochenende, finde ich das eine schöne Sache.
2: Und
1: ansonsten bist du vorbereitet auf WM?
2: Ja, ich bin ja noch am Kreieren, mir ist noch nichts eingefallen. Ich kann mich erinnern, vor Jahren hat ja mein lieber Berufskollege, der Herr Klinksmann,
1: Der
2: hatte ja das Weltmeisterbrot damals.
1: Ja, das ist ja alter Kram, das gibt es ja überall, Weltmeisterbrot.
2: Das sind ja alte Zöpfe.
1: Nein, du musst irgendwie so Sammelfiguren machen, vielleicht von Havertz und von Kimmich und sowas.
2: Ja.
1: So Sammelfiguren. Spieler sammeln.
2: Vielleicht auch in den Playboy.
1: Oder, genau. oder vielleicht so Tütchen mit Backpulver drin, nachhaltigem Backpulver für einen Brotbackautomaten. Und dann kann man sich seine Spieler selbst backen.
2: Ja gut, weiß ich nicht, wenn ich so Tütchen mit Pulver verkaufe, die ziehen sich das dann in die Nase rein.
1: Mhm. Ja, gut, das ist auch nichts Gutes. Aber kannst du vielleicht ein bisschen teurer verkaufen.
2: Ja, kleben die Nasenlöcher zu.
1: Wir hören uns jetzt erstmal das Horn an, das bringt uns nach vorne in 7 Minuten und erkenne ich den Song, erspiele ich euch wertvolle Backwaren, aber erstmal die Hörz.

0: Stay, neuer Hit von Callum Scott und Leonie.
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0: Und unser Bäckermeister Eckhard Holland-Kunz in Meiningen in Thüringen spielt auf dem Horn. Das bringt uns nach vorne. Erkenne ich den Titel, da spiele ich euch die wertvollen Backwaren, wenn ich irgendwo hängen sollte. Hier ist ja der Telefonjoker auch welcome. Dann gerne mal 07221 2011 bemühen, falls ihr eine Idee habt. Lieber Eckhard, guten Morgen zum Zweiten.
2: Ja, mein lieber Benny Bär, es geht ein Gruß nach Bodenmais.
0: Mhm.
2: Ja, das muss irgendwo in Bayern unten liegen. Bei die liebe Margit.
0: Schön.
2: Und ja, die ist da mit ihren Zeitungen unterwegs.
0: Gut.
2: Und hat sich einen richtigen Kracher rausgesucht. Aha. Mal sehen, ob du die Melodie kennst.
0: Gut. Lass hören.
2: Oh.

0: Ja. So.
1: Ja, gut.
0: Rudi Ratlos hieß der Moderator.
1: Nein, nein, nein, so ist es ja nicht. Hallo, hier ist die Popnacht. Hallo?
0: Hallo?
2: Hallo, we're not gonna take it, war das.
1: Ja, wer bist denn du?
0: Wer bist du?
2: Matthias aus Lemgo.
1: Aus Lemgo,
0: ja,
1: Matthias.
0: Ja, mein Freund.
1: Matthias, sehr guter Mann. We're not gonna take it, ist das? Ja, genau. Weißt du auch von wem?
2: Twisted Sister.
1: Ja, was machst du heute Nacht, Matthias?
2: Ja, noch Kaffee trinken. Wollen Sie zuhören?
1: Das ist ja nett. Ich würde sagen, ruf immer wieder an, ja? Bist welcome.
2: Ja, gerne. Ciao.
1: Ciao, ciao.
0: Und das glaubst du ja nicht.
1: Das ist toll. Und so, über Lemgo geht der Himmel auf jetzt in diesem Moment. Und Marlon Brando holt alle seine Smartphones, die er anderen aus der Hose gezogen hat, jetzt raus und wirft sie ab. Und Matthias fängt sie auf und ist ein reicher Mann und muss nie wieder was arbeiten.
0: Ich gebe auf.
1: Also, Twisted Sister, we are not gonna take it.
0: Was
1: bekommt denn der Erste, der in deine Backstube heute reinbrüllt?
0: Pop, heute gibt es mal eine richtige Kalorienbombe. Es gibt eine große Käseschnecke mit extra viel Käse.
1: Yeah.
0: Bis nächste Woche.
1: Bis nächste Woche.

3.24 Uhr ist es Vorsicht, es laufen Tiere auf der A8 Neunkirchen-Saarlouis zwischen Schwalbach und Sabellingen. Hier ist die Popnacht mit DJ Tiesto.

0: Tommy Kitten, oder ist es auch schon 3:30?
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2: Heute stellt sich ein Wechsel aus etwas Sonne und vielen Wolken ein. Dabei ziehen einzelne Schauer durch, Gewitter sind eher selten. Die Temperatur klettert auf 16 Grad im Hochwald und auf 20 Grad an der Saar. Der Wind weht schwach bis mäßig und stark böig aus Südwest bis West. Der morgige Tag bringt mehr Wolken als Sonne, aber nur vereinzelt Schauer. Die Temperatur steigt etwas an und erreicht 18 bis 22 Grad.
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3: Vorsicht bitte auf der A8 Neunkirchen, Saarlouis, zwischen Schwalbach und Saarwellingen laufen Tiere. A8 Pirmasens Richtung Saarlouis, zwischen Dreieck Friedrichsthal und Merchweiler Behinderungen an einer Baustelle, bis Ende 2026. A623 Friedrichsthal Richtung Saarbrücken, zwischen Dreieck Friedrichsthal.

0: Bundestal und Saarbrücken-Duttweiler Baustelle. Die rechte Spur ist gesperrt.
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2: Und die am meisten unterschätzte Höchsttemperatur heute in Ummerstadt. Im Landkreis Hildburghausen in Thüringen, da werden es im besten Fall 19 Grad. Hier ist die Popnacht mit Teddy Swims und ich bin Ben Sträubel.

0: in unserem Therapiekreis der Nacht. Da passen wir auch ein bisschen aufeinander auf. Das heißt, wenn jemand irgendwas gesehen hat, das so nicht auf die Autobahn gehört oder irgendwas ist passiert, noch nicht abgesichert, dann gerne WhatsApp oder anrufen 07221 2011. Michael aus Stuttgart, guten Morgen.
1: Guten Morgen.
0: Du bist auf der A6 unterwegs in Richtung Nürnberg, ne?
1: Ja, genau. Und da ist zwischen Pretzfeld und Öhringen ein Unfall passiert mit dem LKW. Da ist der rechte Fahrstreife gesperrt.
0: Das ist also A6 Nürnberg in Richtung Heilbronn in Richtung Nürnberg. So zwischen Pretzfeld und Öhringen ein Unfall auf der rechten Spur. Danke dir für den schnellen Hinweis.
1: Gerne. Mach's gut. Ciao.

0: Zeitvergleich. Bei uns in Deutschland ist es 3.41 Uhr und 10.41 Uhr unserer Zeit voraus in Yokohama, das ist in Japan. Hans Sommer, der ist natürlich schon lange wach. Ne? In Japan steht man früh auf. Guten Morgen, Hans.
1: Guten Morgen, Benny Bär.
0: Wann fängt man an zu arbeiten in Japan?
1: Morgens meistens so zwischen 7 und 8 Uhr morgens.
0: Ach so, das ist ja, also, wie in Deutschland auch. Ich dachte, die werden noch früher dann. Und dann sind alle ganz diszipliniert, fahren dann mit U-Bahnen und wie auch immer dann zum Job, ne? Wie du auch.
1: Genau.
0: Und du kommst
1: alle kommen mit der U-Bahn und der S-Bahn
0: da
1: zum
0: doch,
1: Job.
0: Da wird doch nicht so viel gesprochen, ne? Das ist eher so ein bisschen ruhiger.
1: Da darf man nicht reden.
0: Darf man gar nicht?
1: Keiner spricht.
0: Ach so.
1: Nein, man wird komisch von der Seite angeguckt.
0: Wenn wir werden jetzt immer so gesagt, guten Morgen und wie geht's heute? Das macht man nicht. Man setzt sich einfach so nebeneinander und dann pscht. So.
1: Man setzt sich nebeneinander und starrt auf sein Handy oder
0: Döst
1: ein bisschen vor sich hin.
0: Ich verstehe. Gibt es auch Menschen, die schnarchen und dann darauf hingewiesen werden, dass sie zu laut sind?
1: Das gibt's auch.
0: Ja, das
1: natürliche Geräusche sind erlaubt.
0: Das ist erlaubt, aber das ist schon mal gut, weil ich schlafe auch immer weg. Wenn ich zu Ende bin, dann fahre ich das System runter irgendwie so nach 25 Minuten. Und dann kann es durchaus sein, dass ich im Zug dann wachgerüttelt werde von irgendeinem Schaffner. Also was ist mit dem los? Ne? Den müssen wir ja raustragen oder sowas. So, Hans, du kommst aus Mumbai gerade und hast irgendein Geschäft in Indien gemacht. Ist es gut gelaufen?
1: Ja, ist gut gelaufen. Es war eine erfolgreiche Woche.
0: Ja.
1: Und jetzt bin ich zurück nach Japan geflogen über Nacht.
0: Eigentlich cool, wenn man so weltweit unterwegs ist und aus Idar-Oberstein kommend für eine schwedische Firma arbeitest du und dann mal ein bisschen in Indien und ein bisschen in Japan und so. Da kennt man diese ganzen Kulturen.
1: Genau.
0: Überall weiß
1: ein bisschen globaler Mix von allem.
0: Ja, deswegen hat Hans diese Ruhe weg auch. Ne? Da würde ich mal sagen, kommst du mal gut durch diesen Freitag. Und ich spiele deinen Lieblingssong.
1: Du auch.
0: Grüße nach Yokohama.
1: Wochenende und bis dann.
0: Ciao.

hier schon einen kultischen Song. Tipico Romantico kommt noch dazu. These Dreams on Hard. Noch eine Gefahrenstelle von der A2 Hannover in Richtung Dortmund zwischen Porta Westfalica und Kreuzbad Oeynhausen. Da liegen Gegenstände auf der Autobahn. So, jetzt aber romantisch. Die innere Kerze brennt schon, vielleicht kommt noch eine äußere dazu.

0: en god onsdag, Kent.
1: Happy birthday. Happy birthday. Liebe Pia, happy birthday to you. Pia feiert den 25. Geburtstag in Sagres. Das ist in Portugal und da ist sie mit der Mama hingeflogen. Die waren schon in Lissabon und haben da einen schönen Tag verbracht. Und jetzt sind sie in Sagres in ihrem Hotel. Im Zimmer steht ein Kuchen mit sehr vielen Kerzchen. Ich hoffe, es ist die Anzahl der Geburtsjahre. Ansonsten ist auch nicht so schlimm, weil um 3.52 Uhr, wenn man da noch was ist, hat man vielleicht schon so gut reingefeiert, dass man nicht mehr so zählen kann, wie viele Kerzen dann auch brennen oder ausgeblasen werden sollten. Also dann lasst euch gut gehen. Pia hat noch einen Wunsch und zwar, sie ist ein Madonna-Fan. Madonna. Miles Away und Happy Birthday. Viel Spaß in Portugal noch.

Madonna. Mal so in der Popnacht haben wir noch zwei Gefahrenstellen. Bitte aufpassen auf der A3 Frankfurt in Richtung Würzburg. Da steht ein defekter LKW zwischen Bessenbach, Walderschaff und Weibersbrunn auf der Fahrbahn. Gegenstände auf der A2 Hannover Richtung Dortmund zwischen Porta Westfalica und Bad Oeynhausen. Und A3 Frankfurt in Richtung Würzburg. Ein defekter LKW in der Einfahrt Weibersbrunn. Die Popnacht jetzt mal bis zu den 4 Uhr Nachrichten. Diesen schönen Song hier von Isaac. Always on the run.

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1: Um 4 Uhr mit Christine Beitsch. Die Kritik an den Plänen von Gesundheitsministerin Wagen für eine Pflegereform nimmt weiter zu. Von Sozialverbänden und Gewerkschaften heißt es, das Vorhaben der CDU-Politikerin gehe vor allem zulasten von Pflegebedürftigen und Angehörigen. Aus der Nachrichtenredaktion Volko Damm.
2: Die Pläne von Wagen sehen Mehreinnahmen und Ausgabenkürzungen für die Pflegeversicherung vor. Dafür sollen Heimbewohner, Besserverdienende und Menschen ohne Kinder stärker belastet werden. Von einer Bankrotterklärung der Sozialpolitik etwa sprach der Hauptgeschäftsführer des Arbeiter-Samariter-Bundes Fichtmüller in den Funke-Zeitungen. Mit Blick auf steigende Eigenanteile für Pflegebedürftige sagte er, dieser Kurs beschädige die Solidarität im Land nachhaltig. Deutliche Worte wählte auch die Chefin des Deutschen Gewerkschaftsbundes Fahimi. Wagens Pläne seien reiner Zynismus und eine Zerstörungsreform der Pflegeversicherung.
1: US-Präsident Trump hat neue Investitionen in die Kohleindustrie angekündigt. Nach Angaben des Weißen Hauses sollen 700 Millionen Dollar unter anderem in den Bau und die Modernisierung von Kohlekraftwerken sowie in den Ausbau von Kohleminen fließen. Die US-Regierung begründet den Schritt unter anderem mit dem steigenden Energiebedarf durch Rechenzentren für künstliche Intelligenz. Kurz vor dem Start der Fußball-WM in Nordamerika eskalieren in Mexiko die Proteste von Lehrkräften. Lokale Medien berichten, dass Demonstranten unter anderem Feuerwerkskörper auf Einsatzkräfte schossen. Die Polizei reagierte mit Tränengas. Die Lehrergewerkschaft fordert höhere Gehälter und droht mit Massenprotesten rund um die Eröffnung der WM in einer Woche. Nach der Panne bei einem Lufthansa Dreamliner am Frankfurter Flughafen wird weiter nach der Ursache gesucht. Die Boeing ist laut Lufthansa zu weiteren Untersuchungen in eine Technikhalle gebracht worden. Bei dem Vorfall gestern war vor dem geplanten Start eines der Fahrwerke der Maschine plötzlich eingeknickt. Mehrere Crewmitglieder wurden verletzt. Der deutsche Tennisprofi Alexander Zverev hat sich vor dem Halbfinale der French Open zuversichtlich geäußert. Er tritt heute in Paris gegen den Tschechen Jakub Menzik an. Zverev sagte, er habe Respekt vor dem 20-Jährigen.
3: Ich finde, dass die jungen Spieler jetzt unfassbar aggressiv spielen. Habe ich früher auch gemacht. Aber die spielen sehr, sehr gutes Tennis. Die haben alle unfassbares Potenzial, klar. Aber ich konzentriere mich auf mich und ich vertraue mir selber und ich muss mein Spiel auch selber vertrauen.
1: Zverev steht zum 5. Mal in seiner Karriere im Halbfinale der French Open. Das Wetter für Deutschland. In der Nacht im Südwesten und an der Nordsee Schauer und örtlich Gewitter, an den Alpen teils kräftiger Regen, sonst gebietsweise aufgelockert. Die Tiefstwerte 14 bis 6 Grad. Morgen wechselhaft, vor allem in der Nordhälfte Deutschlands kurze Gewitter. Mäßiger, teils böiger Westwind, dazu bis 22 Grad. Die Zeit 4.03 Uhr.
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5: A623 Friedrichsthal Richtung Saarbrücken. Zwischen Dreieck Friedrichsthal und Saarbrücken-Duttweiler Baustelle. Die rechte Spur ist gesperrt. A1 Saarbrücken Richtung Trier. Zwischen Mehring und Rastplatz Mehringer Höhe Brückenarbeiten. Es ist nur eine Spur frei. Bis 1. September 2027.
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6: Mit Ben Sträube. Da habe ich noch ein Popnacht-Package. Habe ich ja noch da vom Wochenende. Das könnt ihr euch hier verdienen in wenigen Minuten. Ich freue mich drauf, wenn ihr zwei Hits erkennt, die heute Geburtstag haben.
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0: So, der kleine Ohrwurm, der wird wieder rausgezogen.
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0: Beides Nummer 1 Hits des heutigen 5. 6. Und welche sind das denn heute Nacht? Diese beiden Songs erkennen und schon verdient ihr euch ein Pop-Nacht-Package. Habt ihr zwei erkannt? Ich hoffe mal. 07221 2011, wer zwei Hits erkannt hat, verdient sich ein Pop-Nacht-Package.

0: Auf, das wäre mal ein Song für Jürgen zum Üben nochmal.
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0: Welche beiden Songs haben denn da heute Geburtstag? Also Nummer 1 Hits, welche sind das hier? Liliana aus Balingen, guten Morgen.
3: Guten Morgen.
0: Und welche sind es? Welche beiden Hits?
3: Das ist einmal Kim Wilde, You Keep Me Hanging On. Mhm. Und Whitney Houston, I Wanna Dance With Somebody.
0: So ist das. Und schon gehört dir das Pop nach Package. Bist du gerade in einem Raum, der keinen Teppich hat? Oder Bad oder Küche? Oder?
3: Gerade in der Küche, ja. Ich bin gerade in der Küche.
0: Hab mir doch schon gedacht, irgendwas ist da. Du hast geschrieben, dass du quasi uns jetzt hier zugelaufen bist, weil es so chaotisch in deinem Haus aussieht. Was muss man denn da alles machen?
3: Dokumente. Ich muss jede Menge Dokumente endlich mal sortieren und abheften in die Ordner.
0: Das heißt, wenn man die Tür aufmacht, dann liegen da Rechnungen rum und was weiß ich.
3: Nein.
0: Noch schlimmer.
3: Das ist hier in der Küche auf dem Tisch schon parat. Mhm. Ich muss es halt noch sortieren.
0: Gut,
3: und Lochen dann, abheften und nebenher höre ich halt Radio.
0: Das ist aber sehr schön. Und dann kommt irgendwann der Sohnemann auch, wenn der wach wird und dann macht der das Frühstück. Ja,
3: ich hoffe das doch, dass er nachher Frühstück
0: kann
3: macht.
0: Ja sein, dass er jetzt aufwacht und hört, oh, das ist hier die Mama. Dann könnte ich ja mal was Gutes tun. Das ist so in Ordnung. Hecke schneiden zum Beispiel, ja? Das macht er manchmal. Dann hast du alles im Griff. Dann muss nur noch das mit den Dokumenten geklärt sein und dann ist alles gut. Ist das Leben wieder sortiert sozusagen. Dann spiele ich dir deinen Lieblingssong jetzt gleich und schick dir was zu und wünsche dir einen tollen Start ins Wochenende. Ja. Bis bald.
3: Ja, vielen Dank.

Dich. Der neue von Bosse war das hier in der Popnacht Flackernde. Vorsicht auf der A44 Aachen Richtung Mönchengladbach zwischen Kreuz Aachen und Bruchweiden. Ein Unfall ist da passiert.

0: Hurricane und Stick Season. Es ist jetzt 4.30 Uhr.
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3: Heute stellt sich ein Wechsel aus etwas Sonne und vielen Wolken ein. Dabei ziehen einzelne Schauer durch, Gewitter sind eher selten. Die Temperatur klettert auf 16 Grad im Hochwald und auf 20 Grad an der Saar. Der morgige Tag bringt mehr Wolken als Sonne, aber nur vereinzelt Schauer. Die Temperatur steigt etwas an und erreicht 18 bis 22 Grad.
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4: A8 Pirmasens Richtung Saarlouis. Zwischen Dreieck Friedrichsthal und Merchweiler Behinderungen an einer Baustelle. Bis Ende 2026. A623 Friedrichsthal Richtung Saarbrücken. Zwischen Dreieck Friedrichsthal und Saarbrücken-Duttweiler Baustelle. Die rechte Spur ist gesperrt. Landkreis Saarlouis. In Berus ist die Ortsdurchfahrt von Ortseingang bis Lothringer Straße wegen einer Baustelle gesperrt. Bis 8. Juni.
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1: Und die am meisten unterschätzte Höchsttemperatur heute in Niederlauch. In Rheinland-Pfalz werden es 16 Grad werden. Hier ist die Popnacht. Ich bin Ben Sträuble.

Joan of Arc, Gypsy and the Cat. Bevor der neue Hit von One Republic eure Ohren verwöhnt. Noch eine Gefahrenstelle um 4.37 Uhr auf der A81 Stuttgart Richtung Heilbronn. Da ist ein Unfall passiert. Die Unfallstelle ist noch nicht gesichert zwischen Mundelsheim und Ilsfeld. Hier ist die Popnacht. One Republic. Need your love.

0: mit Need Your Love in der Popnacht. Der Nachtportier in einem Hotel, das ist so die Schnittstelle auch zwischen Nacht und Tag. Der muss einiges vorbereiten und wenn da was schief läuft, dann kann das natürlich auch einen Kollateralschaden geben, wie bei Kai in Ilmenau, Thüringen. Guten Morgen, Kai.
1: Ja, grüße dich, Benni.
0: Ja, du hast ein Problem mit dem Computer gehabt und das bedeutet, dass alle Buchungen weg waren?
1: Ja, also es ging los mit einem schwarzen Bildschirm und dann war unser Server weg und wenn der Server nicht funktioniert, dann kommst du auf deine Programme nicht drauf. Dann sind so PCs halt so dumme Terminals.
0: Naja, gut, dann kannst du keine Zimmerkarten mehr programmieren und das Wochenende
1: gar nichts mehr
0: ist gelaufen.
1: Keine, genau, kommt nichts mehr raus. Keine Listen fürs Frühstück, was geputzt werden muss und auf Abreise und alles. Und, naja,
0: man kann sich reinmogeln ins Frühstück. Gibt es das eben auch so Menschen, die unangemeldet einfach sich so reinmogeln und dann
1: die haben eine Liste.
0: Ja, klar.
1: Und dann wird abgestrichen und dann wird gezählt, wie viele Personen auf dem Zimmer sind. Und wenn du extern kommen willst, kannst du es für, ich glaube, 23 Euro kosten.
0: Aber
1: wir haben ein geiles Buffet.
0: Verstehe ich doch. Aber ich meine, hallo, hörst du mir zu oder bist du auch abgestürzt?
1: Nein, ich habe ja Hunger. Jetzt denke ich ans Buffet selber.
0: Wenn doch keine Listen da sind, das war doch das Problem. Das war doch meine Frage. Du bist ja schon wieder ganz woanders in der Welt unterwegs. Ne? Nein, alles gut. Dann hast du jetzt wieder alles unter Kontrolle bekommen?
1: Ja, ich habe meinen Kaffee.
0: Und sehr gut. Geht
1: das. Computer geht wieder und die Sonne kommt. Ich wünsche dir was.
0: Unser Wochenende ist gerettet, dein Job auch. Und ich spiele deinen Lieblingssong von den Fantas. Jawohl!

0: Texas.
1: Michael Patrick Kelly. Jetzt bin ich noch ein bisschen da. Ich habe die Schuhe habe ich noch gezogen. Insofern noch zu allem möglichen. Habt ihr eine Idee für die letzte Amtshandlung, so bevor ich so Wochenende hineingehe? Dann gerne WhatsApp schicken unter 0221 2011. Vielleicht habt ihr eine große Erfindung, eine kleine, oder habt ihr auch einen Musikwunsch? 0721 2011. Hier ist die Nacht.

0: Ich habe hier zusammengepackt. Notausstaste, Abklemmt, Antennenleistung ist hochgefahren auf volle Summe. Lichtstimmung auf OP. Damit Sie nachfolgenden Kolleginnen und Kollegen bin schlecht haben, aber nicht zu schlecht. So, Schuhe muss ich noch anziehen. Was haben wir denn noch da? Die letzte Handlung. Na klar. Lukas, guter Kerl, der schreibt, ich bin Lukas für 20. Höre Sie gerne im Fitnessstudio, früh morgens oder spät in der Nacht beim Zocken. Eure Hit. Und würde mich so freuen, wenn die Foo Fighters noch meine Ohren dringen könnten jetzt, weil der Tag geht und die Feuerwehr Aumeidatal mich braucht zum 30-jährigen Jubiläum. Also da ist eine große Party, er bereitet sich langsam vor und hier ist Konto frei. Und kannst du?
1: Na,
0: ich komm mit, das war die Popnacht. Mein Name ist Ben Sträubel. Schönes Leben in Deutschland.

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1: Um 5 Uhr mit Christine Beit. Der ukrainische Präsident Selenskyj hat Russlands Staatschef Putin zu direkt Friedensgespräch aufgefordert. In einem offenen schlägt er ein Treffen vor, zum Beispiel in der Schweiz, der Türkei oder einem der arabischen Staaten. Aus Kiew Florian Kellermann.
2: Die Ukraine sei bereit zu einer vollständigen Ruhe für die Verhandlungen. Der ukrainische Präsident formulierte seinen Brief zumindest rhetorisch aus einer Position der Stärke aus. Er erinnerte daran, dass vor wenigen Tagen ukrainische Langstreckendrohnen bei St. Petersburg einschlugen, unter anderem in einem Ölterminal. Dort eine internationale Wirtschaftskonferenz fand. Die wissen gut, dass die Grenze unserer Möglichkeiten ist, der Selenskyj-Putin.
1: Bundesgesundheitsministerin Wacken hat ihre Pläne für die Pflegeversicherung verdichtet. Wegen der angespannten Finanzlage seien größere Veränderungen notwendig, sagte Wacken in den ARD-Systemen. Außerdem solle nicht nur Geld gespart, sondern auch die Versorgung der Pflege verbessert werden. Der Gesetz sieht unter anderem, dass Pflegeangehörige weniger Rentenansprüche bekommen und dass Gutverdiener stärker belastet werden. Nach der Panne bei einem Lufthansa Dreamliner am Frankfurter Hafen wird weiter der Ursache gesucht. Die Boeing ist dafür laut Lufthansa in eine Tech-Halle gebracht worden. Bei dem Vorgestern war auf Start eines der Fahrwerke der Maschine plötzlich angeknickt. Ihre Crewmitglieder wurden verletzt. Die Obduktion des toten Buckelwals, der vor Wochen in Dänemark angesprochen war, ist beendet. Die genaue Todesursache ist weiter unklar. Die Fachleute haben weder Hinweise auf schwere Verletzungen noch auf verschluckte Netze oder andere Fremdkörper. Zwar seien Parasiten festgestellt worden, diese seien nicht für den Tod verantwortlich. Die deutschen Fußballerinnen können sich heute ein Ticket für die Weltmeisterschaft 2027 in Brasilien sichern. Sie treffen am Abend in Köln die Qualifikation Norwegen. Aus Sportredaktion Christian Schulze.
3: Beim Sieg gegen Verfolger Norwegen ist das Direktticket für die WM in Brasilien bereits sicher. Das Spiel vor rund 60.000 Fans werde ein Maßstab, ob man die große Nation sind, die viele uns sehen, oder ob wir noch Zeit brauchen, Bundestrainer Christian. Aufgrund einiger Fälle wird sein Team einer neu formierten Abreihe und mit Sünüsken als neue Kapitänin ins Spiel gehen.
1: Das waren die Nachrichten mit Christine Beit.
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5: Sonne und Wolken am Rückentag, wo gesagt, jeder von uns kommt heute einen halben Tag. So wechseln sie sich als halt ab von heute Morgen bis heute Nachmittag. Es kann auch mal Schauer zwischendurch. Am Abend ist es dann wieder trocken, eigentlich am schönsten. Heute maximal 26 Grad.
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5: 3:05 und Vorsicht, A8 Luxemburg Richtung Saal. Zwischen Perlborg und Merzig-Wellingen steht roter LKW. Die Polizei will heute sitzen auf der A8 zwischen Neunkirchen-Kuhlhof und der Grenze Rhein-Alz, zwischen Göttelborn und Humes und Enserbrücken irgendwo. Wenn ihr was habt, zum Beispiel eine Gefährliche im Blitzer oder ihr irgendwo heute im Stau, dann sagt Bescheid, wir sind allen weiter.
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5: Kuckuck, heute am Freitag, diesen Brückentag für alle, die jetzt aufgestanden sind, extra Physik eingepackt, zum Beispiel Kamera, Friend, ein Radiohit. Gleich nach dem aktuellen von Alex Warren und seiner Hammerschöne Fever Dream. Euch einen guten Start.
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0: Buenos Dias an alle Alejandros und Alejandra, auch an alle Heinzes und Cassandras und Steffis am Saarland und rundherum, heute Morgen die SR1 Mondo eingeschaltet haben. Seid herzlich in eurem Freitag. Wir sind ein bisschen ein exklusives Grüppchen, weil ihr wisst, so ungefähr Hälfte macht ja an so einem Brückentag immer so, ich hab gesagt, dass ich da nicht komme, dass ich da frei habe. Heute noch besser natürlich. Also die Musik für Saarland kriegt ihr so zum Beispiel gleich von Aha. Echt ein totaler Song, The Sun Always Shines on TV. Ich liebe ihn. Er ist 5 Minuten lang. Was für ein Riemen. Genau das, was wir zum Aufstehen brauchen, kommt jetzt gleich. Ach.
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2: Wie verhalte ich mich kurz auf einem Festival? Lektion 1. Arik ist bei was vom Grill, kommt immer nur den Teil zwischen dem Rund und dem verbrannten Reich. Dann muss man nicht ganz so oft auf die Festival-Klos. Achte dazu auch, Ravioli kann die Dose in der Regel nicht mitessen. Bei Hygiene, lass an deine Haut gute Produkte, also Schweiß, Bier, Ketchup, Daub, noch mehr Weiß, Trockampoo, noch mehr Stoff. Das alles schützt sehr gut vor Sonne und Hauptsache nicht duschen. Lektion 3, Alternativen, du dir finanziell oder zeitlich keinen Fall leisten kannst, lebe stattdessen mit Kleinkindern zusammen. Das ist sehr ähnlich. Wenig Schlaf, viel Lärm und ständig muss jemand übergeben.
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Sabrina Carpenter mit Tears. Damit stehen wir heute auf in der R1 Morning Show. Hallo, schön, dass ihr mit dabei seid. Wetter mich heute, ja, 16 bis 20 Grad. Abend wohl am besten. Also da kommt es wohl häufiger raus. Ansonsten wechseln sich heute Sonne, Wolken ab und es kann mal ein Schauerchen zwischendurch geben. Temperaturmäßig jetzt um 22 Uhr, nur Elektrum fragt. Fremer 10 Grad, Perl auch 10. In Rheinland passt nicht besser aus. In Ibberstein zum Beispiel auch 10 Grad. Tolheim ebenfalls 10 Grad. Mann, ist das langweilig. Ich will lieber mehr von der besten Musik fürs Saarland. Nico Sand, der kommt heute in Dreifdillingen zum SRF in Open Air.

0: hallo. Schön, dass ihr dabei seid. Guten Morgen.
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0: Moin, jetzt haben wir 17:30 und das sind die Themen, die heute wichtig sind. Der ukrainische Präsident Zelensky hat ein Treffen mit Russlands Präsident Putin vorgeschlagen. In einem offenen Brief schreibt er, die Mehrheit der Russen sei den Krieg und seine Folgen leid. Solle Putin den Krieg dennoch weiterführen wollen, werde die Ukraine weiter um ihre Existenz kämpfen. Die USA verhängen neue Sanktionen gegen Kuba. Betroffen sind der kubanische Präsident Díaz-Canel und Mitglieder der Familie von Ex-Präsident Raúl Castro. Unter anderem können deren Vermögen eingefroren werden. Nach Recherchen von WDR, NDR und Süddeutscher Zeitung ist momentan etwa die Hälfte der Bundeswehrschützenpanzer vom Typ Marder oder der Panzerhaubitzen 2000 nicht einsatzbereit. Grund seien unklare Zuständigkeiten und ein Reparaturstau. Und von den bundesweiten Streiks heute im Einzelhandel ist auch das Saarland betroffen. Am Vormittag ist in Saarbrücken eine Demonstration mit etwa 300 Teilnehmern geplant. Die nächste Tarifverhandlungsrunde im Saarland findet am 17. Juni statt. News gibt's auch auf sr1.de und im Radio um 6 Uhr wieder.
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0: Ja, heute so durchwachsen. Sonne und Wolken wechseln sich ab. Die Sonne kommt am ehesten heute Abend raus, da wird es am schönsten. Also das ist dann so die Balkon- und Terrassen- und Gartenzeit. 16 bis 20 Grad werden es.
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0: 5:31 Uhr. Aktuell nichts los, aber folgende Blitzer von der Polizei angekündigt. A8 zwischen Neunkirchen-Kohlhof und der Grenze Rheinland-Pfalz. Dann zwischen Göttelborn und Humis und irgendwann auch heute in Saarbrücken. 0800 700 8000, wenn ihr davon oder sonst was anderes Verkehrsrelevantes seht, was andere auch wissen wollen könnten. So möglichst einfach ausgedrückt.
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0: Unser Lieblingsmarsianer, der Bruno, landet gleich. Und vorher noch eine Runde. Nur ein Wort von Wir sind Helden. Damit stehen wir auf heute. Die beste Musik für das Saarland in eurer Lieblings-SR1 Morning Show. Guten Morgen.

fantastische Bruno Mars in der SR1 Morning Show mit I Just Might kann nur noch geiler werden an der Stelle. Wir stehen heute auf mit, oh, ich liebe diesen Titel hier. Der hat so eine geile Power, die braucht man jetzt auch, um aus der Kiste rauszukommen. I Want You von Savage Garden.

0: Boah, zeitlos. Ich feiere diesen Song. I Want You von Savage Garden. Komm, ich lasse jetzt mal ein bisschen Fanboy raushängen. To the Moon and Back heißt ein anderer Hit, so heißt auch das Album und es ist immer noch toll. Also zieht euch mal rein. Sowas spielen wir euch hier in der SR1 Morning Show und reden heute Morgen über ein Thema, was viele Menschen sehr, sehr beschäftigt. Tief in euch drin. Es geht um Schuhe. Seid ihr so Team, ich habe ein Paar und das trage ich, dann kaufe ich mir ein neues, wenn die durch sind? Oder habt ihr so 150 Paar und ein Schuhanzugzimmer zu Hause? Das sieht ja ganz verschieden aus. Ne? Wir haben uns schon mal im Vorfeld umgehört und Daniel, der ist Pfleger und hat schon einigermaßen was an Schuhen.
1: Ich habe circa 15 Paar, davon sind allein 10 nur Chucks. Ich habe einen Tick mit Chucks, ansonsten gern Sneaker, aber auch Lederstiefel, Boots halt, je nach Jahreszeit. Das Einzige, was ich nicht leiden kann, sind Arbeitsschuhe. Die sehen scheiße aus.
0: Ja, und unbequem auch zum Teil, ne? Also ich habe Arbeitsschuhe muss ich nicht tragen. Meine Arbeitsschuhe hier beim Radio sind Sneaker. Das ist das Gute, dass man uns hier nicht sieht. Dann kann man bequem hier drin rumlaufen. So, wie viele Paar habt ihr denn so zu Hause rumstehen? Oder im Kofferraum oder sonst wo oder im Keller. Saarbrücken 2131, einfach mal anbimmeln, WhatsApp schicken, wie auch immer ihr das mögt. Könnt euch euer Lieblingspaar gerne mal als Foto mitschicken. Und darüber reden wir heute mit euch in der SR1 Morning Show. Kommt gut rein in euren Freitag, Brückentag, freien Brückentag, was auch immer ihr draus macht. Sie

0: Wunderschönen guten Morgen um 5:49 Uhr. Hier ist eure SR1 Morning Show. Immer viele Wolken unterwegs. Zwischendrin will sich heute auch mal die Sonne zeigen. Einzelne Schauer, ja, okay, die sind immer mal wieder möglich. Aber es wird besser, maximal 20 Grad.
1: Wir starten in ein richtig schönes Wochenende. Einige sind schon drin seit gestern und haben heute einen Brückentag genommen.
0: Voll unfair.
1: Schlaf weiter, komm, schlaf weiter.
0: Wir stehen trotzdem gemeinsam auf, okay, und werden jetzt wach an diesem Freitagmorgen mit den Imagine Dragons und Bad Liar.
1: Morgen.

0: So, Mann, schnelles SR1-Verkehrsservice-Update für euch. Wir gehen auf die A8 Saarlouis Richtung Luxemburg zwischen Merzig-Wellingen und Pellinger Tunnel. Ist auf dem Standstreifen Auto liegen geblieben.
1: So, und jetzt euch den perfekten Start in diesem Freitagmorgen. Wir sind für euch da, eure SR1-Morningshow.

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1: Und hier ist Christian Koch für euch.
2: Selenskyj will direkt mit Putin verhandeln. Wieder Saarbahnstreiks ab dem Nachmittag. Das Wetter im Saarland meist bewölkt, Schauer nicht ausgeschlossen, bis 20 Grad. 6 Uhr. Der ukrainische Präsident Selenskyj will Kreml-Chef Putin persönlich treffen. In einem offenen Brief schlägt er Verhandlungen etwa in der Schweiz oder in der Türkei vor. Als Bedingung nennt der ukrainische Präsident einen Stopp der Kämpfe an der Frontlinie. Für SR Info aus Kiew, Florian Kellermann.
3: Die Ukraine sei bereit zu einer vollständigen Waffenruhe für die Zeit der Verhandlungen. Der ukrainische Präsident formulierte seinen Brief, zumindest rhetorisch, aus einer Position der Stärke heraus. Er erinnerte daran, dass vor wenigen Tagen ukrainische Langstreckendrohnen bei St. Petersburg einschlugen, unter anderem in einem Ölterminal, als dort eine internationale Wirtschaftskonferenz stattfand. Sie wissen gut, dass dies nicht die Grenze unserer Möglichkeiten ist, drohte Selenskyj Putin. Der Krieg bringe Russland zunehmend negative Folgen, erklärte Selenskyj. Die Russinnen und Russen seien unzufrieden über Benzinmangel wegen der ukrainischen Angriffe, wegen der Inflation und weil für sie kein Ende des Kriegs in Sicht sei.
2: Noch hat der russische Präsident nicht auf Selenskyjs Vorstoß reagiert. Bei einem Gipfeltreffen in Montenegro soll heute über eine engere Zusammenarbeit der EU mit den Westbalkanstaaten gesprochen werden. Dazu werden auch Kanzler Merz und Frankreichs Staatschef Macron erwartet. Beide wollen sich dafür einsetzen, den EU-Beitritt der 6 Länder zu beschleunigen. Teilweise dauern die Verhandlungen mit Brüssel schon mehr als 20 Jahre. Die Initiative sieht vor, die Beitrittskandidaten schrittweise an die Europäische Union zu binden und ihnen etwa den Zugang zum EU-Binnenmarkt zu ermöglichen. Die Pläne von Gesundheitsministerin Waken für eine Reform der Pflege stoßen auf breite Kritik. Der grünen Gesundheitsexperte Dahmen sagte, der größte Sparposten der Reform bestehe darin, den Zugang zu Pflegeleistungen einzuschränken. Daneben würden die Pflegebedürftigen bei den Eigenanteilen belastet und den pflegenden Angehörigen solle die soziale Absicherung gekürzt werden. Der Präsident des Deutschen Städtetags Jung warnte vor Milliardenbelastungen für die Kommunen durch die Reform. Die Städte und Gemeinden müssten die Kosten tragen, wenn pflegende Angehörige in die Sozialhilfe abrutschen. Der Arbeitgeberverband Pflege kritisierte, der Plan schaffe keinen einzigen neuen Pflegeplatz. Gesundheitsministerin Waken hat ihre Pläne verteidigt. Ihr Entwurf setze auf Prävention. Von den heute deutschlandweit stattfindenden Warnstreiks im Einzelhandel ist auch das Saarland betroffen. Am Vormittag ist in Saarbrücken eine Demo geplant. Die Fronten zwischen den Einzelhandelsarbeitgebern und der Gewerkschaft Verdi sind verhärtet. SR-Reporter Jimmy Booth.
4: Vor allem bei der Vertragslaufzeit und den Lohnerhöhungen liegen beide Seiten noch weit auseinander. Jetzt steht der zweite bundesweite Streiktag während des aktuellen Tarifstreits an. In Saarbrücken werden etwa 300 Beschäftigte aus dem Saarland und Rheinland-Pfalz zu einer Demonstration erwartet. Sie kommen unter anderem von Kaufland, Ikea und H&M. Die Demo zieht ab 11 Uhr durch die Innenstadt. Gegen 12.30 Uhr startet eine Kundgebung vor der Europagalerie. Am Samstag sind die Beschäftigten aufgerufen, vor ihren jeweiligen Betrieben zu protestieren. Verhandelt wird im Saarland wieder am 17. Juni. Eine Einigung ist derzeit nicht in Sicht. Verdi schließt daher längere Streikmaßnahmen nicht aus.
2: Ja, die Fahrer der Saarbahn sind heute aufgerufen, auf der Strecke von Lebach bis Saargemünd die Arbeit niederzulegen. Wie die Gewerkschaft der Lokomotivführer mitgeteilt hat, soll der Streik um 17 Uhr beginnen. Ende ist für morgen früh 3.15 Uhr geplant. Danach sind laut GDL auch unbefristete Streiks möglich. Für den Arbeitskampf haben rund 80 Saarbahnfahrer in einer Urabstimmung votiert. Nicht vom Streik betroffen ist der Buslinienverkehr. Und das waren die Nachrichten mit Christian Koch. 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
6: Ja, es geht schon wieder grau los. Es sind viele Wolken unterwegs, aber heute im Laufe des Tages will sich die Sonne zwischendrin auch mal durchsetzen. Drücken wir ganz fest in die Daumen. Es sind natürlich immer wieder einzelne Schauer möglich heute bei maximal 20 Grad.
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7: 4 nach 6 haben wir. Vorsicht auf der A8 Saloy Richtung Luxemburg. Zwischen Merzig-Welling und Peldinger Tunnel ist ein Auto liegen geblieben. Sie steht auf dem Standstreifen. Die Polizei will blitzen heute auf der A8 zwischen Neunkirchen-Kohlhof und der Grenze Rheinland-Pfalz, zwischen Göttelborn und Humes und irgendwo in Saarbrücken. Wenn ihr was entdeckt, was hier rein muss, 0800 700 8000.
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7: Es ist alles zu kompliziert. Also wenn gestern war ja Freitag, also wir haben eine 4-Tage-Woche quasi. Mhm. Manche sind aber auch schon im 4-Tage-Wochenende, die nämlich heute Brückentag haben.
6: Ja, saukrass, wirklich. Ja. Wir stehen trotzdem gemeinsam auf. Aber alle, hallo, die jetzt nämlich mit dabei sind. Ja. Mit Miles Smith und Drive Safe und Isaac, Always on the Run.
7: Moin, moin.
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0: Aufstehen mit Miles Smith in der SR1 Morning Show. 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

0: Die einen sind schon mittendrin im Wochenende. Heute ist Brückentag. Hallo, willkommen im Freitag und in der SR1 Morning Show.
1: Guten Morgen und es sind viele Wolken unterwegs, sowohl heute als auch am Wochenende. Heute maximal 20 Grad. Einzelne Schauer sind auch das ganze Wochenende über möglich. Aber wir machen das Beste draus.
0: Ja, also wenn's schön ist, immer rausgehen auf jeden Fall. Emmes genießen zum Beispiel.
1: Erdbeerbowle trinken, das macht schon allein Sommer. Ja genau, Sommer von innen raus.
0: Und für zwischendurch einfach mal dann so eine Couchphase auch mit einplanen. Ich habe also meine Tipps, ich habe gestern diese neue Netflix-Doku geguckt über Michael Jackson, diesen Dreiteiler.
1: Wow.
0: Hat mich als Fan sehr berührt, vieles, was ich da gesehen habe. Aber die Geschichte ändert sich nicht. Sie bleibt einfach total zwiegespalten. Anderer Tipp, sorgt für ein bisschen bessere Stimmung auf jeden Fall. Den zweiten Teil von Wicked gucken ist ja jetzt auch überall drin.
1: Mit Ariana Grande.
0: Oh, diese Frau.
1: Mit der kann man aufstehen. Auch hier in der SR1 Morning Show. We can't be friends um 6:19 Uhr.

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3: Es ist 7:30.
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4: Guten Morgen. Selenskyj will Putin treffen. In einem offenen Brief schlägt der ukrainische Präsident Verhandlungen vor, etwa in der Schweiz oder der Türkei. Als Bedingung nennt er einen Stopp der Kämpfe an der Frontlinie. Bisher hat der russische Präsident noch nicht reagiert. März bei EU-Westbalkan-Gipfel. Außer dem Bundeskanzler wird auch Frankreichs Präsident Macron teilnehmen. Bei dem Treffen in Montenegro soll über eine engere Zusammenarbeit, unter anderem in der Wirtschafts- und Sicherheitspolitik, gesprochen werden. Kritik an Pflegereformen. Laut grünen Gesundheitsexperte Dahm besteht der größte Sparposten darin, den Zugang zu Pflegeleistungen einzuschränken. Pflegenden Angehörigen solle etwa die soziale Absicherung gekürzt werden. Gesundheitsministerin Waken hingegen sagte, ihr Entwurf setze auf Prävention. Und Streiks im Einzelhandel. Von dem deutschlandweiten Arbeitskampf ist auch das Saarland betroffen. Heute Vormittag ist in Saarbrücken eine Demo geplant. Erwartet werden etwa 300 Beschäftigte. Verhandeln wollen Arbeitgeber und die Gewerkschaft Verdi im Saarland wieder am 17. Juni. 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
3: Es sind schon viele Wolken unterwegs und einzelne Schauer können heute den ganzen Tag über immer mal wieder ganz kurz runterkommen. Mit 10 Grad starten wir in Berus, 12 Grad stehen schon bei euch in Burbach auf dem Thermometer. Maximal 20 Grad sind heute möglich.
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6: 6:31 haben wir Vorsicht. A8 Saarlouis Richtung Luxemburg. Zwischen Merzig-Wellingen und Pellinger Tunnel ein Auto liegen geblieben, steht auf dem Standstreifen. Die Polizei sagt heute Blitzer irgendwann auf der A8 zwischen Neunkirchen-Kohlhof und der Grenze Rheinland-Pfalz, zwischen Göttelborn und Humes und in Saarbrücke. Wenn ihr was habt, zum Beispiel einen von diesen Blitzern oder einen anderen oder einen Stau oder eine gefährliche Stelle, immer her damit. 0800 700 8000, dann haben auch alle anderen was davon.
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3: Guten Morgen. Hallo. Den ersten Kaffee des Tages trinken wir gemeinsam mit Calvin Harris und geilen Beats Summer hier bei uns.
6: Moin.
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0: Die Holly Humberstone mit To Love Somebody spielen wir in der SR1 Morning Show, 6.38 Uhr. Guten Morgen.
1: Guten Morgen und wir blicken heute Morgen mal gemeinsam mit euch in euren Schuhschrank.
0: Brückentag, da kann man sowas mal machen auf jeden Fall.
1: Klar.
0: Wir hoffen ja, es ist noch ein bisschen Platz, weil Marens neuer Schuhschrank ist schon richtig voll.
1: Tobias aus der Wellingen, der braucht nicht mal einen Schrank für seine Schuhe.
2: Ich hatte eigentlich genau zwei Paar Schuhe. Elmo welche, die ich jeden Tag anziehe und Elmo für gut. Also mehr brauche ich nicht. Einfach so, wenn es einfach für den Alltag und dann Elmo, gute Paar Schuhe, weiße Schuhe für auf Anzug oder Hochzeiten oder sonst irgendwas, ja, das war's eigentlich.
0: Das kann ja auch reichen.
1: Okay. Ja, Sneaker für alles, ne? Kann man immer tragen und dann Flipflops zum Beispiel für alles, wenn es nass ist, wenn es regnet.
0: Also bei Marie-Christine sieht es komplett anders aus. Sie kann sich von ihren alten Schuhen nämlich einfach nicht trennen und hat mittlerweile
3: 50 bestimmt. Aber sowohl Sommer- als auch Winterschuhe. Manche, die durchgelaufen sind, wo ich aber noch nicht wegwerfen konnte, weil ich da so ein kleiner Messi bin. Und ja, die sind halt aussortiert, aber noch im Haus.
1: Also sie hat 50 Paar Schuhe, 45 haben einen Ehrenplatz bekommen, verstauben irgendwo in der Ecke.
0: Ach Gott, hey, kommt gut rein in euren Freitag und Schuhe anziehen nicht vergessen.

0: Let's Dance, Freitag. Also es ist nicht jetzt Freitagabend Let's Dance bei RTL, sondern es ist Let's Dance von David Bowie in der SR1 Morning Show, um nicht hier für Verwirrung zu sorgen am Brückentag.
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2: Ja, aber so ein kleiner Freudentanz, ne, weil es Wochenende bevorsteht, ist doch auch ganz gut.
0: Aber hallo, immer gerne.
2: Ja, und es gibt auch einzelne Wolkenlücken, gerade über Ensdorf oder Reisbach. Die Sonne will sich heute immer mal wieder durchboxen. Wir wünschen ihr ganz viel Glück dabei. Einzelne Schauer sind trotzdem möglich bei maximal 20 Grad. Und Peter Schwarz aus dem SR1 Wetterteam. Am Wochenende sind trotzdem noch so ein paar Schauer angekündigt.
3: Der Samstag verläuft ganz ähnlich. Mal ist es eher dicht bewölkt, mal kommt die Sonne heraus. Dann konzentrieren sich die Schauer eher auf den Vormittag und dann auf die frühen Abendstunden. Es wird ein Ticken wärmer mit bis zu 22 Grad. Da kann der Sonntag mithalten und der bringt uns auch etwas mehr Sonne, wenngleich immer noch viele Wolken mit dabei sind und nur noch eine ganz geringe Schauerneigung. Also da ist die Chance am größten, wirklich trocken durch den Tag zu kommen.
2: Wisst ihr, was gut ist? Es sind hier ganz viele Feste, Emmes, Altstadtfest, Ottweiler zum Beispiel. Ne? Das Getränk füllt sich ja dann von alleine wieder. Es wird zwar ein bisschen gestreckt durch den ganzen Regen, der da runterkommt.
0: Das ist
2: überhaupt dann
0: wirtschaftlich, astrein auf jeden
2: super.
0: Fall.
2: Ja, das ist ja dann quasi ein Gewinn. Ne? Hast du ein halbes Glas, hast du wieder ein volles Glas.
0: Schmeckt nachher ganz besonders gut.
2: Fein, nach Natur.

0: wunderschönen guten Morgen mit der S1 Morning Show.
1: Ti amo Italiano. Eine kleine Bestellung geben wir auf. Der Italiener kommt gleich ums Eck mit den Sportfreunden Stiller.
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2: Heftige Kritik an Pflegereformplänen, Warnstreik im saarländischen Einzelhandel und das Wetter, viele Wolken, Schauer nicht ausgeschlossen bei bis zu 20 Grad. 7 Uhr. Der Entwurf zur Pflegereform stößt bei Sozialverbänden und Gewerkschaften auf großen Widerstand. Geplant sind unter anderem mehr Belastungen für Heimbewohner, Gutverdiener und Menschen ohne Kinder. Für SR-Info Volko Damm.
3: Von einer Bankrotterklärung der Sozialpolitik etwa sprach der Hauptgeschäftsführer des Arbeiter-Samariter-Bundes, Fichtmüller, in den Funke-Zeitungen. Mit Blick auf steigende Eigenanteile für Pflegebedürftige sagte er, dieser Kurs beschädige die Solidarität im Land nachhaltig. Wackens Plan, die Rentenbeiträge für pflegende Angehörige zu senken, bezeichnete die Präsidentin des Sozialverbands VdK, Bentele, auf dem Portal T-Online als Schlag ins Gesicht dieser Menschen. Deutliche Worte wählte auch die Chefin des Deutschen Gewerkschaftsbundes, Fahimi. Wackens Pläne seien reiner Zynismus und eine Zerstörungsreform der Pflegeversicherung.
2: Gesundheitsministerin Wacken von der CDU hat ihre Reformpläne in den ARD-Tagesthemen verteidigt. Unionsfraktionschef Spahn nannte den Entwurf ausgewogen. Der ukrainische Präsident Zelensky will Kreml-Chef Putin treffen. In einem offenen Brief fordert Zelensky den russischen Präsidenten auf, mit ihm persönlich über ein Kriegsende zu sprechen. Dazu schlägt Zelensky ein Treffen in der Schweiz, der Türkei oder einem arabischen Land vor. Als Voraussetzung nennt er eine Waffenruhe an der Front. In Moskau wiederholte Kreml-Sprecher Peskow die bekannten russischen Forderungen, etwa das Abtreten der kompletten ukrainischen Region Donbass. Zelensky solle nach Moskau kommen, wenn er reden will. Die USA prüfen offenbar, die zugesagte Lieferung von Tomahawk-Marschflugkörpern an Deutschland wieder zu streichen. Das berichtet das Nachrichtenportal Politico und beruft sich auf Insider. Ein Grund dafür sei die Sorge von US-Regierungsvertretern, dass Russland die Stationierung der Präzisionswaffen als Eskalation betrachten könne. Ein weiterer Grund sei die Sorge von eigenen schrumpfenden Beständen. In den ersten Wochen des Iran-Kriegs seien schon tausende Tomahawk-Raketen eingesetzt worden. Die Stationierung dieser Marschflugkörper war vor 2 Jahren vom damaligen US-Präsidenten Biden und dem früheren Bundeskanzler Scholz vereinbart worden. Sie hätte dieses Jahr beginnen sollen. Von den heute bundesweit stattfindenden Warnstreiks im Einzelhandel ist auch das Saarland betroffen. Um 11 ist in Saarbrücken eine Demo geplant. Erwartet werden etwa 300 Beschäftigte des saarländischen und rheinland-pfälzischen Einzelhandels. Sie kommen unter anderem von Kaufland, IKEA und H&M. Um 12:30 beginnt eine Kundgebung vor der Europagalerie. Morgen sind dann die Beschäftigten aufgerufen, von ihren jeweiligen Betrieben zu demonstrieren. Verhandeln wollen Arbeitgeber und die Gewerkschaft Verdi im Saarland wieder am 17. Juni. Strittig sind vor allem die Laufzeit des Tarifvertrags und Lohnerhöhungen. Auch die Fahrer der Saarbahn sind heute aufgerufen, die Arbeit niederzulegen. Laut Gewerkschaft der Lokomotivführer GDL soll der Streik auf der Strecke zwischen Lebach und Saargemünd um 17 Uhr beginnen. Morgen früh um 4 Uhr soll der Regelbetrieb wieder aufgenommen werden. Für den Arbeitskampf hatten rund 80 Saarbahnfahrer in einer Urabstimmung votiert. SR-Reporter Peter Sauer.
4: Die GDL hatte die Tarifverhandlungen mit dem KAV Saar, dem Kommunalen Arbeitgeberverband Saar, nach der zweiten Runde für gescheitert erklärt, da die Arbeitgeberseite kein Angebot vorgelegt hätte. Wenn der KAV Saar und die Saarbahn diese Blockadehaltung nicht schleunigst aufgeben, sagte der GDL-Bundesvorsitzende Mario Reiß, dann ist die Ausweitung der Arbeitskämpfe unausweichlich, bedeutet, es könnte zu unbefristeten Streiks kommen. Die Gewerkschaft fordert unter anderem Entgelterhöhungen in einem Volumen von 8% rückwirkend zum 1. Januar. Der KAV Saar sprach von geforderten Lohnerhöhungen, die in Summe im deutlich zweistelligen Bereich lägen. Das sei für die wirtschaftlich unter Druck stehenden Kommunen nicht finanzierbar.
2: Nicht vom Streik betroffen ist der Busverkehr. Und das waren die Nachrichten mit Christian Koch. 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
5: Wetter. Heute werden wir die Sonne endlich mal wieder sehen. Also die Wolken werden auch zwischendrin immer mal wieder Platz machen. Einzelne Schauer sind trotzdem heute im Laufe des Tages möglich bei maximal 20 Grad. Das Wochenende sieht aber relativ stabil aus. Also es geht mit der Temperatur endlich mal wieder so ein bisschen nach oben. Samstag und Sonntag bei bis zu 22 Grad. Aber einzelne Schauer sind trotzdem noch möglich.
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6: 4:07, nichts zu melden. Wenn ihr was habt, sagt ihr Bescheid unter 0800 700 8000.
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5: Guten Morgen, wir hüpfen gemeinsam unter die Dusche und feiern diesen Freitag im Saarland.
6: Guten Morgen.
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7: Baby.

0: Das ist der Song, mit dem wir heute aufstehen am Freitag. Kaigo mit Save My Love, eure SR1 Morning Show ist hier an einem Brückentag.
1: Jawohl, und es lohnt sich sowieso immer mit uns aufzustehen. Mhm. Wir schenken euch einen SR1 Morning Show Coffee to Go Becher mit unserer Saarland-Frage.
0: Und die lautet heute, passend zum Wochenende, warum heißt eigentlich der Saluja Emmes Emmes? A, das ist die Abkürzung für den Markt in Saarlouis, also MS, deswegen Emmes. B, das ist Saluja Platt für Imbiss. Oder C, ist es Saluja Platt für etwas, also sowas wie Apps, weil es etwas zu erleben gibt.
1: Rätselt mit, knackt die Frage, schickt eure Lösung an Saarbrücken 2131 einfach als WhatsApp oder ihr ruft an.
0: 7 Minuten nach Linkin Park und ABC The Look of Love kriegt einer von euch so einen schicken SR1 Coffee to Go Becher.

0: Schnelles SR1 Verkehrsservice Update. Die L170 in Fremersdorf passt da in beiden Richtungen auf. Da sind zwei Hunde unterwegs auf der Straße.
1: So, wir werden wach geküsst von Linkin Park.
0: Dieses Wochenende war auch am Ring, die Jungs.
1: Jawohl, und jetzt mit Burn It Down in der SR1 Morning Show. Guten Morgen.
0: Moin.

0: Linkin Park. Ich sagte eben, die Jungs sind dieses Wochenende bei Rock am Ring. Da habe ich Emily ganz vergessen, die Sängerin. Ne? Ja. Sie ist schon so lange dabei mittlerweile.
1: So crazy. Heute sind einige Wolken unterwegs. Es gibt einzelne Schauer, aber auch ein paar sonnige Momente. Auf die freuen wir uns besonders heute bei bis zu 20 Grad.
0: So, und jetzt geht's nach Heusweiler zu Rosarina Mertes in der SR1 Morning Show. Willkommen, hallo.
1: Guten Morgen.
2: Hallo, guten Morgen.
1: So, für euch, also für dich und deinen Mann, geht's gleich an den Flughafen, aber nicht, um in den Urlaub zu fliegen. Was ist denn da los?
2: Schade. Nee, leider nicht. Wir machen eine Flughafenbesichtigung.
1: Cool.
0: Aber pass mal auf, da gibt es einen Geldautomaten, da hebt einfach was ab und sagt so, tschüss alle, wir sind jetzt trotzdem mal weg. Das mit der Besichtigung war schön, aber wir sind dann noch eins weitergegangen.
2: Oh, das wäre eine super Idee, ne?
1: Also wenn du das machst, dann bist du wirklich heute die spontanste Saarländerin des Jahres wahrscheinlich.
0: Rosarina, gleich gibt es schon mal urlaubsmäßigen Sound für dich, Cyril mit Stumbling In, aber jetzt noch unsere Saarland-Frage.
1: Wir wollten ja wissen, warum heißt denn die MS eigentlich MS? A, weil es eine Abkürzung für den Markt in Saarlouis ist, also MS, MS, oder B, weil es Saarlouis Blatt ist für Imbiss, oder C, es ist Saarlouis Blatt für etwas wie Ebbes, weil es halt Ebbes zu erleben gibt.
0: Ich glaube, das Weiße.
2: Also ich würde sagen, es ist B, Imbiss.
1: Imbiss.
2: Und das
0: ist Imbiss.
1: Jawohl, ist absolut richtig. Und damit gibt es für dich schon mal so einen schicken SR1 Morning Show Coffee to Go Becher.
0: Einen schönen Urlaub dir dann, ne?
2: Ja, danke schön.
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0: Kriegen wir direkt wieder gute Laune, weil wir wissen, es ist Freitag. Hier ist eure SR1 Morning Show um 7.26 Uhr.
1: Ja, und der Franzose kommt ums Eck. David Guetta hat One Republic im Gepäck. I don't wanna wait. Guten Morgen.
0: Guten Morgen.

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4: Es ist 7:30.
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7: Guten Morgen. Widerstand bei Pflegereform. Die Pläne von Gesundheitsministerin Wagen stoßen bei Gewerkschaften und Sozialverbänden auf massive Kritik. Die Präsidentin des Sozialverbandes VdK Bentele bezeichnete den Plan, die Rentenbeiträge für pflegende Angehörige zu senken, als Schlag ins Gesicht. Unionsfraktionschef Spahn nannte den Entwurf ausgewogen. Selenskyj will Putin treffen. In einem offenen Brief hat der ukrainische Präsident den Kreml-Chef zu einem persönlichen Gespräch aufgefordert, um über ein Kriegsende zu verhandeln. Dazu schlägt Selenskyj ein Treffen in der Schweiz, der Türkei oder einem arabischen Land vor. Voraussetzung sei aber eine Waffenruhe an der Front. Streik bei der Saarbahn. Die Gewerkschaft der Lokomotivführer hat die Fahrer der Saarbahnzüge dazu aufgerufen, ab 17 Uhr ihre Arbeit niederzulegen. Laut Saarbahn wird der Regelbetrieb morgen früh wieder aufgenommen. Der Busverkehr ist nicht vom Streik betroffen. Und Rock am Ring und Rock im Park vor ausverkauften Kulissen. Bei dem Doppelfestival werden an diesem Wochenende am Nürburgring und in Nürnberg zusammen rund 170.000 Musikfans erwartet. Auf den Bühnen stehen bis Sonntag unter anderem Linkin Park und Iron Maiden. 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
6: Ist schon so ein bisschen grau, aber die Sonne will sich heute immer mal wieder zeigen. Einzelne Schauer kommen auch mit dazu. Maximal 20 Grad. Wir haben in Tholey schon 10 Grad erreicht. 11 Grad sind es in Fremmersdorf.
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9: 7:31 auf der L170 in Fremersdorf. Aufpassen, da sind Hunde. 2 Stück auf der Fahrbahn in beiden Richtungen. Vorsicht. Und dann der erste Blitzer für heute Morgen in Rentrisch am Ortsausgang Richtung Scheid. Wenn ihr was Neues habt, 0800 700 8000, sagt's uns und wir sagen's dann hier allen weiter.
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6: Und da kommt doch unser Sonnenschein. Yes. Leonie, guten Morgen.
9: Fröhliches Aufstehen am Freitag.

0: Dirty Hooters, all you Zombies, willkommen im Freitag. Heute ist Brückentag in der SR1 Morning Show.
1: Und wir wollen von euch wissen, wie viel Paar Schuhe habt ihr denn bei euch zu Hause rumstehen? Saarbrücken 2131, fangt mal an zu zählen und schickt es uns gerne.
0: Valerie kommt aus Reisbach und hat mal nachgezählt und kommt auf 4 Paar.
2: Motorradschuhe, Barfußschuhe, Sandalen und Schuhe für rauszugehen mit Hunde, so die dreckig werden können, wo es egal ist. Ich bin jetzt auch kein so High-Heel-Mäuschen oder so. Ich habe keine hohen Schuhe. Das ist nicht so meins.
1: Oh Mann, ey. Schuhe habe ich auch eigentlich an sich gar nicht so viele, ne?
0: Aber
1: der Schrank ist trotzdem voll.
0: Ist zu klein vielleicht, ne?
1: Ja.
0: Also, bei Daniel sieht es nochmal anders aus. Daniel hat sehr viele von der gleichen Sorte.
3: Ich habe circa 15 Paar. Davon sind allein 10 nur Chucks. Ich habe einen Tick mit Chucks.
0: Wow.
3: Ansonsten gern Sneaker, aber auch Lederstiefel, Boots halt, je nach Jahreszeit. Das Einzige, was ich nicht leiden kann, sind Arbeitsschuhe. Die sehen scheiße aus.
0: Es gibt, glaube ich, teurere Schuhticks als den mit Chucks. Da hat sich Daniel noch einen ganz verträglichen ausgesucht.
1: Vielleicht hat auch jeder Chuck eine andere Farbe, weißt du? Und dann kannst du da überlegen, so, Freitag, jetzt zieh ich mal die gelben an. Und dann die roten und dann die orangenen und die blauen und die grünen.

0: Laufi, Richtung Wochenende mit euch.
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2: Bis zu 20 Grad sind heute möglich. Die Wolken machen später auch noch ein bisschen Platz für Sonnenschein. Aber Schauer gibt es trotzdem immer mal wieder. Leider auch am Wochenende, sagt Peter Schwarz aus dem SR1-Wetterteam.
3: Der Samstag verläuft ganz ähnlich. Mal ist es eher dicht bewölkt, mal kommt die Sonne heraus. Dann konzentrieren sich die Schauer eher auf den Vormittag und dann auf die frühen Abendstunden. Es wird ein Ticken wärmer mit bis zu 22 Grad. Da kann der Sonntag mithalten und der bringt uns auch etwas mehr Sonne, wenn gleich immer noch viele Wolken mit dabei sind und nur noch eine ganz geringe Schauerneigung. Also da ist die Chance am größten, wirklich trocken durch den Tag zu kommen.
2: Es bleibt relativ stabil also.
0: Boah, es gibt solche Songs, die sind einfach so gefühlvoll, wie dieser hier zum Beispiel. Alle lieben ihn. Ich kenne keinen, der sagt, den mag ich nicht.
2: Lady Gaga und Bruno Mars mit Die With A Smile in eurer SR1 Morning Show.

0: Bibi Rexha ist ein bisschen so die Langschläferin. Die hat gesagt, heute Brückentag, da kann ich erst um kurz nach 9 bei SR1 sein.
1: Wir spielen euch die beste Musik fürs Saarland. Nelly Furtado gleich noch hier bei uns in der SR1 Morning Show.
0: Und Beats von Purple Disco Machine zum Aufstehen am Freitagmorgen. Beat of Your Heart als nächstes.
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2: Saar-Gesundheitsminister kritisiert Pflegereformpläne. Buckelwalobduktion kann Todesursache nicht klären. Das Wetter durchwachsen, vor allem am Nachmittag Schauer möglich bis 20 Grad. 8 Uhr. Der saarländische Gesundheitsminister Jung hält die Pläne für eine Pflegereform als falschen Weg bezeichnet. Der SPD-Politiker sagte, er sehe in den Plänen von Bundesgesundheitsministerin Wagen vor allem zusätzliche Belastungen für Versicherte, Pflegebedürftige und pflegende Angehörige. Er bemängelte Vorschläge der Länder, wie etwa ein Belastungsausgleich zwischen gesetzlicher und privater Krankenversicherung, seien nicht berücksichtigt worden. Kritik kommt auch von Sozialverbänden, Gewerkschaften und der Opposition. Wagen dagegen hat ihr Reformpaket verteidigt. Die CDU-Politikerin sagte in den ARD-Tagesthemen, ihr Entwurf setze auf mehr Prävention, sehe aber auch viele Einschnitte und mehr Belastungen vor. Auch Unionsfraktionschef Spahn verteidigte die Reform als ausgewogen. Der ukrainische Präsident Zelensky will Kreml-Chef Putin persönlich treffen. In einem offenen Brief schlägt er Verhandlungen etwa in der Schweiz oder in der Türkei vor. Als Bedingung nennt der ukrainische Präsident einen Stopp der Kämpfe an der Frontlinie. Florian Kellermann.
3: Die Ukraine sei bereit zu einer vollständigen Waffenruhe für die Zeit der Verhandlungen. Der ukrainische Präsident formulierte seinen Brief, zumindest rhetorisch, aus einer Position der Stärke heraus. Er erinnerte daran, dass vor wenigen Tagen ukrainische Langstreckendrohnen bei St. Petersburg einschlugen, unter anderem in einem Ölterminal, als dort eine internationale Wirtschaftskonferenz stattfand. Sie wissen gut, dass dies nicht die Grenze unserer Möglichkeiten ist, drohte Selenskyj Putin. Der Krieg bringe Russland zunehmend negative Folgen, erklärte Selenskyj. Die Russinnen und Russen seien unzufrieden über Benzinmangel wegen der ukrainischen Angriffe, wegen der Inflation und weil für sie kein Ende des Kriegs in Sicht sei.
2: In Moskau wiederholte Kreml-Sprecher Peskow die bekannten russischen Positionen, etwa die Forderung nach dem Abtreten der kompletten ukrainischen Region Donbass. Selenskyj solle nach Moskau kommen, wenn er reden wolle. Von den heute bundesweit stattfindenden Warnstreiks im Einzelhandel ist auch das Saarland betroffen. Am Vormittag ist in Saarbrücken eine Demo geplant. Die Fronten zwischen den Einzelhandelsarbeitgebern und der Gewerkschaft Verdi sind verhärtet. SR-Reporter Jimmy Booth.
4: Vor allem bei der Vertragslaufzeit und den Lohnerhöhungen liegen beide Seiten noch weit auseinander. Jetzt steht der zweite bundesweite Streiktag während des aktuellen Tarifstreits an. In Saarbrücken werden etwa 300 Beschäftigte aus dem Saarland und Rheinland-Pfalz zu einer Demonstration erwartet. Sie kommen unter anderem von Kaufland, IKEA und H&M. Die Demo zieht ab 11 Uhr durch die Innenstadt. Gegen 12.30 Uhr startet eine Kundgebung vor der Europagalerie. Am Samstag sind die Beschäftigten aufgerufen, vor ihren jeweiligen Betrieben zu protestieren. Verhandelt wird im Saarland wieder am 17. Juni. Eine Einigung ist derzeit nicht in Sicht. Verdi schließt daher längere Streikmaßnahmen nicht aus.
2: Ja, und auch die Fahrer der Saarbahn sind heute aufgerufen, die Arbeit niederzulegen. Laut Gewerkschaft der Lokomotivführer soll der Streik um 17 Uhr beginnen. Morgen früh um 4 wird laut Saarbahn der Regelbetrieb wieder aufgenommen. Für den Arbeitskampf hatten rund 80 Saarbahnfahrer in einer Urabstimmung votiert. Nicht vom Streik betroffen ist der Busverkehr. Auf der dänischen Insel Anholt ist der Buckelwal untersucht worden, der immer wieder an der deutschen Ostseeküste gestrandet war. Fachleute haben den Kadaver zerlegt und obduziert. Warum der Wal verendet ist, konnten sie danach noch nicht feststellen. Weder wurden Verletzungen erkannt, noch Fischernetze im Magen. Parasiten, die man gefunden hat, seien nicht für den Tod verantwortlich. Jetzt stehen weitere Laboruntersuchungen an. Eines konnten die Fachleute aber zweifelsfrei nachweisen, dass Timmy genannte Tier ist ein Buckelwalweibchen. Und das waren die Nachrichten mit Christian Koch. 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
5: Wetter. Wir drücken der Sonne heute ein bisschen die Daumen. Die wird sich heute auch endlich mal wieder zeigen und zwischen den Wolken vorbeischauen. Es sind viele Wolken unterwegs. Die bringen heute im Laufe des Tages auch immer wieder einzelne Schauer, maximal 20 Grad. Aber das Wochenende sieht eigentlich ganz okay aus. Perfekt für die ganzen Veranstaltungen, die jetzt sind, zum Beispiel die MS oder das Altstadtfest in Ottweiler. Es geht mit der Temperatur nämlich wieder nach oben. Morgen und übermorgen, Samstag und Sonntag bis 22 Grad. Allerdings immer noch mit Wolken und auch vielleicht mit noch so ganz, ganz kurzen kleinen Minischauern.
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6: 4 nach 8 haben wir. Auf der L170 in Fremersdorf. Aufpassen, da sind Hunde unterwegs. 2 Stück. Und geblitzt wird am Ortsausgang Rentrisch Richtung Scheid. Wenn ihr was Neues habt, 0800 700 8000.
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6: Bosse singt mit Schönste Zeit eine Hymne auf diesem Freitagmorgen, wo auf der Arbeit nur die Hälfte der Leute unterwegs sind.
5: Ist doch schön, es ist perfekt am Brückentag. Wir genießen das gemeinsam jetzt auch noch mit neuer Musik. Bibi Rexha mit New Religion.
6: Guten Morgen.
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0: wunderschönen guten Morgen. Um 7:55 in eurer SR1 Morning Show.
1: Und jetzt kommen zwei ganz große Sachen zusammen. Disney und der größte Star, den es aktuell auf diesem Planeten gibt, nämlich der neue Toy Story Film und Taylor Swift.
0: Sie singt den neuen Song und damit geht ein Kindheitstraum in Erfüllung. Sie sagt nämlich, sie wollte schon seit dem ersten Toy Story Film einen Song dazu schreiben und ihn natürlich auch selbst singen. Allerdings war sie damals 5, als der erste rauskam und niemand hat sie natürlich gekannt.
1: Aber umso schöner, dass es jetzt klappt, dass Taylor Swift für den 5. Toy Story Film den Song I Knew It, I Knew You schreiben durfte und wollte. Es klingt auch musikalisch wieder mehr als wie früher, wie Taylor so Country-Style-mäßig. Wir ziehen uns also staubige Lederschuhe an, stellen das Pferd mal kurz zur Seite, leinen es an und hören diesen Song.
0: Genau, in der SR1 Morning Show Radiopremiere Taylor Swift mit I Knew It, I Knew You.

0: Taylor Swift nimmt uns mit ans Lagerfeuer mit I Knew It, I Knew You, ganz neu für den Kinofilm Toy Story 5.
1: Ich glaube, Woody und Buzz Lightyear sind auch total verzückt.
0: Guten Morgen.

0: Ding mit If I Ever Lose My Faith in You. Guten Morgen.
1: Guten Morgen und euch eine schöne Zeit auf dem Festival.
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4: Wie verhalte ich mich korrekt auf einem Festival? Lektion 1, Kulinarik, isst bei allem, was vom Grill kommt, immer nur den Teil zwischen dem rohen und dem verbrannten Bereich. Dann musst du auch nicht ganz so oft auf die Festival-Klos. Beachte dazu auch, bei Ravioli kann man die Dose in der Regel nicht mitessen. Lektion 2, Hygiene. Lass an deine Haut nur gute Produkte, also Schweiß, Bier, Ketchup, Staub, noch mehr Schweiß, Trockenshampoo, noch mehr Staub. Das alles schützt sehr gut vor Sonnenbrand. Hauptsache nicht duschen. Lektion 3, Alternativen. Wenn du dir finanziell oder zeitlich kein Festival leisten kannst, lebe stattdessen mit Kleinkindern zusammen. Das ist sehr ähnlich. Wenig Schlaf, viel Lärm und ständig muss sich jemand übergeben.
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0: Harry Styles kommt gleich in die SR1 Morning Show.
1: Mhm, da kommt auch Felix sehr noch schnell vorbei. Mit ein paar Beats zum Wachwerden Pride am Freitagmorgen.
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3: Es ist 8:30.
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5: Guten Morgen. Jung kritisiert Pflegereform. Der saarländische Gesundheitsminister nennt die Pläne von Bundesgesundheitsministerin Baken den falschen Weg. Vor allem für versicherte Pflegebedürftige und pflegende Angehörige seien die Pläne eine zusätzliche Belastung. Kritik kommt auch von Sozialverbänden, Gewerkschaften und der Opposition. Selenskyj will persönliches Gespräch. In einem offenen Brief schlägt er direkte Verhandlungen mit Russlands Präsident Putin etwa in der Schweiz, der Türkei oder einem arabischen Land vor. In Moskau wiederholte Kreml-Sprecher Peskow, dass Selenskyj nach Moskau kommen solle. Streik der Saarbahn. Ab 17 Uhr sollen die Bahnfahrer laut Gewerkschaft der Lokomotivführer ihre Arbeit niederlegen. Morgen früh soll dann der Regelbetrieb laut Saarbahn wieder aufgenommen werden. Der Busverkehr ist vom Streik nicht betroffen. Und Todesursache von Buckelwal bleibt unklar. Die Obduktion des Kadavers zeigte weder Verletzungen noch Fischernetze im Magen. Die Fachleute konnten aber nachweisen, dass der mehrfach an der deutschen Ostseeküste gestrandete Buckelwal eigentlich ein Weibchen war. 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
3: Jo, 20 Grad ist es heute so das Maximale, was geht. Es sind viele Wolken unterwegs, die Sonne will sich auch mal zeigen und einzelne Schauer sind möglich. Das Wochenende sieht auch ganz gut aus. Also es geht vor allem mit der Temperatur endlich mal wieder so ein bisschen nach oben. Samstag und Sonntag bis zu 22 Grad. Allerdings bleibt es mit Wolken, teilweise manchmal grau, mit ein bisschen Sonnenschein und so kleine Minischauer sind trotzdem noch möglich.
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7: 8.32 Uhr, ein Blitzer in Rentrisch am Ortsausgang Richtung Scheid. Wenn ihr was Neues entdeckt, 0800 700 8000.
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7: Und ganz, ganz, ganz viel Musik.
3: Oh, wir freuen uns auf Harry Styles. Endlich mal nochmal American Girls. Richtiger Sommersound zum Aufstehen. Und
7: Felix Jahn springt jetzt eine Runde barfuß in das Studio mit Pride. Guten Morgen.
3: Guten Morgen.

0: Also Harry Styles hätte bestimmt ganz gerne auch so einen SR1 Morning Show Coffee to Go Becher, wenn er im Studio ist zum Beispiel oder wenn er morgens aus dem Club fällt. Aber gleiche Regeln für alle, sorry.
1: Mhm, einer von euch gewinnt nämlich das Ding gleich. Ihr knackt unsere Saarlandfrage, die lautet:
0: Am Wochenende findet zum ersten Mal die Saarlandmeisterschaft in Dillingen statt. Aber um welchen Sport geht's da?
1: A, um Skateboard oder B, Hobbyhorsing?
0: Saarbrücken 2131, das ist die Nummer, um in den Lostopf zu springen. In 7 Minuten haben wir eine Gewinnerin oder einen Gewinner. Hoffentlich, vielleicht, wer weiß es schon.
1: Ja, und dann gibt es so einen schicken SR1 Morning Show Coffee to Go Becher. Mit dem geht's rein in Richtung Wochenende.
0: Vielleicht gewinnt ja auch Harry Styles das Ding, wer weiß.
1: Vielleicht ruft er gleich an, Saarbrücken 2131. Harry,

0: Wunderschönen guten Morgen. Hi. Wenn die Sonne schon nicht scheint, dann holen wir uns halt einfach mal einen Sonnenschein mit rein ins Radio. Nämlich Michaela Freitag aus Bischfeld. Guten Morgen.
1: Hi, moin.
2: Guten Morgen, hallo.
0: Hi.
1: Na Michaela, du bist unterwegs, du fährst zu Patienten, Medikamente betreuen und so weiter. Das ist Arbeit, die auch an einem Brückentag natürlich passieren muss.
2: Ja, natürlich. Ich mache das total gerne.
0: Oh, das ist voll schön zu hören. Und vor allem geht's dann gleich ins Wochenende. Vielleicht ja mit einem SR1 Morning Show Coffee to Go Becher. Den könntest du immer schön mitnehmen. Ne? Dann hättest du auch einen. Gut, Kaffee musst du dir selber einschenken. Aber den Becher kann man ja gut im Auto gebrauchen. Ne?
1: Nochmal die Saarlandfrage für dich.
2: Nochmal
1: die Saarlandfrage für dich, Michaela. Jetzt am Wochenende findet zum ersten Mal eine Saarlandmeisterschaft statt in Dillingen. Um welchen Sport geht's da? Um A. Skateboarden oder B. Hobbyhorsing?
2: Da gehst du um Skateboarden.
1: Bist du dir sicher? Bist du da auch dabei?
2: Nee, das wäre, glaube ich, nicht so gut.
1: Aber ist richtig.
0: Oh Mann. Und damit ist dir dein SR1 Morning Show Coffee to Go Becher sicher. Den schicken wir dir zu und wünschen dir einen schönen Arbeitstag und ein noch besseres Wochenende, ja?
2: Ja, danke gleichfalls.

0: Morgen.
1: Moin,
0: ins
1: moin.
0: Saarland, gleich auf SR1.
1: Nakers und Portugal The Man mit Glide. Das ist der nächste Hit auf unserer Playlist für euch.
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0: wunderschönen guten Morgen. Wir stehen auf mit eurer S1 Morning Show. Es ist Freitag, es ist jetzt genau die Stelle, auf die sich Frank jede Woche, jeden Freitag immer besonders freut.
1: Auf welche Stelle in der Sendung und in dem folgenden Lied freue ich mich am allermeisten überhaupt nicht? A, oben gute Laune, B, unten gute Laune, C, hinten gute Laune.
0: D, gute Laune überall.

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2: Heftige Kritik an Pflegereformplänen. Streik bremst Saarbahnverkehr ab dem späten Nachmittag aus. Das Wetter im Saarland unbeständig, nachmittags Schauer möglich bis 20 Grad. 9 Uhr. Mehr Belastungen für Pflegeheimbewohner, Gutverdiener und Kinderlose. Die Pflegereformpläne von Bundesgesundheitsministerin Wagen stoßen auf teils heftige Kritik. Der saarländische Gesundheitsminister Jung bemängelt, dass Vorschläge der Länder wie etwa ein Belastungsausgleich zwischen gesetzlicher und privater Krankenversicherung nicht berücksichtigt wurden. Unzufrieden sind auch Gewerkschaften, Sozialverbände und die Kommunen. Mehr von Jasper Ruppert.
3: Einen Schlag ins Gesicht der Kommunen nennt Städtetagspräsident Jung gegenüber der Funke Mediengruppe die Pläne zur Pflegereform. Der Entwurf müsse komplett vom Tisch. Kritisch äußerte sich auch Pflegeratspräsidentin Vogler gegenüber dem Redaktionsnetzwerk Deutschland. Im Mittelpunkt stünden nicht die Sicherung der pflegerischen Versorgung, sondern die kurzfristige Konsolidierung der Pflegeversicherung. Die Gewerkschaft Verdi warnt vor sozialem Sprengstoff. Der Spitzenverband der gesetzlichen Krankenversicherungen sieht zwar einige sinnvolle Instrumente in den Plänen, hält das Paket aber insgesamt für zu unausgewogen zulasten von Pflegebedürftigen und Beitragszahlern.
2: Die deutschen Autobauer fallen im internationalen Vergleich immer weiter zurück. Zu diesem Ergebnis kommt eine Studie der Beratungsgesellschaft EY. Die Untersuchung stellt außerdem fest, dass die drei großen Konzerne VW, Mercedes und BMW mit einem Gewinneinbruch von rund 23% in das Jahr gestartet sind. EY sieht die deutsche Autoindustrie in einem tiefgreifenden Strukturwandel. Gründe seien unter anderem wegfallende Absatzmärkte, hohe Investitionen und der schleppende Wandel zur E-Mobilität. Bei einem Gipfeltreffen in Montenegro soll heute über eine engere Zusammenarbeit der EU mit den Westbalkanstaaten gesprochen werden. Dazu werden auch Kanzler Merz und Frankreichs Staatschef Macron erwartet. Beide wollen sich dafür einsetzen, den EU-Beitritt der 6 Länder zu beschleunigen. Merz wirbt unter anderem dafür, ihnen Zugang zum EU-Binnenmarkt zu gewähren. Für SR Info Georg Schwarte.
4: Außenminister Wadefuhl warnt weiter nachdrücklich davor, dass der Einfluss Russlands und Chinas im Westbalkan wachse. Das könne nicht im europäischen Interesse sein. Die EU hatte den Westbalkanstaaten bereits 2003 die Chance auf einen EU-Beitritt eröffnet. Seither bemühen sich Staaten wie Kosovo, Serbien, Albanien, Bosnien-Herzegowina, Montenegro und Nordmazedonien mit unterschiedlichem Erfolg, die Beitrittskriterien zu erfüllen. Umstrittenes Thema auf dem Westbalkan-Gipfel heute dürfte auch der jüngste Vorschlag von Bundeskanzler Merz sein, der Ukraine eine Art Sonderstatus auf dem Weg in die EU zu gewähren, um die Aufnahme des von Russland angegriffenen Landes zu beschleunigen.
2: Von den heute deutschlandweit stattfindenden Warnstreiks im Einzelhandel ist auch das Saarland betroffen. Um 11 Uhr ist in Saarbrücken eine Demo geplant. Erwartet werden etwa 300 Beschäftigte des saarländischen und rheinland-pfälzischen Einzelhandels. Sie kommen unter anderem von Kaufland, IKEA und H&M. Um 12:30 beginnt eine Kundgebung vor der Europagalerie. Morgen sind die Beschäftigten dazu aufgerufen, vor ihren jeweiligen Betrieben zu demonstrieren. Verhandeln wollen Arbeitgeber und die Gewerkschaft Verdi im Saarland wieder am 17. Juni. Strittig sind vor allem die Laufzeit des Tarifvertrags und Lohnerhöhungen. Ja, und auch die Fahrer der Saarbahn sind heute aufgerufen, die Arbeit niederzulegen. Laut Gewerkschaft der Lokomotivführer soll der Streik um 17 Uhr losgehen. Morgen früh um 4 wird laut Saarbahn der Regelbetrieb wieder aufgenommen. Für den Arbeitskampf hatten alle rund 80 Saarbahnfahrer in einer Urabstimmung votiert. Nicht vom Streik betroffen ist der Busverkehr. In der Eifel beginnt heute Mittag das Festival Rock am Ring. Die Veranstalter erwarten am Nürburgring bis Sonntag 90.000 Besucher. Zeitgleich findet in Nürnberg das Zwillingsfestival Rock im Park statt. Beide Veranstaltungen sind ausverkauft. Headliner an den 3 Tagen sind Linkin Park, Volbeat und Iron Maiden. Und das waren die Nachrichten mit Christian Koch. 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
1: 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Und so kommt ein bisschen die Sonne raus heute Vormittag. Leichte Regenschauer sind aber auch möglich. Vor allem dann im Laufe des Nachmittags wieder 16 bis 20 Grad heute. Morgen mal Wolken, mal Sonne. Morgens und abends sind auch mal kurze Schauer drin. Am Sonntag dann wieder mehr Sonne bei maximal 22 Grad an beiden Tagen.
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1: In Schönbach ist die Groß-Blittersdorfer Straße zwischen den Einmündungen Hartmannsau und Sonnenbergstraße nach einem Unfall gesperrt. Die neuesten Blitzer auf der A620 Salö Richtung Saarbrückenhöhe Wattgassen und am Ortsausgang Rentrisch in Richtung Scheid. Wenn ihr noch was seht, dann sagt uns das gerne. Das kostet euch nichts. Die Nummer ist die 0800 700 8000.
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1: Euch einen schönen Freitagvormittag. Kerstin Marc ist im Studio. Hallo zusammen.
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I Need für Mark Forster hier auf SR1. Ein Blick auf die Straßen. Aktuelles von der A8 Salou Richtung Luxemburg zwischen Schwemlingen und Perl. Hier ist ein Auto liegen geblieben. Fahrt vorsichtig und kommt gut an mit SR1.

0: Euch einen schönen Vormittag mit SR1. So entspannt, so ruhig, so stresslos klingt Olivia Dean. Bei dem Song sehen wir uns so auf der Couch. Beine hoch, was Nettes zum Trinken. Ihre Musik im Hintergrund und so richtig tiefgehende Gespräche führen. Olivia macht ja schon total lange Musik. Ihr erster Song kam 2018 raus. Erst Man I Need hat sie dann aber so richtig groß gemacht. Dieses Jahr gab es einen Grammy und das hat sie wirklich total umgehauen.
1: I never really imagined that I would be up here, let alone nominated. So thank you so much.
0: Ich hätte niemals gedacht, mal hier oben stehen zu dürfen. Einfach komplett unwirklicher Moment. Ihr neuer Song ist so die gleiche Art Musik wie Man I Need. Wieder so entspannt, sowas zum Runterkommen. Eigentlich perfekt für so einen Brückentag. Feiertag haben wir gerade hinter uns, das Wochenende steht vor uns und dazwischen so ein bisschen Olivia Dean mit So Easy to Fall in Love auf SR1.

0: Jurassic & Tired hier auf SR1, die beste Musik fürs Saarland. Gleich Madcon am Start und Ray, Where Is My Husband? Nach halb.
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2: Gleich 9:30.
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3: Guten Morgen. Massive Kritik an Pflegereform. Der saarländische Gesundheitsminister Jung bemängelt an den Plänen von Bundesgesundheitsministerin Warken, dass Vorschläge der Länder nicht berücksichtigt wurden, wie etwa ein Belastungsausgleich zwischen gesetzlicher und privater Krankenversicherung. Unzufrieden sind auch Gewerkschaften, Sozialverbände und die Kommunen. Deutsche Autobauer in der Krise. Im internationalen Vergleich fallen sie immer weiter zurück. Eine Untersuchung der Beratungsgesellschaft EY stellt fest, dass die drei großen Konzerne

0: 22 Grad. Morgen dann mal Wolken, mal Sonne, morgens und abends einzelne Schauer möglich. Am Sonntag dann den ganzen Tag über wieder mehr Sonnenschein bei maximal 22 Grad an beiden Tagen.
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0: A8 Saarlouis Richtung Luxemburg zwischen Schwemlingen und Perl. Hier ist ein Auto liegen geblieben. Die neuesten Blitzer auf der A620 Saarlouis Richtung Saarbrücken in Höhe Wattgassen und am Ortsausgang Rentrisch Richtung Schalt. 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
0: Habt einen schönen Vormittag an diesem Brückentag. Kerstin Marc ist im Studio. Hallo.
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0: euch einen schönen Brückentag mit SR1. Deutschland sucht den besten Geografie-Schüler. 300.000 Schülerinnen und Schüler aus ganz Deutschland und auch von deutschen Schulen im Ausland machen mit beim Wettbewerb, wer am besten in Erdkunde ist. Den Wettbewerb veranstaltet der Verlag, dem wir das schwerste Schulbuch überhaupt zu verdanken haben, den Dirke Weltatlas. Den kennen wir doch alle. Der ist mit Sicherheit für die eine oder andere Haltungsfehlstellung von uns heute mitverantwortlich. Naja, aus diesen 300.000 Schülern wurden Landessieger gekürt und für die geht es heute ins Finale. Für uns im Saarland hat sich Oskar Eltges qualifiziert. Er ist 16 und auf dem Albert-Schweitzer-Gymnasium in Dillingen. Was für Aufgaben musstest du denn dafür lösen, Oskar?
1: Verschiedene Fragen, geopolitische Fragen oder auch geografische Fragen, zum Beispiel auch Umrisse von Ländern oder wo etwas produziert wird auf der Erde. Also hat man so eine Karte, wo man halt zuordnen muss, ob das jetzt eine Karte ist über Fischfang oder Reisanbau, sowas in der Art.
0: Gleich um 10 Uhr geht's los mit dem Finale in Braunschweig und vielleicht trägt Oskar dann bald den Titel Bester Erdkundeschüler Deutschlands. So drei

0: Zoe Wees, Girls Like Us hier auf SR1. Ein Blick auf die Straßen, gerade was Aktuelles reingekommen von der A8 Pirmasens Richtung Saarlouis. Zwischen Schwalbach-Schwarzenholz und Schwalbach-Gefahr nach einem Unfall. Dann Vorsicht in Saarbrücken in der St. Johannastraße in Höhe Hafenstraße. Ebenfalls Gefahr durch einen Unfall und durch Personen auf der Straße. Kommt gut und sicher an mit der besten Musik fürs Saarland. Dermot Kennedys neuer Song Funeral gleich hier bei uns.
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0: aus Dies und Pickup hier auf SR1. Ein Update aus der SR1 Verkehrsredaktion betrifft die A8 Pirmasens Richtung Saarlouis zwischen Schwalbach-Schwarzenholz und Schwalbach. Hier Gefahr nach einem Unfall. Kommt gut an mit SR1.
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2: Gegenwind für Wagens Pflegereformpläne. EU-Westbalkangipfel in Montenegro. Das Wetter im Saarland unbeständig. Nachmittags Schauer möglich bis 20 Grad. 10 Uhr. Der saarländische Gesundheitsminister Jung hat die Pläne für eine Pflegereform als falschen Weg bezeichnet. Jung sagte, er sehe in den Plänen von Bundesgesundheitsministerin Wagen vor allem zusätzliche Belastungen für Versicherte, Pflegebedürftige und pflegende Angehörige. Er bemängelt Vorschläge der Länder wie etwa ein Belastungsausgleich zwischen gesetzlicher und privater Krankenversicherung sei nicht berücksichtigt worden. Kritik an den Reformplänen kommt auch von Sozialverbänden, Gewerkschaften und der Opposition in Berlin. Von den bundesweiten Warnstreiks im Einzelhandel ist auch das Saarland betroffen. In einer Stunde ist in Saarbrücken eine Demo geplant. Erwartet werden ca. 300 Beschäftigte des saarländischen und rheinland-pfälzischen Einzelhandels. Sie kommen unter anderem von Kaufland, IKEA und H&M. Um 12:30 beginnt eine Kundgebung vor der Europagalerie. Morgen sind dann die Beschäftigten dazu aufgerufen, vor ihren jeweiligen Betrieben zu demonstrieren. Verhandeln wollen Arbeitgeber und die Gewerkschaft Verdi im Saarland wieder am 17. Juni. Auch die Fahrer der Saarbahn sind heute aufgerufen, die Arbeit niederzulegen. Laut Gewerkschaft der Lokomotivführer soll der Streik auf der Strecke zwischen Lebach und Saargemünd um 17 Uhr losgehen. Morgen früh um 4 wird laut Saarbahn der Regelbetrieb dann wieder aufgenommen. Für den Arbeitskampf hatten alle rund 80 Saarbahnfahrer in einer Urabstimmung gestimmt. SR-Reporter Peter Sauer.
3: Die GDL hatte die Tarifverhandlungen mit dem KAV Saar, dem Kommunalen Arbeitgeberverband Saar, nach der zweiten Runde für gescheitert erklärt, da die Arbeitgeberseite kein Angebot vorgelegt hätte. Wenn der KAV Saar und die Saarbahn diese Blockadehaltung nicht schleunigst aufgeben, sagte der GDL-Bundesvorsitzende Mario Reiß, dann ist die Ausweitung der Arbeitskämpfe unausweichlich. Bedeutet, es könnte zu unbefristeten Streiks kommen. Die Gewerkschaft fordert unter anderem Entgelterhöhungen in einem Volumen von 8% rückwirkend zum 1. Januar. Der KAV Saar sprach von geforderten Lohnerhöhungen, die in Summe im deutlich zweistelligen Bereich lägen. Das sei für die wirtschaftlich unter Druck stehenden Kommunen nicht finanzierbar.
2: Nicht von dem Streik betroffen ist der Busverkehr. Die Mineralölkonzerne in Deutschland haben im Mai nach einer Greenpeace-Analyse einen Übergewinn von mehr als 700 Millionen Euro gemacht. Laut Umweltorganisation verdient die Ölbranche weiterhin deutlich mehr als vor Beginn des Irankriegs. Zusammen mit den Monaten März und April addierten sich die zusätzlichen Gewinne am deutschen Tankstellenmarkt auf 2,4 Milliarden Euro. In diesem Zusammenhang warf Greenpeace der Bundesregierung außerdem eine kopflose Steuerpolitik vor. Die Mehreinnahmen der Konzerne seien in etwa so hoch wie die Aufwendungen der Steuerzahler zur Finanzierung des Tankrabatts in Höhe von etwa 1,6 Milliarden Euro. Bei einem Gipfel in Montenegro soll heute über eine engere Zusammenarbeit der EU mit den Westbalkanstaaten gesprochen werden. Dazu werden auch Kanzler Merz und Frankreichs Staatschef Macron erwartet. Beide wollen sich dafür einsetzen, den EU-Beitritt der 6 Länder zu beschleunigen. Teilweise dauern die Verhandlungen mit Brüssel schon mehr als 20 Jahre. Die Initiative sieht vor, die Beitrittskandidaten schrittweise an die Europäische Union zu binden und ihnen etwa den Zugang zum EU-Binnenmarkt zu gewähren. Der US-amerikanische Schauspieler James Handy ist erstochen worden. Wie die Polizei in Los Angeles mitgeteilt hat, hat sie den 81-Jährigen bewusstlos und mit einer Stichwunde in der Brust im Vorgarten seines Anwesens gefunden. Ein Verdächtiger sei vor Ort gestellt worden. Der 44-Jährige soll der Sohn der Freundin des Schauspielers sein und wurde festgenommen. James Handy war unter anderem bekannt aus dem Actionfilm Top Gun Maverick und dem Abenteuerfilm Jumanji. Und das waren die Nachrichten mit Christian Koch. 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
0: 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Also ein bisschen Sonne heute Vormittag, aber auch leichte Schauer können sich immer wieder mal bilden, vor allem Richtung Nachmittag. 16 bis 20 Grad heute. Morgen dann mal Wolken, mal Sonne. Morgens und abends sind dann am ehesten kurze Schauer möglich. Am Sonntag dann wieder mehr Sonne bei maximal 22 Grad.
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5: A8 Pirmasens Richtung Saarlouis zwischen Schwalbach-Schwarzneuz und Schwalbach gefahren nach einem Unfall. Ein Unfall auch in Saarbrücken in der St. Johannastraße, und zwar in Höhe Hafenstraße. Diese Unfallstelle ist noch ungesichert. Hier auch Personen auf der Straße. Bitte seid da wirklich vorsichtig. Die neuesten Blitze habt ihr entdeckt auf der A620 Saarlouis Richtung Saarbrücken in Höhe Wattgassen und am Ortsausgang Rentrisch Richtung Scheid wird geblitzt. Die gesamte Blitzerliste für euch im Netz auf sr1.de.
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0: Ein hoffentlich entspannten Vormittag für euch. Kerstin Marques hier, hallo.
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So schön, Drop Dead, Olivia Rodrigo hier auf SR1. Ist gerade im Moment ein bisschen was los auf den Straßen. Wieder was reingekommen, diesmal von der A8 Neunkirchen Richtung Saarlouis. In Höhe Dreieck Friedrichsthal auf der Überleitung zur A623 Richtung Saarbrücken. Hier ist ein Auto liegen geblieben. Fahrt da vorsichtig ran und kommt gut an mit

0: Ha, da fliegen die Herzen durchs Radio mit Phil Collins auf SR1. Apropos Herzen, reden wir über Schuhe. Kann man ja nicht genug haben. Ja, aber geht halt auch ganz schön ins Geld. Manche legen ihr Geld ja quasi in Schuhe an. Dazu zählt Tobias aus Savellingen nicht.
1: Ich hatte eigentlich genau zwei Paar Schuhe. Einmal welche, die ich jeden Tag anziehe und einmal für gut. Also mehr brauche ich nicht.
0: Das ist einfach der beste Satz. Einmal für jeden Tag und einmal für gut. Klingt so ein bisschen nach der Anzahl der Schuhe, die man für die Kinder besorgt. Ist das bei euch so oder wie viele Schuhe haben eure Kids? Ich habe mir mittlerweile abgewöhnt, Schuhe für gut für meine Kinder zu kaufen. Es stellt mich zwar immer wieder so vor kleine Herausforderungen, wenn sie dann wirklich mal Schuhe für bessere Anlässe brauchen, aber die wachsen ja so schnell, diese Kinderfüße. So viele gute Anlässe können wir gar nicht haben. Und dann habe ich am Ende der Saison immer gedacht, tja, echt wenig angehabt. Schade. Beide bekommen deshalb zwei Paar Schuhe, dass sie immer ein Ersatzpaar haben. Dann hat man immer Zeit, die anderen wieder sauber zu bekommen. Schmeißt ihr die dann in die Waschmaschine oder wie bekommt ihr die sauber? Saarbrücken 2131. Gerne noch eine Sprachnachricht, wenn ihr den ultimativen Tipp habt, wie man Kinderschuhe wieder halbwegs sauber bekommt. Also ich finde, es lebe der Erfinder des Schmutzradierers. Ohne den wären wir zu Hause komplett aufgeschmissen.

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0: Minister nannte die Pläne von Bundesgesundheitsministerin Wagen den falschen Weg. Er sehe vor allem eine zusätzliche Belastung für Versicherte, Pflegebedürftige und pflegende Angehörige. Kritik kommt auch von Sozialverbänden, Gewerkschaften und Opposition. Übergewinne bei deutschen Mineralölkonzernen. Laut einer Greenpeace-Analyse haben sie im Mai einen Zusatzprofit von 700 Millionen Euro gemacht. Der Umweltschutzorganisation zufolge verdient die Ölbranche deutlich mehr als vor Beginn des Irankriegs. März bei EU-Westbalkan-Gipfel. In Montenegro wollen sich der Bundeskanzler und Frankreichs Präsident Macron dafür einsetzen, den EU-Beitritt der 6 Westbalkan-Länder wie etwa dem Gastgeberland oder Albanien zu beschleunigen. Auch soll über eine engere Zusammenarbeit der EU mit den Staaten gesprochen werden. Alles Wichtige für euch immer auch auf srinfo.de.
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2: Das ist jetzt im Moment der sonnigste Teil des Tages. Immer wieder kommt sie raus. Richtung Nachmittag sind dann immer wieder neue Schauer möglich. 16 bis 20 Grad. Morgen gibt es dann so einen Wechsel aus Wolken und Sonne. Morgens sind kurze Schauer möglich, am Abend auch vereinzelt. Sonntag dann wieder mehr Sonne bei maximal 22 Grad.
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2: Auf der B269 zwischen Savellingen und Nalbach, hier gab es einen Unfall. Die Unfallstelle ist noch nicht gesichert. Und die neuesten Blitzer auf der A620 Salü Richtung Saarbrücken, Höhe Wattgassen und am Ortsausgang Rentrisch in Richtung Scheid.
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2: Kerstin Marx im Studio, hallo zusammen.
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Paula Stella und Lovesick hier auf SR1. Vorsicht auf der A8 Saarlouis Richtung Luxemburg zwischen Rehlingen und Merzig. Hier liegen Fahrzeugteile auf der Straße. Kommt gut und sicher an mit SR1.

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1: Vincent Weiß, wer, wenn nicht wir hier auf SR1? Wie viel Paar Schuhe habt ihr in eurem Schrank? Darüber haben wir in der SR1 Morning Show gesprochen. Da haben sich heute Morgen schon so ein paar bekannt, so zu, ja, so 30 Paar bestimmt. Wie sieht's denn mit euren Kindern aus? Eddie aus Vorbach.
2: Wir haben ein Problem, weil uns, egal welche Schuhe wir sehen, wenn sie uns gefallen, und kaufen wir das. Und wir haben mit Sicherheit jeder von uns fast 10 Paar. Und die Kleine, die kriegt tatsächlich auch relativ teure Schuhe. Passt aber dann auch drauf auf, weil sie genau weiß, was sie für Schuhe gekriegt hat.
1: Ja, ich sag meinen auch mal, passt drauf auf. War teuer. Aber irgendwie haben sie da ein anderes Verständnis von aufpassen. Aber gut, Kinderschuhe müssen auch dreckig sein, oder? Dann werden sie auch so richtig ordentlich genutzt, wie es sein soll.
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0: Katy Perry, Band Aids hier auf SR1 an diesem Freitagvormittag. Gleich auch für euch, Michael Patrick Kelly, Traces für euch am Start.
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2: Selenskyj schlägt Putin Treffen auf neutralem Boden vor. Immer weniger saarländische Kinder können Radfahren. Und das Wetter, ab und zu leichte Schauer bis 20 Grad. Es ist 11 Uhr. Der ukrainische Präsident Selenskyj will Kreml-Chef Putin persönlich treffen. In einem offenen Brief schlägt Selenskyj Verhandlungen etwa in der Schweiz oder der Türkei vor. Als Bedingung nennt der ukrainische Präsident einen Stopp der Kämpfe an der Frontlinie. Aus Kiew berichtet Florian Kellermann.
3: Die Ukraine sei bereit zu einer vollständigen Waffenruhe für die Zeit der Verhandlungen. Der ukrainische Präsident formulierte seinen Brief, zumindest rhetorisch, aus einer Position der Stärke heraus. Er erinnerte daran, dass vor wenigen Tagen ukrainische Langstreckendrohnen bei St. Petersburg einschlugen, unter anderem in einem Ölterminal, als dort eine internationale Wirtschaftskonferenz stattfand. Sie wissen gut, dass dies nicht die Grenze unserer Möglichkeiten ist, drohte Selenskyj Putin. Der Krieg bringe Russland zunehmend negative Folgen, erklärte Selenskyj. Die Russinnen und Russen seien unzufrieden über Benzinmangel wegen der ukrainischen Angriffe, wegen der Inflation und weil für sie kein Ende des Kriegs in Sicht sei.
2: In Moskau wiederholte Kreml-Sprecher Peskow die bekannten russischen Forderungen, etwa das Abtreten der kompletten Region Donbass. Bei einem russischen Drohnenangriff wurden nach ukrainischen Angaben nahe Kiew 4 Menschen getötet und 7 verletzt. Deutschland und Mexiko wollen stärker zusammen gegen die organisierte Drogenkriminalität vorgehen. Bundesaußenminister Wadephul sagte bei einem Besuch in Mexiko-Stadt, der erhebliche Anstieg der Drogenkriminalität in Deutschland und Europa mache ihm große Sorgen. Drogenkartelle arbeiteten sehr effektiv über Kontinente hinweg, sodass immer wieder große Mengen Drogen in Europa ankämen. Wadephul ist für Beratungen der deutsch-mexikanischen binationalen Kommission vor Ort. Mexiko ist Deutschlands wichtigster Handelspartner in Lateinamerika. Der saarländische Gesundheitsminister Jung hat die Pläne für eine Pflegereform als falschen Weg kritisiert. Jung sagte, er sehe in den Plänen von Bundesgesundheitsministerin Waken vor allem zusätzliche Belastungen für Versicherte, Pflegebedürftige und pflegende Angehörige. Er bemängelte, Vorschläge der Länder seien nicht berücksichtigt worden, wie etwa ein Belastungsausgleich zwischen gesetzlicher und privater Krankenversicherung. Kritik kommt auch von Sozialverbänden, Gewerkschaften und der Opposition. Bundesgesundheitsministerin Waken hat ihr Reformpaket hingegen verteidigt. Die CDU-Politikerin sagte in den ARD-Tagesthemen, ihr Entwurf setze auf mehr Prävention, sehe aber auch zahlreiche Einschnitte und Mehrbelastungen vor. Im Tarifkonflikt des Einzelhandels beginnt in diesen Minuten eine Demonstration in Saarbrücken. Um 12:30 gibt es dann vor der Europagalerie eine Kundgebung. Jimmy Booth über die Positionen der Gewerkschaft Verdi und der Arbeitgeber.
4: Vor allem bei der Vertragslaufzeit und den Lohnerhöhungen liegen beide Seiten noch weit auseinander. Jetzt steht der 2. bundesweite Streiktag während des aktuellen Tarifstreits an. In Saarbrücken werden etwa 300 Beschäftigte aus dem Saarland und Rheinland-Pfalz zu einer Demonstration erwartet. Sie kommen unter anderem von Kaufland, IKEA und H&M. Am Samstag sind die Beschäftigten aufgerufen, vor ihren jeweiligen Betrieben zu protestieren. Verhandelt wird im Saarland wieder am 17. Juni. Eine Einigung ist derzeit nicht in Sicht. Verdi schließt daher längere Streikmaßnahmen nicht aus.
2: Kinder im Saarland können offenbar immer schlechter Fahrrad fahren. Das hat der Allgemeine Deutsche Fahrradclub ADFC auf SR-Anfrage mitgeteilt. Rückmeldungen von Polizei und Grundschulen hätten ergeben, dass immer mehr Kinder die Fahrradprüfung nicht bestehen. In Einzelfällen hätten Lehrer eine Durchfallquote von 90% angegeben. Der ADFC fordert deshalb unter anderem mehr Radfahrtrainings für Kinder, mehr Radwege im schulischen Umfeld und sogenannte Schulstraßen. Dort wird der Autoverkehr zum Schulbeginn zeitweise untersagt. Und das waren die Nachrichten mit Stefan Eising. 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
5: Ja, das ist so die sonnigste Phase des Tages heute. So ein bisschen kriegen wir immer wieder mal ab. Sieht doch richtig schön aus, gerade zum Beispiel bei Ensdorf. Im Laufe des Tages sind aber auch so ein paar Regenschauer möglich. Temperaturen heute zwischen 16 und 20 Grad. Morgen dann mal Wolken, mal Sonne. Morgens und abends kann es dann vereinzelt mal schauern. Am Sonntag dann wieder mehr Sonne bei maximal 22 Grad.
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5: Auf der A8 Pirmasens Richtung Saarlouis zwischen Schwalbach-Schwarzneuz und Schwalbach Gefahr durch eine Ölspur auf der Straße. Die neuesten Blitzer auf der A620 Saarlouis Richtung Saarbrückenhöhe Wattgassen und am Ortsausgang Rentrisch Richtung Scheid. Wenn ihr noch was seht, dann sagt uns gerne Bescheid. Das kostet euch nichts, wenn ihr anruft. Die Nummer ist die 0800 700 8000.
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5: Durch den späten Freitagvormittag. Schön, dass ihr dabei seid. Kerstin Marques hier. Hallo.
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Auf geht's Richtung Wochenende mit SR1. Einen richtig krassen Wiedererkennungswert hat Somba. Der klingt ja so, als wäre er seit Ewigkeiten im Musikgeschäft, dabei ist er gerade mal 20. Sein Musikequipment hat er sich von dem Geld zusammengespart, das er sich als Eisverkäufer verdient hat. Was ihn total sympathisch macht, finde ich. Wir hören jetzt mit seinem ganz neuen Song. Homewrecker heißt der, Somba, für euren Freitagvormittag.

0: mit Martin Wolf von der katholischen Kirche.
1: Wie stark würde eine Flut nach einem schweren Unwetter meinen Wohnort treffen? Vor 2 Wochen konnte man das auf der Online-Seite einer großen Zeitung nachschauen. Habe ich natürlich gleich gemacht. In Kaiserslautern, wo ich wohne, sieht das noch recht entspannt aus. An anderen Orten ist das leider ganz anders. Das passt gut zu einem Mottotag, der mal von der UNO eingeführt worden ist, dem Weltumwelttag. Seit genau 50 Jahren gibt's den auch in Deutschland, immer am 5. Juni. Ob solche Tage wirklich was bringen? Ich weiß nicht. Vielleicht hat die Horrorflut im Ahrtal vor 5 Jahren da mehr sensibilisiert als alle Umwelttage zusammen. Viele Menschen dort leiden bis heute darunter. Und die schrecklichen Bilder haben jedem gezeigt, was in Zukunft sogar öfter passieren könnte, auch anderswo. Als Christen reden wir oft von der Bewahrung der Schöpfung. Schlimme Ereignisse wie im Ahrtal machen klar, dass Schöpfung aber nicht irgendwas da draußen ist. Ich sitze mittendrin. Umwelt, Klima und Schöpfung bewahren, am Ende schützt das auch mich selbst. Natürlich muss die große Politik da weiter liefern. Aber jede und jeder kann ja selbst was tun, auch im ganz Kleinen. Die bequeme Ausrede, dass das eh nichts bringt, die gilt nicht. Und weil wir alle im selben Boot sitzen, ist alles, was die Schöpfung schützt, auch gut für alle. Wir Christen würden sagen, ein Dienst am Nächsten.
0: Das war der Zwischenruf der katholischen Kirche.

0: Ed Sheeran Celestial hier auf SR1. Gleich für euch Tiffany Harris, Vertigo nach halb.
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0: Es ist 11:30.
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12: Selenskyj will Putin treffen. In einem offenen Brief schlägt der ukrainische Präsident Verhandlungen vor, etwa in der Schweiz oder der Türkei. Als Bedingung nennt Selenskyj einen Stopp der Kämpfe an der Frontlinie. Kremlsprecher Peskow forderte die Ukraine erneut auf, die Region Donbass abzutreten. Deutsch-mexikanische Beratungen. Dabei haben sich beide Staaten darauf verständigt, stärker gegen organisierte Kriminalität vorzugehen. Außenminister Wadephul sagte, der erhebliche Anstieg der Drogenkriminalität in Deutschland und Europa mache ihm Sorgen. Drogenkartelle arbeiteten sehr effektiv über

0: Und gegen Abend sind vielleicht mal kurze Schauer möglich. Sonntag dann trocken und oft sonnig bei maximal 22 Grad.
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0: Alles soweit frei auf den Straßen. Wenn ihr was seht, sagt uns gerne Bescheid. Kostet euch nichts. Die Nummer ist die 0800 700 8000. Die neuesten Blitzer, die gibt's auf der A620 Salö Richtung Saarbrücken in Höhe Wattgassen und am Ortsausgang Rentrisch in Richtung Scheid.
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0: Heute in 3 Wochen einfach der spannendste Tag für alle Schülerinnen und Schüler im Saarland. Letzter Schultag vor den Sommerferien. Auf der einen Seite natürlich die Zeugnisse, auf der anderen Seite beginnt für viele die schönste Zeit des Jahres. Einfach mal den Wecker auslassen, keine Brotdosen machen und das SR-Ferien-Open-Air. Ganz besonders und unvergesslich in die Sommerferien starten, vielleicht hier sogar das erste Konzerterlebnis für eure Kinder. Nico Santos auf unserer Bühne und unter anderem Tiffany Harris. Vertigo hören wir jetzt auf SR1. Kerstin Marc ist hier. Hallo zusammen.

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1: Clisio und Andreas Burani, willkommen zurück hier auf SR1. Eben hatten wir es noch mit dem SR Ferien Open Air, das am letzten Schultag vor den Sommerferien startet. Das gesamte Line-Up gibt's auf sr1.de. Heute startet ein anderes Festival, auch nicht so ganz weit von uns weg. Dafür haben wir auch genau das richtige Wetter gerade in den letzten Tagen gehabt. Denn dort muss es einfach matschig sein.
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4: Wie verhalte ich mich korrekt auf einem Festival? Lektion 1, Kulinarik, isst bei allem, was vom Grill kommt, immer nur den Teil zwischen dem rohen und dem verbrannten Bereich. Dann musst du auch nicht ganz so oft auf die Festival-Klos. Beachte dazu auch, bei Ravioli kann man die Dose in der Regel nicht mitessen. Lektion 2, Hygiene. Lass an deine Haut nur gute Produkte, also Schweiß, Bier, Ketchup, Staub, noch mehr Schweiß, Trockenshampoo, noch mehr Staub. Das alles schützt sehr gut vor Sonnenbrand, Hauptsache nicht duschen. Lektion 3, Alternativen. Wenn du dir finanziell oder zeitlich kein Festival leisten kannst, lebe stattdessen mit Kleinkindern zusammen. Das ist sehr ähnlich. Wenig Schlaf, viel Lärm und ständig muss sich jemand übergeben.
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0: Bruno Mars hier auf SR1. Die beste Musik fürs Saarland. Lola Young dabei, Vance Joy und K-Pop Demon Hunters Golden. Gleich bei uns.
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richtig schöne, leichte Frühlingsmusik auf SR1. Vans Joy mit Riptide hier auf SR1. Ein Blick auf die Straßen. Vorsicht, wenn ihr unterwegs seid auf der A1 Trier-Saarbrücken zwischen Eppelborn und Illingen. In beiden Richtungen Behinderungen wegen einer Baustelle. Hier ist nur eine Spur frei. Und dann haben wir noch eine Dauerbaustelle auf der A8 Pirmasens Richtung Saarlouis zwischen Zweibrücken Ernstweiler und Einöd. Hier ebenfalls eine Baustelle. Alles dauert noch ein bisschen länger und wir haben jede Menge Dauerbaustellen gerade bei uns im Saarland. Eine Übersicht darüber findet ihr natürlich bei uns im Netz auf sr1.de und bei uns in der App.

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2: Kinder im Saarland fahren offenbar immer schlechter Fahrrad. Selenskyj schlägt Putin persönliches Treffen vor. Und das Wetter im Saarland: ab und zu leichte Schauer, Temperaturen bis 20 Grad. Es ist 12 Uhr. Kinder im Saarland können offenbar immer schlechter Fahrrad fahren. Das hat der Allgemeine Deutsche Fahrradclub ADFC auf SR-Anfrage mitgeteilt. Polizei und Grundschulen meldeten demnach, dass immer mehr Kinder die Fahrradprüfungen nicht mehr bestehen. SR-Reporter Jonathan Janoschka.
3: In Einzelfällen berichteten Lehrkräfte, dass bis zu 90% der Kinder die Prüfung nicht bestehen. Diese Entwicklung sei seit Jahren zu beobachten. Dass Kinder Verkehrszeichen und Regeln kennen, sei keine Selbstverständlichkeit mehr. Das führe dazu, dass eine Generation heranwachse, die immer seltener oder gar nicht Rad fahre. Auch besäßen viele Kinder kein eigenes Rad, häufig aus finanziellen Gründen. Zudem würden viele Grundschulen davon abraten, mit dem Rad zur Schule zu kommen. Das sei mit Blick auf das Verkehrsaufkommen durch sogenannte Elterntaxis nachvollziehbar, aber dennoch der falsche Weg.
2: Der ADFC fordert deshalb mehr Radfahrtrainings und eine bessere personelle Ausstattung der Schulen. Ein ehemaliges führendes Mitglied eines buddhistischen Klosters bei Kaiserslautern ist wegen des Verdachts von mehr als 100 Sexualstraftaten festgenommen worden. Dem 59-jährigen Mann werden nach Angaben von Staatsanwaltschaft und Polizei der sexuelle Missbrauch von Kindern und Vergewaltigung vorgeworfen. Die Taten sollen sich zwischen 2010 und 12 sowie in den Jahren 2020 und 21 ereignet haben. Der Beschuldigte war bereits vor längerer Zeit von allen Funktionen in dem Kloster in Otterberg bei Kaiserslautern entbunden worden. Er besaß dort kein Wohnrecht mehr. Festgenommen wurde er am Dienstag in einem Hotel in Kaiserslautern, wo er sich nach Angaben der Ermittler versteckt hielt. Die Kritik an den Reformplänen von Bundesgesundheitsministerin Waken von der CDU reißt nicht ab. Zwar gibt es auch Zustimmung zu einzelnen Vorhaben, viele Verbände und Stimmen aus der Politik fordern aber deutliche Verbesserungen. Aus Berlin Isabel Karras.
4: Das Kuratorium Deutsche Altershilfe wirft der Bundesregierung vor, vor allem auf Einsparungen statt auf eine grundlegende Reform zu setzen. Positiv bewertet der Verband zwar unter anderem die geplante Pflegebegleitung, insgesamt fehle dem Entwurf aber der Mut zu tiefgreifenden Veränderungen. Weitere Kritik kommt von der Deutschen Stiftung Patientenschutz. Vorstand Eugen Brisch sagte im ARD-Morgenmagazin, die Pläne seien keine echte Reform. Statt die Pflege weiterzuentwickeln, werde vor allem gekürzt. Bayerns Gesundheitsministerin Judith Gerlach von der CSU sieht dagegen auch positive Ansätze, kritisiert aber die geplante Kürzung der Rentenversicherungsbeiträge für pflegende Angehörige.
2: Der ukrainische Präsident Selenskyj hat dem russischen Staatschef Putin ein persönliches Treffen vorgeschlagen. In einem offenen Brief fordert Selenskyj den russischen Präsidenten auf, mit ihm persönlich über ein Kriegsende zu verhandeln. Dazu schlägt Selenskyj ein Treffen in der Schweiz, in der Türkei oder einem arabischen Land vor. Als Voraussetzung nennt er eine Waffenruhe an der Front. Kreml-Sprecher Peskow sagte, Präsident Putin sei über den Brief informiert. Peskow wiederholte außerdem die bekannten russischen Forderungen, etwa das Abtreten der kompletten Donbass-Region. Selenskyj solle nach Moskau kommen, wenn er reden wolle. Mehr als die Hälfte der Unternehmen in Deutschland nutzt künstliche Intelligenz. Das ist das Ergebnis einer Umfrage des Münchner IFO-Instituts. Gut 54% der befragten Unternehmen gaben an, KI bereits in ihren Geschäftsprozessen einzusetzen. Das sind knapp 14% mehr als vor einem Jahr. Knapp 38% planen den Einsatz von KI oder diskutieren intern darüber. Besonders stark verbreitet ist die Nutzung künstlicher Intelligenz in der Industrie, im Dienstleistungssektor und allgemein in Großunternehmen. Und das waren die Nachrichten mit Stefan Eising. 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
5: 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Ein paar Sonnenstrahlen gibt es auf jeden Fall im Moment, die nächsten Stunden auch noch, aber dann kommt eben auch mal eine größere Regenwolke rein und die bringt dann auch mal ein paar Schauer mit heute. 16 bis 20 Grad, morgen mal Wolken, mal Sonne, meistens trocken. Am ehesten Schauer morgen am Vormittag oder am Abend. Sonntag dann wieder mehr Sonne bei maximal 22 Grad.
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5: Blitze habt ihr uns gemeldet. Die gibt es auf der A620 Saloy Richtung Saarbrücken, Höhe Wattgassen, am Ortsausgang von Brodorf in Richtung Merzig und am Ortsausgang von Rentrisch in Richtung Scheid. Wenn ihr sonst noch was seht, dann sagt uns gerne Bescheid. Wir geben es dann weiter. Die Nummer ist die 0800 700 8000.
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5: Schönen Mittag, Kerstin Marques hier, hallo.
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Klasse 1. Ach ja, schön. Das ist jetzt so die Zeit, wo wir uns im Saarland überhaupt keine Sorgen über die Wochenendplanung machen müssen. Ist hier überall irgendwo was los. Richtig ab geht's an diesem Wochenende in Saarlouis. Seit gestern läuft die Saarlouis Emmes und morgen ist der große

großen Markt und dann natürlich das riesige Musikfeuerwerk um 23 Uhr morgen, präsentiert von SR1. Und dann gibt es ja noch jede Menge kleine Bühnen in der französischen Straße, in der Altstadt, auf dem kleinen Markt, wo verschiedene Auftritte sein werden. Es wird überall gegessen, es wird überall getrunken. Also ja, genauso wie das

0: Den Song werden wir in den nächsten Wochen ein paar Mal hören. Gewöhnt euch lieber dran. Dai Dai von Shakira, offizieller Song der Fußball-Weltmeisterschaft.
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0: Mächtige Wolken da draußen, aber auch Sonne. So sieht das gerade aus. Peter Schwarz vom SR1-Wetterteam ist ja gar nicht so verkehrt.
2: Die Wolken lassen die Sonne immer wieder durch und man denkt, oh, das sieht ja eigentlich ganz gut aus. Aber dann kommt die nächste dunkle Wolke und bringt wieder einen Schauer. Bei maximal 20 Grad morgen auch so stark bewölkte Phasen, dann zwischendurch mal wieder Sonnenschein. Schauer gibt es wahrscheinlich vor allem in der ersten Tageshälfte, also am Vormittag. Und dann wieder gegen Abend zwischendurch ist es dann auch mal längere Zeit trocken. 18 bis 22 Grad und Sonntag mehr Sonne und nur ganz selten mal einen kurzen Schauer bei ähnlichen Temperaturen.
0: Ja, solange alle Feste gefeiert werden können, die ihr geplant habt, geht das doch alles in Ordnung.

0: Euch einen schönen Freitagmittag. Wir haben ein Update von den Straßen. Vorsicht auf der A8 Luxemburg Richtung Saarlouis zwischen Perlborg und dem Tunnel Pellinger Berg. Hier Gegenstände auf der Straße und A620 Saarlouis Richtung Saarbrücken in der Ausfahrt St. Arnual. Hier ist ein LKW liegen geblieben. Kommt gut an mit SR1. Die beste Musik für eure Mittag spielen wir euch. Lady Gaga, The Dead Dance, gleich nach halb.
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0: Es ist 12:30.
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19: Kinder fahren immer schlechter Rad. Nach Angaben des Allgemeinen Deutschen Fahrradclubs bestehen im Saarland immer mehr Kinder die Fahrradprüfung nicht. In Einzelfällen liege die Durchfallquote bei 90%. Ein Grund sei, dass viele Kinder kein eigenes Fahrrad besäßen. Kritik an geplanter Pflegereform. Das Kuratorium Deutsche Altershilfe wirft Bundesgesundheitsministerin Wagen vor allem auf Einsparungen zu setzen. Die Deutsche Stiftung Patientenschutz forderte die Regierung auf, die Pflege weiterzuentwickeln. Mehr Unternehmen nutzen KI. Nach einer Umfrage des IFO-Instituts verwenden 54% der Firmen künstliche Intelligenz in ihren Geschäftsprozessen. Das sind knapp 14 Prozentpunkte mehr als vor einem Jahr. Besonders verbreitet ist die Nutzung von KI in der Industrie, im Dienstleistungssektor und in Großunternehmen. Alles Wichtige für euch, immer auch auf srinfo.de.
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0: Ist recht freundlich draußen, so dickere Wolkenfelder gibt es schon, aber der blaue Himmel auch immer wieder da. Im Laufe der nächsten Stunden, da müssen wir mit einzelnen Schauern rechnen. Das Ganze bei maximal 20 Grad heute. Morgen wird es ein bisschen wärmer, bis zu 22 Grad sind möglich. Schauer eher am Morgen und eins vereinzelt am Abend, ansonsten meistens trocken. Am Sonntag dann wieder ein bisschen mehr Sonne.
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0: A8 Luxemburg Richtung Saarlouis zwischen Perlborg und dem Tunnel Pellinger Berg. Hier Gegenstände auf der Straße. A620 Saarlouis Richtung Saarbrücken in der Ausfahrt St. Anual ist ein LKW liegen geblieben. Und die neuesten Blitzer auf der A620 Saarlouis Richtung Saarbrücken in Höhe Wattgassen, in Ottweiler in der Seminarstraße und auf der A6 Saarbrücken Richtung Mannheim in Höhe der Krumbachtalbrücke.
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0: Schöne Mittagspause euch. Kerstin Marques hier, hallo.
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0: Charlie Amberstone, To Love Somebody auf SR1. Ey, in einer Woche geht es los, Leute. Dann findet das ganze Leben wieder draußen statt. Hoffentlich bei gutem Wetter. Public Viewing, schönes, kühles Bierchen in der Hand und endlich wieder diese Gemeinschaft spüren, wenn wir alle die deutsche Fußballnationalmannschaft anfeuern. Die WM wird ja dieses Jahr unter anderem in den USA ausgetragen. Das Opening in den USA findet genau heute in einer Woche in LA statt. Und neben LA wird in Kalifornien auch noch in der Bay Area bei San Francisco gespielt. Da ist für uns Nils Dams. Nils, wie groß ist denn bei euch die WM-Stimmung?
1: Also ich bin hier die Tage rumgelaufen, habe mit vielen auf der Straße gequatscht und gefragt, na, ist da irgendwas, was vielleicht nächste Woche losgeht? Und die meisten nur so, hä?
2: Next week?
3: What's next week?
1: Und dann irgendwann, ah, da war ja was.
3: Is that for the World Cup? The World Cup, doesn't the World Cup start next week?
1: Hier war ja auch der Super Bowl im Februar, da waren die Leute ein, zwei Wochen vorher schon deutlich hibbeliger. American Football ist halt einfach das große Ding hier. Aber natürlich gibt es hier auch Fußballfans. Alana ist zum Beispiel ein riesiger Fan, die spielt mindestens selbst einmal die Woche hier auf den Kunstrasenfeldern zwischen den Hochhäusern in San Francisco, die gibt's auch. Und sie meint,
4: oh my gosh, to have something like this here is crazy.
1: Fußball ist hier tatsächlich groß, viele sind sehr leidenschaftlich dabei. Die WM hat hier schon einen Boom ausgelöst.
4: Since then, it's just like been such a boom.
0: Schon einen Boom ausgelöst. Wäre die WM bei uns, wäre jetzt schon Ausnahmezustand eine Woche vorher. Absolut. Aber das wird auch noch in den USA ankommen. Euch einen schönen Freitagmittag mit SR1.

0: Die beste Musik fürs Saarland, gleich unser Headliner beim SR4 in Open Air, heute in 3 Wochen. Nico Santos dann auf unserer großen Bühne. Wir hören ihn gleich mit etwas bisschen langsamem Optimist auf SR1, gleich hier.
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Boy. Damit geht's Richtung Wochenende für euch. Ich wünsche euch auf jeden Fall ein schönes. Vielleicht sehen wir uns hier morgen bei der großen SR1-Bühne auf der Saloya Emmes. Gleich ab 13 Uhr ist Anja Kettler-Martin für euch da. Ich bin Kerstin Mark und habt ein schönes Wochenende. Bye.

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1: 13 Uhr im Studio ist Isabel Tentrup.
2: Streiks im saarländischen Einzelhandel. VdK Saarland kritisiert Pläne für Pflegereform. Kinder fahren immer schlechter Fahrrad. Und das Wetter im Saarland heute Nachmittag: Schauer bis 20 Grad. Im Einzelhandel wird heute in ganz Deutschland gestreikt. Auch im Saarland kann es deshalb bei Kaufland, IKEA, H&M oder Rewe zu Einschränkungen kommen. In Saarbrücken läuft seit dem Mittag eine Demonstration. Julia Lehmann aus der SR-Info-Redaktion.
3: Laut Polizei haben sich rund 300 Beschäftigte aus dem Saarland und Rheinland-Pfalz vor der Europagalerie zu einer Kundgebung versammelt. Morgen sind sie dazu aufgerufen, vor ihren jeweiligen Betrieben zu protestieren. Hintergrund für den Streik und die Demonstration sind die stockenden Tarifverhandlungen. Die Fronten zwischen Gewerkschaft und Arbeitgebern sind verhärtet. Vor allem bei der Vertragslaufzeit und den Lohnerhöhungen liegen beide Seiten weit auseinander. Verhandelt wird im Saarland wieder am 17. Juni.
2: Eine Einigung ist zurzeit nicht in Sicht. Verdi schließt daher längere Streikmaßnahmen nicht aus. Die Pflegeversicherung braucht dringend mehr Geld. Allein im nächsten Jahr fehlen ihr rund 7,5 Milliarden Euro, laut Gesundheitsministerium. Bundesgesundheitsministerin Waken, CDU, hat einen Gesetzentwurf für eine Pflegereform vorgelegt. Isabel Karas in Berlin, wie soll denn mehr Geld in die Pflegekasse kommen?
4: Geplant ist, dass Menschen mit höheren Einkommen etwas mehr zahlen, und mehr zahlen sollen auch Menschen ohne Kinder, die ja auch jetzt schon etwas höhere Beiträge haben. Und Arbeitgeber sollen künftig auch für Minijobber Beiträge zur Pflegeversicherung abführen. Außerdem soll die kostenlose Mitversicherung von Ehepartnerinnen und Partnern eingeschränkt werden. Die Idee dahinter: mehr Menschen zahlen ein, damit die Pflegekasse wieder besser gefüllt wird.
2: Und wie soll mehr gespart werden bei der Pflegeversicherung?
4: Unter anderem soll es etwas schwieriger werden, überhaupt einen Pflegegrad zu bekommen und damit Anspruch auf Leistungen zu haben. Wer in einem Pflegeheim lebt, soll außerdem länger warten müssen, bis höhere staatliche Zuschüsse greifen. Und auch bei Angehörigen, die zu Hause pflegen, soll gespart werden. Für sie sollen künftig geringere Rentenbeiträge gezahlt werden. Unterm Strich würde das bedeuten, die Pflegeversicherung gibt weniger Geld aus. Einige Betroffene müssten dafür aber selbst mehr stemmen.
2: An den Plänen der Bundesgesundheitsministerin gibt es viel Kritik. Der saarländische Gesundheitsminister Jung, SPD, nennt sie einen falschen Weg. Kritik auch vom Sozialverband VdK im Saarland. Geschäftsführer Peter Springborn:
5: Wir haben eigentlich in der Vergangenheit schon immer nicht ohne Grund gesagt, dass die Pflege von Angehörigen mit den damit verbundenen Einschränkungen im Arbeitsleben und damit auch bei der späteren Rente eigentlich fast schon ein sicherer Weg in die künftige Altersarmut ist. Dieses Problem wird sich jetzt noch verschärfen. Und die Frage ist, was wird am Ende damit passieren? Werden die Angehörigen weiter die Pflege in dieser Situation übernehmen oder werden sie vielleicht sagen, nee, dann muss unser Angehöriger eben doch ins Heim?
2: Das wäre ein Desaster für die betroffenen Menschen, so Springborn, und auch für die Kosten. 80% der Pflegebedürftigen würden zu Hause von Angehörigen gepflegt. Das sei viel billiger als im Heim. Kinder im Saarland können offenbar immer schlechter Fahrrad fahren. Das hat der Allgemeine Deutsche Fahrradclub ADFC auf SR-Anfrage mitgeteilt. Demnach melden Polizei und Grundschulen, dass immer mehr Kinder die Fahrradprüfungen nicht mehr bestehen. Jonathan Janoschka:
6: In Einzelfällen berichteten Lehrkräfte, dass bis zu 90% der Kinder die Prüfung nicht bestehen. Diese Entwicklung sei seit Jahren zu beobachten. Dass Kinder Verkehrszeichen und Regeln kennen, sei keine Selbstverständlichkeit mehr. Das führe dazu, dass eine Generation heranwachse, die immer seltener oder gar nicht Rad fahre. Auch besäßen viele Kinder kein eigenes Rad, häufig aus finanziellen Gründen.
2: Laut ADFC raten außerdem viele Grundschulen davon ab, mit dem Rad zur Schule zu kommen. Das sei mit Blick auf das Verkehrsaufkommen durch sogenannte Elterntaxis nachvollziehbar, aber dennoch der falsche Weg. Der ADFC fordert jetzt unter anderem mehr Radfahrtrainings für Kinder. Saarbahnzüge fallen aus. Ab 17 Uhr hat die Gewerkschaft der Lokomotivführer die Saarbahnfahrer dazu aufgerufen, die Arbeit niederzulegen. Laut dem Unternehmen läuft der Betrieb ab morgen früh wieder regulär. Der Busverkehr sei nicht betroffen. Die GDL hatte die Tarifverhandlungen für gescheitert erklärt. Mehr Unternehmen nutzen KI. Nach einer Umfrage des IFO-Instituts verwenden 50% der Firmen künstliche Intelligenz in ihren Geschäftsprozessen. Das sind knapp 14 Prozentpunkte mehr als noch vor einem Jahr. Besonders verbreitet ist die Nutzung von KI in der Industrie, im Dienstleistungssektor und den Großunternehmen. Das war euer SR-Info-Update mit Isabel Tentrup. Alles Wichtige für euch immer auch auf srinfo.de.
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7: Nicht mehr so nass. Immer wieder kommt die Sonne auch mal durch. Endlich. Heute Morgen und auch am Sonntag. Heute bis 20, morgen sogar schon bis 22 Grad.
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7: Ihr kommt ganz gut durch im Moment. Habt nur Blitzer gemeldet am Ortseingang von Quierschied aus Fischbach kommend oder auch in Ottweiler in der Seminarstraße und auf der A6 Richtung Mannheim der Blitzerhöhe Grumbach-Talbrücke. Hotline 0800 700 8000. Danke fürs Bescheid sagen.
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7: Mittagspause und dann noch die Aussicht aufs Wochenende. Anja Kettler-Martin ist hier. Hallo zusammen. Ja, so läuft's doch, ne? Und wir haben ganz viele Musik für euch, die den Freitag jetzt noch ein bisschen besser machen. Von Tame Impala, die gerade ja wirklich Milliarden Streams auf der ganzen Welt haben. Eine legendäre Band, As the Camera, der Song. Und The Boss Hoss mit Arnie. Die Cowboys und der Hollywood-Star matchen richtig gut.
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0: Tape Ipana für eure Pause mit SR1. Ach, lasst es euch gut gehen. Ne? Wenn es geht, vielleicht mal Schuhe ausziehen, Füße hochlegen. Und wenn ihr so schaut, habt ihr die Schuhe wieder von gestern an, von vorgestern und vorvorgestern? Also wenn das schnell gehen muss, ne, dann schnappen wir uns einfach die, die im Flur stehen. Oder wie macht ihr das? Wir tauschen uns ja heute ein bisschen aus. Und Tobias hat uns erzählt, aus Avelling kommt er, dass er noch nicht mal einen Schrank für seine Schuhe braucht.
1: Ich hatte eigentlich genau zwei Paar Schuhe. Einmal welche, die ich jeden Tag anziehe und einmal für gut. Also mehr brauche ich nicht. Einfach so, wenn es einfach für den Alltag und dann einmal gute Paar Schuhe, weiße Schuhe für auf Anzug oder Hochzeiten oder sonst irgendwas. Und ja, das war es eigentlich.
0: Ich bin neidisch. Ich habe 3 Schuhschränke. Also vielleicht muss ich da auch mal wieder ein bisschen aufräumen. Es motiviert auf jeden Fall, wenn man andere hört, dass sie richtig gut darin sind, sich da so ein bisschen knapper zu halten. Also wie ist das bei euch? Vielleicht ein paar Turnschuhe, noch welche für den Strand und die passen vielleicht in einen Schuhschrank. Für Marie-Christine ist es so, die kann sich von ihren Schuhen auch nicht so gut trennen und hat eben auch ein paar Schränke.
2: 50 bestimmt. Aber sowohl Sommer- als auch Winterschuhe. Manche, die durchgelaufen sind, wo ich aber noch nicht wegwerfen konnte, weil ich da so ein kleiner Messi bin. Und ja, die sind halt aussortiert, aber noch im Haus.
0: Ja, kann ich gut verstehen. Und vor allem haben ja auch Schuhe manchmal so eine Geschichte, ne? Ich habe zum Beispiel so ein paar weinrote Schuhe, die habe ich mal fast neu in Metz auf dem Flohmarkt gekauft. Von einer Frau, die gesagt hat, oh, mir haben die nicht so richtig gepasst, ist ja viel zu schade. Habe ich sie gekauft und ich kann sie einfach nicht wegtun, weil immer, wenn ich sie sehe, denke ich mir, vielleicht brauche ich sie irgendwann. Geht euch bestimmt auch so, oder? WhatsApp Saarbrücken 2131. Wie viele Paar Schuhe habt ihr zu Hause?

Die Joris-Fans aus dem Saarland fahren im August ja nach Karlsruhe, um ihn live zu erleben. Bei SR1 habt ihr jetzt schon die Ohrwürmer von ihm im Ohr. Und ja, DJ Kygo, der hat jetzt auch was Neues. Save My Love hat er mit seinem Kumpel Griffin zusammen gemacht. Der liebt es ja auch total, so neue Sounds zu kreieren. Ja, und nach der Arbeit im Studio fahren Kygo und Griffin am allerliebsten auf den Golfplatz. Also erst grooven, dann Golfplatz.

0: Hallo zusammen. Schön, dass ihr bei SR1 dabei seid. So für Kamrad ist Hack Yourself übrigens das neue Hey. Ihr braucht niemanden. Ihr kommt auch alleine klar. Und für Ausdies ist ihr Hit Touch Me die beste Botschaft Richtung Wochenende. Nämlich schaltet einfach doch mal ab. Gleich nach halb mit uns. Und kurz nach halb zwei.
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0: Halb zwei.
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0: Mit Isabel Tentrup.
14: EU-Westbalkan-Gipfel in Montenegro hat begonnen. Dabei machten sich Kanzler Merz und der französische Präsident Macron für eine schnellere EU-Erweiterung stark. Merz sagte, die Europäische Union müsse zeigen, dass sie erweiterungswillig sei. Weiterhin Diskussion um geplante Pflegereform. Der wirtschaftsweise Truger spricht von einer ungleichen Verteilung. Die Mehreinnahmen machten ungefähr ein Viertel aus, die Kürzungen drei Viertel. Kanzleramtsminister Frey erklärte, im parlamentarischen Verfahren könne noch über viele Details gesprochen werden. Festnahme wegen Verdacht auf Sexualstraftaten. Die Polizei hat in Kaiserslautern einen 59-jährigen Mann verhaftet. Die Staatsanwaltschaft wirft dem ehemaligen Mitglied eines buddhistischen Klosters in Otterberg Missbrauch von Kindern sowie Vergewaltigung vor. Offizielle Konzepte eingereicht. Berlin, München und die Region Rhein-Ruhr mit Köln haben ihre Bewerbungen für die Olympischen und Paralympischen Spiele abgegeben. Die Entscheidung, welcher Standort den Zuschlag für das internationale Auswahlverfahren bekommt, soll im September fallen. Es geht um Olympia 2036, 2040 oder 2044. 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
0: Immer noch ganz schön viele Wolken unterwegs, aber zwischendurch mogelt sich die Sonne durch und hin und wieder kann es sogar noch nass werden heute. Maximal 20 Grad sind drin, morgen am Samstag schon bis 22.
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0: Am Ortseingang von Quierschied aus Fischbach kommend habt ihr einen Blitzer gesehen. Auch in Ottweiler, in der Seminarstraße oder auf der A6 Richtung Mannheim, Höhe Grumbach-Talbrücke. Danke fürs Bescheid sagen. Hotline ist 0800 700 8000.
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0: Mit Anja Kettler-Martin. Schönen Freitagmittag. Wir machen gleich mal den Check, ob es Manuel Neuer, unser Top-Torwart, schafft, für die WM fit zu sein.
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0: Deutschlands Top-Torwart Manuel Neuer, der wurde beim Spazierengehen in Chicago gesehen, aber beim Training bisher eher nicht, wegen seiner Wadenverletzung. Thomas Kunze für SR1, kann der jetzt eigentlich WM oder kann er nicht?
1: Tja, wie es eben so ist bei Rätseln, ne? Es ist knifflig und bleibt es auch. Gestern stand Neuer zwar mit auf dem Trainingsplatz, aber der Keeper hat eben nicht alles mitgemacht und bei den Teamübungen, da war er wohl auch separiert von den anderen Torhütern unterwegs. Endgültige Auflösung wird es damit erst heute geben beim Abschlusstraining und dann gegen 19:30 vor allen Dingen auf der offiziellen Pressekonferenz im Soldier Field feststeht. Es gibt keinen Grund zur Eile oder irgendein Risiko einzugehen. Erstens, weil es bis zum ersten WM-Spiel gegen Curaçao ja noch eine Woche Zeit hat. Und zweitens, weil mit Olli Baumann natürlich ein sehr, sehr guter Ersatz da ist. Das hat er ja auch oft genug bewiesen. Und trotzdem bringt diese Sache mittlerweile so ein bisschen Unruhe ins Teamgefüge, weil ja schon die bloße Nominierung Neuers auch ein paar Fragen mit sich gebracht hat. Dem Team kann man deswegen auch nur wünschen, dass das Thema irgendwann mal beendet wird und nicht vom Wesentlichen, nämlich von einem erfolgreichen Test ablenkt.
0: Genau, und morgen ist ja WM-Generalprobe gegen die USA. Da steht Oliver Baumann dann für unsere Jungs im Tor und wir testen zu Hause unser WM-Fieber.
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0: für euch Musik von drei Megastars von The Weeknd. Der ist mit 17 von zu Hause weggelaufen und gehört wirklich zu den erfolgreichsten Künstlern auf der ganzen Welt. Bruno Mars, der Streaming-Rekorde wirklich bricht ja und Ende Juni drei Konzerte im Berliner Olympiastadion gibt und die Fans reißen sich um die Tickets. Ja, und Topic ist dabei. Einer der erfolgreichsten deutschen DJs international und bald Top-Act beim SR Fehn Open Air für euch in Dillingen. 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

Schnell auf die Strecke im Landkreis St. Wendel, B41 Richtung Saarbrücken in der Abfahrt Niederlinksweiler. Da steht ein kaputtes Auto, kommt gut und sicher dran vorbei mit SR1.

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2: Merz drückt aufs Tempo bei der EU-Erweiterung. Immer mehr saarländische Eltern überwachen ihre Kinder via GPS. Und das Wetter ab und zu, leichte Schauer, Temperaturen bis 20 Grad. Es ist 14 Uhr. Bundeskanzler Merz hat sich beim EU-Westbalkan-Gipfel in Montenegro für eine schnelle EU-Erweiterung stark gemacht. Er sagte, die EU müsse zeigen, dass sie erweiterungsfähig und willig sei. 6 Balkanstaaten streben gerade einen Beitritt zur EU an. Aus Montenegro berichtet Georg Schwarte.
3: Zum Auftakt sagte der Kanzler, wenn wir jetzt seit 13 Jahren keine neuen Mitglieder mehr aufgenommen haben, zeige das, dass die Versäumnisse auch auf der Seite der Europäischen Union liegen. Und die, so Merz, wollen wir heute überwinden. Merz hatte zuvor gemeinsam mit dem französischen Präsidenten Macron einen Vorschlag für einen beschleunigten Beitrittsprozess auf den Tisch gelegt. Kernidee des Papiers: den 6 Balkanstaaten Serbien, Bosnien-Herzegowina, Albanien, Kosovo, Nordmazedonien und Montenegro werden bereits vor der Vollmitgliedschaft diverse Privilegien eingeräumt, etwa der freie Zugang zum EU-Binnenmarkt oder ein Beobachterstatus bei EU-Gremien.
2: Allerdings gibt es auch Kritik am Plan von Merz und Macron. Der luxemburgische Premierminister Frieden etwa warnte davor, jetzt ein neues Wartezimmer einzurichten, statt am abgesprochenen Beitrittsprozess festzuhalten. Rund um das ukrainische Atomkraftwerk Saporischschja ist eine Waffenruhe in Kraft getreten. Sie war von der Internationalen Atomenergiebehörde zwischen Russland und der Ukraine ausgehandelt worden. In dieser Zeit sollen dringend notwendige Reparaturen durchgeführt werden. Laut der Behörde sind diese erforderlich, um das Risiko eines atomaren Unfalls zu verringern. Währenddessen gehen die russischen Luftangriffe weiter. Nach Angaben des Regionalgouverneurs wurden bei einem Drohnenangriff auf eine Fabrik für Babynahrung in der Nähe von Kiew heute 4 Menschen getötet. Immer mehr Eltern überwachen ihre Kinder in den saarländischen Schulen via GPS. Das teilte der saarländische Lehrerinnen- und Lehrerverband auf SR-Anfrage mit. Demnach hat die Nutzung in den vergangenen Jahren zwar zugenommen, von einer flächendeckenden Entwicklung könne man aber noch nicht sprechen. Die GPS-Tracker würden zum Beispiel von Eltern genutzt, um den aktuellen Standort ihrer Kinder einsehen zu können. Der Lehrerverband spricht aber auch von zeitweise zusätzlichem Organisationsaufwand. Beispielsweise gäbe es besorgte Elternanrufe, wenn Kinder zur Turnhalle laufen und deshalb das Schulgelände verlassen. Die Jugendorganisationen von CDU, FDP und Grünen im Saarland haben erneut die Streichung von finanziellen Fördermitteln kritisiert. Die Junge Union Saar, die Jungen Liberalen Saar und die Grüne Jugend Saar forderten in einer gemeinsamen Erklärung die SPD-Landesregierung zum Handeln auf. Demnach fehlt weiterhin eine tragfähige Nachfolgelösung. Seit Beginn des Jahres bekommen die Jugendorganisationen der politischen Parteien im Saarland keine Förderung vom Land mehr. Ein juristisches Gutachten hatte dies als verfassungswidrig eingestuft. Laut den 3 saarländischen Jugendorganisationen von CDU, FDP und den Grünen haben alle anderen Bundesländer inzwischen eine funktionierende Förderlösung gefunden. Der deutsche Eishockey-Nationaltrainer Kreis verliert seinen Job. In einer Mitteilung des Deutschen Eishockeybundes heißt es, die Zusammenarbeit sei jederzeit von Vertrauen und Respekt geprägt gewesen. Gleichzeitig sehe man, dass die Entwicklung der Männernationalmannschaft zuletzt stagnierte. Burkhard Hupe berichtet.
4: Die Trennung von Eishockey-Bundestrainer Harry Kreis ist keine Überraschung. Nach 2 enttäuschenden Weltmeisterschaften und einer ernüchternden Olympiateilnahme stagniert die deutsche Eishockey-Nationalmannschaft im Mittelmaß. Gegen eine Erfüllung des noch bis zum Sommer kommenden Jahres datierten Vertrages sprachen außerdem Fehler im Spielcoaching während der WM in der Schweiz sowie wachsende Spannungen mit einigen Nationalspielern, die teilweise ihre WM-Teilnahme absagten. Über eine Nachfolge ist noch nicht entschieden worden. Für den Deutschen Eishockeybund ist die Personalie auch deshalb von besonderer Brisanz, weil die nächste Weltmeisterschaft in Mannheim und Düsseldorf ausgetragen wird.
2: Und das waren die Nachrichten mit Stefan Eising. 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
1: Ist auf jeden Fall ein bisschen sonniger als gestern und auch nur ab und zu mal ein kurzer Schauer noch drin im Saarland heute. Viele Wolken ziehen auch mal durch und dann dazu heute angenehme 20 Grad. Morgen wird es ein bisschen wärmer, bis 22 Grad sind drin.
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1: Im Landkreis St. Wendel auf der B41 Richtung Saarbrücken in der Abfahrt Niederlingsweiler ist ein kaputtes Auto gerade. Dann meldet ihr Blitzer. Am Ortseingang von Quirschied habt ihr einen Blitzer gesehen aus Fischbach kommend, in Ottweiler in der Seminarstraße und auf der A6 Richtung Mannheim Höhe Grumbachtalbrücke. Gute Fahrt euch, Hotline 0800 700 8000.
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1: Mit Anja Kettler-Martin. Schönen Freitag. Ja, und wie Uhrzeit haben eure Kids teilweise auch schon Schulschluss und einige von euch machen bestimmt Mama-Papa-Taxi und grooven so ein bisschen durch Saarland. Michael Schulte kennt das auch mit seinen zwei Jungs. All I need.
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0: Wie wäre es am Wochenende mit der Kneipe um die Ecke einfach mal sich mit ein paar Leuten noch treffen und austauschen, wenn es denn eine gibt? Gibt ja gar nicht mehr so viele bei euch in der Nähe vielleicht. Vereine und private Initiativen, die wollen das ändern und wollen jetzt Kneipen ehrenamtlich wiederbeleben. Zum Beispiel in Lockweiler. Da hat der Club der Weinfreunde eine ehemalige Vinothek übernommen und betreibt die jetzt mit allem, was dazu gehört. Immer freitags und samstags stehen hier die Vereinsmitglieder hinter dem Tresen. Und einer von ihnen ist Jochen Mielatz.
1: Dass man einen Treffpunkt hat, wo man auch weiß, man kann allein mal hingehen und man trifft immer Leute, mit denen man sich gut unterhalten kann. Das ist also meines Erachtens sehr, sehr wichtig. Und wenn so die berühmte Dorfkneipe nicht mehr gibt, fehlt das.
0: Ja, und in Lockweiler gibt es jetzt eine Alternative. In Eschringen gibt es schon viele Jahre keine Kneipe mehr. Da haben sich jetzt ein paar Leute aus dem Turn- und Sportverein zusammengetan, machen alle 2 Monate das Vereinsheim zur öffentlichen Kneipe. Stefan Pönicke gehört dazu.
2: Man kann nicht immer nur jammern, dass nichts mehr da ist im Ort, sondern man muss auch selbst dazu beitragen. Und das haben wir jetzt gemacht und freue uns auch damit. Also es macht uns Spaß.
0: Ja, und diese Aktion kommt bei den Eschringern echt gut an. Viele sind froh, dass endlich mal wieder Leben im Dorf ist und einfach mehr Gespräch.
3: Der einzige Platz, wo man noch Leute trifft in Eschringen, ist der Friedhof, kann ich jetzt sagen. Ja.
4: Das ist eine super Idee.
5: Ja, einmal frei. Hier kommen ganz viele Leute hin, die nichts mit dem Fußball zu tun haben. Es ist einfach wie eine Kneipe. Schönes Treffen.
0: Ja, und wie läuft's in Ensheim? Da seht ihr bei Kneipe ohne Wirt, wird schon, heute Abend 18.50 Uhr im SR Fernsehen. In Ensheim bewegt sich nämlich in Sachen Jugendclub gerade ganz viel.

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0: Foreigner, genau das Richtige, um in den Freitag und ins Wochenende zu starten, oder? Mit SR1, gleich was Vertrautes von Silbermond, das wunderschöne Lied Symphonie nach 2:30 und was Neues von Bibi Rexha. Also die hat mit 4 irgendwie schon die Musicalbühnen gerockt und mittlerweile die ganz großen Konzertbühnen. Bibi Rexha gleich mit ihrem aktuellen Song New Religion, gleich nach 2:30.
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0: 2:30.
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16: EU-Westbalkan-Gipfel in Montenegro. Dabei machte sich Kanzler Merz für eine schnellere EU-Erweiterung stark. Die EU müsse zeigen, dass sie erweiterungsfähig und willig sei. Mitglied wollen 6 Balkanstaaten werden. Waffenruhe um AKW Saporischschja. In dem ukrainischen Atomkraftwerk sollen notwendige Reparaturen durchgeführt werden, um das Risiko eines atomaren Unfalls zu verringern. Die Waffenruhe wurde von der Internationalen Atomenergiebehörde zwischen Russland und der Ukraine ausgehandelt. Nutzung von GPS-Trackern. Sie werden im Saarland von immer mehr Eltern verwendet, um ihre Kinder in Schulen zu überwachen. Das hat der Lehrerinnen- und Lehrerverband mitgeteilt. Die GPS-Tracker werden zum Beispiel von Eltern genutzt, um über den Standort ihrer Kinder Bescheid zu wissen. Eishockeybund trennt sich von Trainer Kreis. Der DEB reagierte damit auf das dritte enttäuschende Turnier in Folge. Das deutsche Eishockeyteam hatte bei der WM das Viertelfinale verpasst. Wer Kreis als Trainer nachfolgt, ist noch offen. 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
0: Sonnig, ein paar lockere Wölkchen, nur noch selten Schauer und maximal 20 Grad. Morgen am Wochenende schon ein bisschen wärmer. Bis 22 sind drin.
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0: Auf der A8 Richtung Luxemburg zwischen Merzig und Merzig-Schwemlingen. Ab und zu noch mal aufpassen, da liegt ein defektes, kaputtes Auto immer noch auf der rechten Seite. Neueste Blitzer in Bliesmengeln-Bolchen im Schweierweg. In Ottweiler in der Seminarstraße wird geblitzt und am Ausgang von Gräsaubach in Lebach auch, habt ihr gesehen. Hotline 0800 700 8000.
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0: Schönen Freitag, Anja Kettler-Martin ist hier. Wetter spielt mit, die MS morgen mit der SR1-Bühne. Perfekt dafür auf jeden Fall, dass wir dann so um die 20 Grad haben. 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

0: Silbermond-Symphonie. So schön entspannt ins Wochenende mit SR1. Ob sich Kakerlaken von Musik vertreiben lassen, frage ich mich gerade. Also die wollen wir ja immer sehr gerne, sehr schnell wieder loswerden. Aber manche Leute züchten extra Kakerlaken, obwohl das sogar illegal ist. Maureen Welter aus dem SR1-Team ist bei mir. Maureen, warum zur Hölle will jemand Kakerlaken züchten?
1: Ja, und dann auch noch Riesenkakerlaken, somit die größten der Welt. 100.000 Viecher.
2: Boah.
1: Lecker. Aber lecker ist das Stichwort. Die wurden in Australien gefunden und sollten dort als Proteinquelle verkauft werden für Reptilien, Amphibien oder auch so manche Fischarten.
0: Mhm.
1: Und dieser Fund, der soll rund 120.000 Euro wert sein.
0: Wow, so viel Geld für Kakerlaken. Warum ist das eigentlich illegal gewesen?
1: Weil Australien eine super empfindliche Tier- und Pflanzenwelt hat. Jeder, der da mal Urlaub gemacht hat, kennt das. Man wird ganz genau vorher kontrolliert, ob man nicht aus Versehen Tiere einschleppt, die dann im Land ganze Landstriche leer fressen, weil die Pflanzen keinen Schutz dagegen entwickelt haben. Also mit eingeschleppten Arten ist echt nicht zu spaßen. Und auch für die Tiere, an die die Kakerlaken verfüttert werden sollten, kann das gefährlich sein. Die exotischen Kakerlaken könnten vielleicht auch Krankheiten übertragen.
0: Na, die Kakerlaken bleiben total unbeliebt, egal ob sie nun illegal oder gezüchtet sind. Also die können wirklich nichts an ihrem Image machen.
1: Die Arme.

0: von Queen. Einfach gut drauf sein, wenn man so einen Song hört. Oder an was denkt ihr? Mega, oder? SR1 hier und ich. Es ist einfach so klasse, wenn man so Songs hört und dann so eine ganz bestimmte Geschichte nochmal erinnert, die man zu diesem Hit erlebt hat. Und genau so ein schönes Lied, wo man das Gefühl hat, das klingt so vertraut, habe ich gleich für euch. Freya Ridings und Hurts, außerdem so Olivia Dean. Ganz gemütlich, ganz easy. Da fällt euch bestimmt was Schönes zu ein. Gleich auf SR1.
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2: Merz und Macron wollen schnellere EU-Erweiterung. Immer weniger saarländische Kinder können Radfahren. Und das Wetter ab und zu leichte Schauer bis 20 Grad. Es ist 15 Uhr. Bundeskanzler Merz und Frankreichs Präsident Macron haben sich für eine schnellere EU-Erweiterung ausgesprochen. Macron sagte auf dem EU-Westbalkan-Gipfel in Montenegro, die dortigen Beitrittskandidaten seien aus geopolitischer Sicht wichtig. Denn auf dem Westbalkan entscheide sich auch die Unabhängigkeit Europas, etwa mit Blick auf Energiefragen. Merz sagte, er sehe Versäumnisse auch auf Seiten der EU, die seit 13 Jahren keine neuen Mitglieder mehr aufgenommen habe. Der Kanzler schlug deswegen vor, den 6 Westbalkanstaaten, unter anderem Montenegro und Albanien, schon vor der Vollmitgliedschaft Privilegien einzuräumen, etwa den freien Zugang zum EU-Binnenmarkt. In der Diskussion über die Pflegereform hat der Sozialverband VdK die geplante Kürzung der Rentenbeitragszahlungen für pflegende Angehörige kritisiert. Der VdK-Geschäftsführer im Saarland, Springborn, sagte im SR, damit werde sich die Gefahr von Altersarmut dieser Menschen noch verschärfen.
3: Die Frage ist, was wird am Ende damit passieren? Werden die Angehörigen weiter die Pflege in dieser Situation übernehmen oder werden sie vielleicht sagen, nee, dann muss unser Angehöriger eben doch ins Heim? Und das wäre das absolute Desaster, nicht nur für die Menschen, für die das natürlich äußerst unangenehm ist, sondern auch für die Kosten. Denn 80% der Pflegebedürftigen werden zu Hause von Angehörigen gepflegt. Und das ist mit Abstand viel, viel billiger, als wenn man diese Menschen ins Heim bringen müsste, die diese pflegenden Bedürftigen.
2: Kinder im Saarland können offenbar immer schlechter Radfahren. Das hat der Allgemeine Deutsche Fahrradclub ADFC auf SR-Anfrage mitgeteilt. Rückmeldungen von der Polizei und Grundschulen hätten ergeben, dass immer mehr Kinder die Fahrradprüfung nicht bestehen. In Einzelfällen hätten Lehrer eine Durchfallquote von 90% angegeben. Der ADFC fordert deshalb unter anderem mehr Radfahrtrainings für Kinder, mehr Radwege im schulischen Umfeld und sogenannte Schulstraßen. Dort wird der Autoverkehr zum Schulbeginn zeitweise untersagt. Die Deutschen telefonieren immer weniger über klassische Telefone. Auch die SMS wird immer weniger genutzt. Der neue Jahresbericht der Bundesnetzagentur zeigt, wie stark sich das Telekommunikationsverhalten verändert. Aus Bonn, Anne Burkhardt.
4: Der klassische Anruf ist nicht mehr modern. Ganz gleich, ob übers Festnetz oder mit dem Handy. Die Zahl der Telefonate ging vergangenes Jahr in Deutschland deutlich zurück, um insgesamt 14 Milliarden Gesprächsminuten. Stattdessen gab es mehr Anrufe über Messenger-Dienste, oft per Videotelefonie. Dort stieg auch die Zahl der Sprachnachrichten und der schriftlichen Chats, berichtet die Bundesnetzagentur in Bonn. Außerdem, eine SMS zu schreiben, das wurde auch seltener. Die Zahl der SMS hat sich halbiert, aber immerhin wurden noch 3 Milliarden Nachrichten auf diese Weise versendet.
2: Wichtig war im vergangenen Jahr auch der Netzausbau. Die Telekommunikationsunternehmen haben laut Bundesnetzagentur rund 15 Milliarden Euro investiert in den Glasfaserausbau und in schnellere Mobilfunknetze. Im Rennen um eine deutsche Bewerbung für die Olympischen und Paralympischen Spiele haben die deutschen Kandidaten ihre Konzepte eingereicht. Wie der Deutsche Olympische Sportbund mitteilte, handelt es sich um eine Formsache. Berlin, München und die Rhein-Ruhr-Region mit Köln hätten die wichtigsten Hürden bereits genommen. Die Entscheidung soll im September fallen. Es geht um die Ausrichtung von Olympia in den Jahren 2036, 40 oder 44. Der Deutsche Eishockeybund hat sich von Nationaltrainer Kreis getrennt. In einer Mitteilung hieß es, der eigentlich bis 2027 laufende Vertrag werde mit sofortiger Wirkung beendet. Die Trennung geschehe einvernehmlich. Ein Nachfolger steht noch nicht fest. Unter Bundestrainer Kreis war die Eishockey-Nationalmannschaft zwar 2023 Vize-Weltmeister geworden, danach waren die Erfolge aber ausgeblieben, unter anderem bei den Olympischen Spielen. Und das waren die Nachrichten mit Stefan Eising. 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
1: Viel sonniger schon und nicht mehr so nass. Und vor allem zwischendurch dann auch mal fühlt es sich richtig warm an in der Sonne bei maximal 20 Grad. Morgen schon bis 22 Grad. Perfekt für unsere Konzerte auf der SR-Bühne, auf der SR1-Bühne bei der Emmels.
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1: Geht schnell auf die A620 Richtung St. Louis zwischen Westspangenbrücke und Völklingen Ost. Da staut es sich 7 Kilometer lang. Ihr braucht etwa 10 Minuten länger. In Bliesmengen-Bolchen wird geblitzt, habt ihr gesehen. Im Schweierweg, dann auch in Ottweiler in der Seminarstraße oder am Ausgang von Gräsaubach in Fahrtrichtung Lebach. Wenn euch was auffällt, ruft doch an 0800 700 8000. Danke.
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1: Mit Anja Kettler-Martin, schönen Freitag. Auf geht's Richtung Wochenende. Und noch schnell so ein Snack, ein paar Beeren habt ihr euch vielleicht mitgenommen. So zwischendurch oder nachher auch im Müsli. Als kleine Mittagspause oder Nachmittagskaffee. Tja, so Beeren sind schon was Feines. Aber welche Beeren sind denn wohl so die besten? Da können wir gleich auf jeden Fall mal drauf schauen. Nach Beyoncé und damit Kennedy.
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0: Wochenende kann kommen mit SR1 und jetzt gibt es im Sommer natürlich auch noch so viele leckere Beeren. Es gibt nichts Besseres. Erdbeeren, Himbeeren, Heidelbeeren, Johannisbeeren. Oh, egal, ob selbst geerntet oder auf dem Feld, ne? Oder an diesen kleinen Ständen am Straßenrand, ist auch immer was Tolles. Und die sind ja auch noch mega gesund. Nehme ich aber die Beeren von hier oder vielleicht das Angebot aus dem Ausland? Ernährungsberater, die raten ja dazu, lieber zu einheimischen Beeren zu greifen. Carla Krämer aus dem SR1-Team ist bei mir. Carla, warum ist das eigentlich so?
1: Ganz einfach, weil einheimische Beeren keine tagelangen Transporte überstehen müssen. Deutsche Beeren sind einfach frischer und können vollreif geerntet werden. Das heißt, Beeren reifen nämlich anders als zum Beispiel Tomaten nicht nach, außer die Stachelbeere, die kann nachreifen. Also einmal vom Busch ab gibt's kein Zurück mehr. Ja, und die deutschen Beeren sind einfach frisch und reif und sie schmecken auch viel besser und intensiver.
0: Ja, können wir was von singen, Liedchen. Wenn ich jetzt Beeren im Supermarkt kaufen will, wie kann ich dann erkennen, ob die gut sind und lecker sind?
1: Ja, da muss man schon genau hinschauen. Das ist so ein bisschen so eine Wissenschaft für sich. Die Beeren sollten immer schön prall und farbig aussehen. Das ist ganz wichtig. Druckstellen sind natürlich auch schlecht. Und wenn sich in der Verpackung schon so Kondenswasser bildet, dann ist das kein gutes Zeichen. Und bei Erdbeeren ist wichtig, die grünen Blätter. Wenn die ganz grün und saftig sind, dann ist das ein Zeichen von Frische. Also immer drauf achten, grüne Blätter an den Erdbeeren, dann sind die sehr frisch und perfekt.
0: Wir sind ja auch schon mittendrin in dieser Beerensaison, also freuen wir uns wirklich sehr auf diesen gesunden Snack. Und einer der gesunden Stoffe in Beeren, der ist auch in geringen Mengen in Schokolade drin. So cool. Danke, Carla.

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0: Noch einmal durchziehen, dann ist Wochenende mit SA1 und wir haben gleich für euch direkt zur Motivation als kleiner Push für euch Olivia Rodrigo, was Neues, Drop Dead und Sabrina Carpenter. Espresso gleich nach 3:30.
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0: 3:30.
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24: EU-Westbalkan-Gipfel in Montenegro. Dabei sprachen sich Kanzler Merz und der französische Präsident Macron für eine schnellere EU-Erweiterung aus. Macron sagte, die 6 Beitrittskandidaten, unter anderem Serbien und Albanien, seien geopolitisch wichtig, etwa mit Blick auf Energiefragen. VdK Saar kritisiert Pflegereform. Geschäftsführer Springborn des Sozialverbands sagte im SR, die geplante Kürzung der Rentenbeitragszahlungen für pflegende Angehörige erhöhe für diese die Gefahr von Altersarmut. Außerdem sei offen, ob Angehörige weiter die Pflege übernehmen werden. Kinder fahren immer schlechter Fahrrad. Nach Angaben des Allgemeinen Deutschen Fahrradclubs bestehen im Saarland immer mehr Kinder die Fahrradprüfung nicht. In Einzelfällen liege die Durchfallquote bei 90%. Deutsche ändern ihr Telekommunikationsverhalten. Nach Angaben der Bundesnetzagentur telefonieren die Deutschen immer weniger über klassische Telefone. Das gelte sowohl für Festnetz als auch für Handy. Stattdessen gab es mehr Anrufe über Messenger-Dienste. Auch die Zahl der SMS hat sich halbiert. 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
0: Perfekt, um draußen zu sein, nur zwischendurch mal ein bisschen nass, viel Sonne, ein paar Wölkchen. Heute schon bis 20, morgen bis 22 Grad.
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0: Auf der A620 Richtung Saarlouis zwischen Westspangenbrücke und Völklingen noch aufpassen. Da staut es sich 7 Kilometer lang. Ihr braucht circa 10 bis 15 Minuten länger. In Bliesmengen-Bolchen wird geblitzt im Schweierweg und auch in Ottweiler in der Seminarstraße. Dankeschön fürs Bescheid sagen. 0800 700 8000 ist unsere Hotline. Noch ein Blitzer am Ausgang von Gräsaubach in Fahrtrichtung Lebach.
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0: Schönen Freitag. Anja Kettler-Martin ist hier. Unser Schnick noch vor dem Wochenende. 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Also 0681 2131 anrufen und gleich um 20 vor 4 mitspielen.
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0: Schönen Freitag euch.
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0: Wir spielen um einen 50-Euro-Tankgutschein heute mit Miriam Wonzel aus Altenkirchen.

0: Rätsel. Hallo Miriam.
1: Hallo.
0: Ich habe gehört, du machst Hefeteig. Macht ihr Pizza selbst oder wofür?
1: Nein, für Hefezopf.
0: Okay, super. Klingt ja lecker. Du musst ja auch zwischendurch gehen, dann hast du jetzt ein bisschen Zeit zum Spielen.
1: Ja, genau.
0: Es geht um 8 Fragen, die du versetzt beantwortest. Erste Antwort ist SR1.
1: Ja.
0: Und dann immer auf die Frage davor antworten.
1: Ja.
0: Wichtig noch, deine erste Antwort zählt, korrigieren kannst du nicht.
1: Ja, das weiß ich.
0: Okay, legst du los.
1: Ja.
0: Gut, dann machen wir an. Hast du heute einen normalen Freitag oder einen extra Brückentag freigenommen?
1: SR1.
0: Ja. Nächste Woche startet das Bundesfestival Junger Film. In welcher Stadt werden die Filme gezeigt? St. Ingbert oder Saarlouis?
1: Brückentag.
0: Mhm. Robbie Williams rockt im Juli in Luxemburg. Wie heißt die Band, mit der Robbie in den 90ern berühmt wurde?
1: Saarlouis.
0: St. Ingbert wäre richtig gewesen. Schade. Oh, Miriam.
1: Ist nicht schlimm.
0: Aber guck doch mal vorbei beim Bundesfestival, Junge. Ja. Wäre doch nicht schlecht.
1: Gut.
0: Hättest du Take That gewusst von Robbie Williams, die
1: Nein,
0: Band?
1: Hätte ich auch nicht gewusst.
0: Genieß einfach deinen Hefezopf und lass es dir gut gehen.
1: Ja, gut, danke.
0: Ciao.
1: Tschüss.
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0: Gut drauf mit Shabusi bei SR1. Hallo Saarland. Richtung Wochenende macht ihr bestimmt jetzt ganz viele Pläne. Und damit ihr weiter bei Laune bleibt, habe ich Basti für euch, Katrina and the Waves und auch Mark Forster. Komm, wir singen ein Lied davon, das ist. Den präsentieren wir euch auch im Sommer jetzt noch Open Air. Einfach alle Infos checken bei uns auf sr1.de und gleich in eurem Lieblingsradio bei uns.
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2: Hubig will nur Ja heißt Ja-Regelung im Sexualstrafrecht. Erster neuer Saarbahnzug ab kommender Woche im Probebetrieb. Und das Wetter zum Abend hin: mehr Sonne bis 20 Grad. Es ist 16 Uhr. Bundesjustizministerin Hubig will die Regelung nur Ja heißt Ja im deutschen Sexualstrafrecht verankern. Das hat die SPD-Politikerin bei einem Treffen der EU-Justizministerinnen und Minister erklärt. Sie wolle das sogenannte Konsensprinzip nun innerhalb der Koalition vorantreiben. Katrin Schmidt berichtet.
3: In EU-Staaten wie Schweden, Spanien und Frankreich zum Beispiel gilt bereits das Prinzip nur Ja heißt Ja. Sex gilt damit nur dann als einvernehmlich, wenn alle Beteiligten ausdrücklich zugestimmt haben und in körperlicher wie geistiger Verfassung für eine solche Zustimmung waren. In Deutschland gilt seit einer Reform des Sexualstrafrechts 2016 das Prinzip Nein heißt Nein. Rechtlich liegt also eine Vergewaltigung nur dann vor, wenn Beteiligte ausdrücklich widersprechen. Innerhalb der Bundesregierung gibt es offenbar schon weitgehend Konsens darüber, dass das Ja-heißt-Ja-Prinzip im Sexualstrafrecht für Jugendliche einzuführen. Sie sei dafür, so Hubig in Luxemburg, den gesamten Schritt zu gehen und generell mehr Schutz für Betroffene von Gewalt und klare Regeln einzuführen.
2: Bundeskanzler Merz und Frankreichs Präsident Macron haben sich für eine schnellere EU-Erweiterung ausgesprochen. Macron sagte auf dem EU-Westbalkan-Gipfel in Montenegro, die dortigen Beitrittskandidaten seien aus geopolitischer Sicht wichtig. Denn auf dem Westbalkan entscheide sich auch die Unabhängigkeit Europas, etwa mit Blick auf Energiefragen. Merz sagte, er sehe Versäumnisse auch auf Seiten der EU, die seit 13 Jahren keine neuen Mitglieder mehr aufgenommen habe. Der Kanzler schlug deswegen vor, den 6 Westbalkanstaaten, unter anderem Montenegro und Albanien, schon vor der Vollmitgliedschaft Privilegien einzuräumen, etwa den freien Zugang zum EU-Binnenmarkt. Mehr als die Hälfte der Unternehmen in Deutschland nutzt künstliche Intelligenz. Das ist das Ergebnis einer Umfrage des Münchner IFO-Instituts. Gut 54% der befragten Unternehmen gaben an, KI bereits in ihren Geschäftsprozessen einzusetzen. Das sind knapp 14 Prozentpunkte mehr als vor einem Jahr. Knapp 38% planen den Einsatz von KI oder diskutieren intern darüber. Besonders stark verbreitet ist die Nutzung künstlicher Intelligenz in der Industrie, im Dienstleistungssektor und allgemein in Großunternehmen. Rund ein Jahr, nachdem ihr erster neuer Zug in Saarbrücken angekommen ist, startet die Saarbahn in den Probebetrieb. Die technische Aufsichtsbehörde erteilte nach Angaben der Saarbahn die Genehmigung für das erste Fahrzeug. Ab Mittwoch sind in Saarbrücken Probefahrten mit Fahrgästen zwischen den Haltestellen Römerkastell und Siedlerheim geplant. SR-Reporterin Carmen Bachmann.
4: In die Fahrplan-App werden die Fahrten nicht übernommen, weil sie jederzeit ausfallen können. Die Zulassung hatte sich immer wieder verzögert und gilt bisher auch nur für den Straßenbahnabschnitt der Saarbahn. Von der Haltestelle Römerkastell bis nach Brebach kann die Bahn deshalb noch keine Fahrgäste mitnehmen. Mit der Zulassung für die Eisenbahnstrecke rechnet die Saarbahn bis Ende des Sommers. Es lägen mittlerweile alle Unterlagen beim Eisenbahnbundesamt vor. Die Zulassung für die französischen Schienen wird frühestens zum Jahresende erwartet. Bis dahin soll Stadler 10 der bestellten 28 Tram-Trains geliefert haben.
2: Im Skandal um sexualisiertes Fehlverhalten, Drogen und Extremismus bei den Fallschirmjägern in Zweibrücken gibt es immer mehr Beschuldigte. Ihre Zahl stieg nach Angaben des Heeres von 55 auf 59. Bisher wurden demnach in 18 Fällen Disziplinarmaßnahmen verhängt. Außerdem wurden 5 gerichtliche Disziplinarverfahren eröffnet und 20 Fälle an die Staatsanwaltschaft abgegeben. Gegen 17 der Zweibrücker Fallschirmjäger wurden Dienstverbote ausgesprochen. 16 Entlassungen sind bereits vollzogen. Die Vorwürfe waren durch Hinweise an die frühere Wehrbeauftragte Eva Högel bekannt geworden. Fußball-Zweitligist FC St. Pauli hat einen neuen Trainer. Wie der Verein mitteilte, wird Marcel Rapp Nachfolger von Trainer Alexander Blessin. Von diesem hatte sich St. Pauli gestern getrennt, rund 3 Wochen nach dem Abstieg aus der Bundesliga. Rapp war bis Februar Trainer beim Zweitligisten Holstein Kiel. Und das waren die Nachrichten mit Stefan Eising. 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
1: Ist herrlich sonnig, zwischendurch ein paar lockere Wölkchen, nur noch selten Schauer und angenehm mild bei Temperaturen bis 20 Grad, morgen sogar bis 22.
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1: Auf der B51 zwischen Gasweg und Brückenstraße. Aufpassen in beiden Richtungen, da ist die Feuerwehr im Moment im Einsatz. Und auf der L222 zwischen Beden und Wörschweiler nach einem Unfall jetzt vorübergehend Sperrung. In Bliesmengen-Bolchen im Schweierweg habt ihr einen Blitzer gesehen. Auch in Ottweiler in der Seminarstraße und am Ausgang von Gresaubach in Fahrtrichtung Lebach. Dankeschön fürs Bescheid sagen. Hotline ist 0800 700 8000.
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1: Mit Anja Kettler-Martin. Schönen Freitag. Endlich das Wochenende vor der Nase. Einige von euch haben Brückentag. Und jetzt ein bisschen Wohlfühl-Oase mit Michael Patrick Kelly. Sein neuer Song Traces bringt uns genau dahin.
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Kaffee trinken mit SR1. Schön, dass ihr dabei seid. Hallo Saarland. Ja, das Saarland feiert ja, ne? Wir sind total auf den Beinen, weil jetzt am Wochenende ist ja auch Emmes. 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

0: einen schönen Freitag.
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0: Ja, heute konnten wir ja schon wieder ein bisschen draußen sitzen und draußen Kaffee trinken. Wir drücken alle total die Daumen, dass es für morgen hält und wir vor allem morgen Abend in Saarlouis bei der Emmis an der SR1-Bühne gerade keinen Regen haben und dass der schön vorbeigezogen ist. Stefan Schiebelhut aus dem SR1-Wetterteam.
2: Ja, also morgen bekommen wir wirklich von allem etwas. Am Vormittag, da ziehen einige Wolken durch, aus denen können auch mal ein paar Tropfen fallen. Über Mittag lockert es dann öfter auf. Am Sonntag, da wird es ein bisschen schöner, da bekommen wir etwas mehr Sonnenschein und kaum noch Schauer. An beiden Tagen des Wochenendes bei maximal 18 bis 21 und bei längerem Sonnenschein bis zu 22 Grad.
0: Macht das Wetter und das Beste aus diesem Saarlandwetter am Wochenende. Hier ist SR1. Schönen Freitag.

0: Saarland. Bei SR1 habe ich gleich wunderbare Stars für euch. Ein genialer Song von Louis Capaldi. Der hat so eine Wahnsinnsstimme. Und der frische Preisträger bei den American Music Awards, Somber. Mit seinem aktuellen Hit Homewrecker gleich für euch nach 16:30.
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0: 16:30.
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0: Isabel Tentrup.
20: Hubig will Sexualstrafrecht ändern. Die Bundesjustizministerin sagte bei einem Treffen ihrer EU-Amtskollegen, sie wolle die Regelung nur Ja heißt Ja einführen. Sex wäre damit nur dann straflos, wenn die Beteiligten ausdrücklich zugestimmt haben. Schnellere EU-Erweiterung. Dafür haben sich Kanzler Merz und der französische Präsident Macron auf dem EU-Westbalkan-Gipfel in Montenegro ausgesprochen. Macron sagte, die 6 Beitrittskandidaten, unter anderem Serbien und Albanien, Spanien seien geopolitisch wichtig, etwa mit Blick auf Energiefragen. Saarbahn startet den Probebetrieb. Mit dem neuen Zug sind in Saarbrücken ab Mittwoch Probefahrten mit Fahrgästen geplant. Der Saarbahnzug verkehrt zwischen den Haltestellen Römerkastell und Siedlerheim. Die Zulassung hat die Aufsichtsbehörde nach mehreren Verzögerungen erteilt. Mehr Beschuldigte bei Zweibrücker Fallschirmjägern. Ihre Zahl ist nach Angaben des Heeres von 55 auf 59 gestiegen. In dem Skandal um sexualisiertes Fehlverhalten, Drogen und Extremismus wurden bisher in 18 Fällen Disziplinarmaßnahmen verhängt. 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
21: Ist sonnig, dann wieder ein bisschen mehr Wolken. Einzelne Minischauer sind noch drin heute bei Temperaturen bis 20 Grad. Morgen der Samstag, perfekt für die Emmes. Nämlich vielerorts einfach trocken und sonnig. Später kommen vielleicht einzelne Schauer rein am Nachmittag und auch gegen Abend. Aber wir drücken die Daumen, dass es zu Milo und den anderen Gigs auf jeden Fall trocken bleibt in Saarlouis am Markt. Und am Sonntag sind es dann maximal auch 22 Grad.
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21: A620 Richtung Saarlouis zwischen Wattgassen und Ensdorf. Vorsicht Tiere auf der Autobahn. A6 Richtung Mannheim zwischen Rohrbach und Kreuzneunkirchen. Unfallstelle wird gerade erst gesichert. B51 zwischen Gasweg und Brückenstraße in beiden Richtungen Feuerwehr im Einsatz. Und L222 zwischen Beten und Wörschweiler. Vorsicht nach einem Unfall, vorübergehend Sperrung. Dann in Schwaich an der Mosel Gebäudebrand. Im Bereich Schwaich an der Mosel gibt es deswegen auch Rauch und die Feuerwehr hat alles eingeleitet, also entsprechend das Gebiet auch teilweise abgesperrt. Neueste Blitzer in Bliesmengen-Bolchen, im Schweier Weg, in Ottweiler in der Seminarstraße und am Ausgang von Gresaubach in Fahrtrichtung Lebach. Hotline 0800 700 8000.
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21: Mit Anja Kettler-Martin. Hi, schönen Freitag. Bald läuft bei uns Toy Story 5 an und den Song dazu hat Taylor Swift gemacht. Den hören wir uns gleich direkt an.
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0: Taylor Swift-Fans rasten aus, Toy Story-Fans sind happy. Manchmal kommen einfach zwei Mega-Ereignisse zusammen. Der neue Kinofilm Toy Story 5 und Taylor Swift ist auch am Start mit diesem Filmsong dazu. Ja, so hört er sich an. Und für Taylor Swift wird genau mit diesem Song ein Traum wahr. Denn schon als Kind hatte Taylor genau davon geträumt, als der allererste Toy Story-Film rauskam. Da wollte sie schon damals dazu singen. Da war sie gerade mal 5 Jahre alt. Und jetzt ist dieser Traum wahr geworden. Taylor war eine der ersten, die diesen neuen Film sehen durfte.
1: Ich hatte das Glück, eine Version von Toy Story 5 vorab sehen zu dürfen. Und ich habe mich sofort in den Film verliebt. Und ich habe mich sofort mit dem Charakter Jessie identifiziert und wollte einen Song aus ihrer Perspektive schreiben. Der Song kam so schnell zu mir, dass ich noch am gleichen Tag, an dem ich den Film gesehen habe, eine erste Version fertig hatte.
0: Ja, und dieser Song klingt einfach nostalgisch. Vielleicht gerade, weil Taylor Swift beim allerersten Toy Story-Film eben noch ein Kind war und so lange auf diese Gelegenheit gewartet hat. Bis jetzt. Bei SR1 hören wir gemeinsam ihren Filmsong an zu Toy Story 5. So ein bisschen Country-mäßig. Dreht laut. 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

0: Ich habe Musik für euch, die bringt euch ganz schnell in den Feierabend hier bei SR1. Gleich mit Benson Boone und die Toten Hosen sind dabei. Außerdem Kygo. I'm chasing paradise with you. Mit One Republic, Chasing Paradise. Gleich bei uns auf SR1.
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1: Bund verteidigt Sparkurs gegenüber Pharmakonzernen. Hubig will nur Ja-heißt-Ja-Regelung im Sexualstrafrecht. Und das Wetter zum Abend hin: mehr Sonne bis 20 Grad. Es ist 17 Uhr. Die Bundesregierung hat ihren Sparkurs im Gesundheitswesen gegen Kritik aus der Pharmabranche verteidigt. Pharmakonzerne hatten angekündigt, hohe Investitionen in Deutschland zu stoppen. Sie begründeten das mit Einschnitten durch die geplante Reform zur Stabilisierung der gesetzlichen Krankenversicherung. Das Bundesgesundheitsministerium hält jetzt dagegen. Aus Berlin, Chris Berdrow.
2: Eine Sprecherin des Gesundheitsministeriums bedauert zwar die Ankündigung der Pharmaunternehmen, auf Investitionen in Höhe von mehreren hundert Millionen Euro zunächst zu verzichten. Sie betont aber gleichzeitig die bisherige Linie der Bundesregierung, dass alle Beteiligten im Gesundheitswesen einen substanziellen Beitrag zu dem Sparpaket leisten müssen, inklusive der Pharmaindustrie. Das Ministerium findet auch, dass der deutsche Markt trotz der Sparpläne im Gesundheitswesen attraktiv bleibt für die Branche. Und es öffnet die Tür für mögliche Veränderungen an dem Sparpaket zumindest einen Spalt breit. Im parlamentarischen Verfahren würden Möglichkeiten geprüft, ob man die Planungssicherheit für Pharmaunternehmen noch verbessern könne.
1: Bundesjustizministerin Hubig will die Regel "nur Ja heißt Ja" im deutschen Sexualstrafrecht verankern. Die SPD-Politikerin sagte bei einem EU-Justizministertreffen in Luxemburg, innerhalb der Bundesregierung gäbe es bereits den Konsens, die Regelung im Sexualstrafrecht für Jugendliche einzuführen. Sie wolle nun auch darüber diskutieren, die Regelung aufs gesamte Sexualstrafrecht anzuwenden. In Ländern wie Schweden, Spanien und Frankreich gilt die Regel "nur Ja heißt Ja" schon. Das bedeutet, Sex gilt rechtlich nur dann als einvernehmlich, wenn die Beteiligten ausdrücklich zugestimmt haben und dafür auch in der nötigen körperlichen und geistigen Verfassung sind. Rund um das ukrainische Atomkraftwerk Saporischschja ist eine Waffenruhe in Kraft getreten. Sie war von der Internationalen Atomenergiebehörde zwischen Russland und der Ukraine ausgehandelt worden. In dieser Zeit sollen dringend notwendige Reparaturen durchgeführt werden. Laut der Behörde sind diese erforderlich, um das Risiko eines atomaren Unfalls zu verringern. Währenddessen gingen die russischen Luftangriffe weiter. Nach Angaben des Regionalgouverneurs wurden bei einem Drohnenangriff auf eine Fabrik für Babynahrung in der Nähe von Kiew heute 4 Menschen getötet. Kinder im Saarland können offenbar immer schlechter Fahrrad fahren. Das hat der Allgemeine Deutsche Fahrradclub ADFC auf SR-Anfrage mitgeteilt. Polizei und Grundschulen meldeten demnach, dass immer mehr Kinder die Fahrradprüfungen nicht mehr bestehen. SR-Reporter Jonathan Janoschka.
3: In Einzelfällen berichteten Lehrkräfte, dass bis zu 90% der Kinder die Prüfung nicht bestehen. Diese Entwicklung sei seit Jahren zu beobachten. Dass Kinder Verkehrszeichen und Regeln kennen, sei keine Selbstverständlichkeit mehr. Das führe dazu, dass eine Generation heranwachse, die immer seltener oder gar nicht Rad fahre. Auch besäßen viele Kinder kein eigenes Rad, häufig aus finanziellen Gründen. Zudem würden viele Grundschulen davon abraten, mit dem Rad zur Schule zu kommen. Das sei mit Blick auf das Verkehrsaufkommen durch sogenannte Elterntaxis nachvollziehbar, aber dennoch der falsche Weg.
1: Der ADFC fordert deshalb mehr Radfahrtrainings und eine bessere personelle Ausstattung der Schulen. Die Saarbahn startet rund ein Jahr nach Ankunft des ersten neuen Zugmodells in Saarbrücken den Probebetrieb mit Fahrgästen. Nachdem die Technische Aufsichtsbehörde die Genehmigung für das erste Fahrzeug erteilt hat, sind ab Mittwoch Probefahrten zwischen den Haltestellen Römerkastell und Siedlerheim geplant. Die Fahrten werden nicht in der Fahrplan-App angezeigt, da es laut Saarbahn zu kurzfristigen Änderungen kommen kann. Insgesamt hat die Saarbahn 28 neue Züge bestellt. Bis Jahresende will der Hersteller Stadler 10 davon ausliefern. Und das waren die Nachrichten mit Stefan Eising. 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
5: In der Nacht wird es bei 11 bis 6 Grad dann doch ziemlich frisch. Morgen ist es dann aber recht freundlich. Nachmittags kann es ein bisschen nass werden bei rund 22 Grad. Sonntag sieht ganz ähnlich aus, dann aber immerhin etwas mehr Sonne.
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5: Vorsicht im Landkreis Saarlouis auf der B269N zwischen Überherrn und Hessfeld. Da steht ein defektes Auto. Dann gucken wir auf die A6er Brücken Richtung Mannheim. Zwischen Rohrbach und dem Kreuz Neunkirchen hat es einen Unfall gegeben. Da müsst ihr mit Behinderungen rechnen. In Saarbrücken ist die breite Straße zwischen dem Gasweg und der Brückenstraße wegen eines Feuerwehreinsatzes gesperrt. Die L222 ist zwischen Beden und Wörschweiler auch gesperrt, hat es einen Unfall gegeben und die neuesten Blitzer stehen in Bliesmengenbolchen im Schweierweg, in Ottweiler in der Seminarstraße und am Ortsausgang von Gräsaubach in Richtung Lebach. Und die ganze Blitzerliste findet ihr in der SR1 App.
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5: Mit Julia Lehmann. Hi, einen schönen Abend euch. Die Pflegekasse braucht dringend Geld. Gesundheitsministerin Barken hat Sparpläne vorgelegt, aber über die wird jetzt viel diskutiert. Was die Kritikerinnen und Kritiker dazu sagen, das hört ihr gleich hier im SR-Info-Update.
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0: Was heute wichtig war, das hört ihr im SR1 Info Update. Die Pflegekasse braucht dringend Geld. Die Reformpläne von Bundesgesundheitsministerin Baken, dazu liegen jetzt auf dem Tisch. Geplant ist, dass mehr Geld reinkommt. Zum Beispiel sollen Menschen mit höheren Einkommen oder ohne Kinder etwas mehr in die Pflegekasse zahlen. Nach Bakens Plänen soll aber auch gespart werden. Aus Berlin Isabel Karas für SR Info.
1: Unter anderem soll es etwas schwieriger werden, überhaupt einen Pflegegrad zu bekommen und damit Anspruch auf Leistungen zu haben. Wer in einem Pflegeheim lebt, soll außerdem länger warten müssen, bis höhere staatliche Zuschüsse greifen. Und auch bei Angehörigen, die zu Hause pflegen, soll gespart werden. Für sie sollen künftig geringere Rentenbeiträge gezahlt werden. Unterm Strich würde das bedeuten, die Pflegeversicherung gibt weniger Geld aus. Einige Betroffene müssten dafür aber selbst mehr stemmen.
0: Viele Kritiker sagen, so geht die Reform auf Kosten derjenigen, die sowieso schon belastet sind. Zum Beispiel sollen die Rentenansprüche pflegender Angehöriger gekürzt werden. Das kritisiert auch der Sozialverband VdK im Saarland. Geschäftsführer Peter Springborn warnt vor Altersarmut.
2: Werden die Angehörigen weiter die Pflege in dieser Situation übernehmen oder werden sie vielleicht sagen, nee, dann muss unser Angehöriger eben doch ins Heim? Und das wäre das absolute Desaster, nicht nur für die Menschen, für die das natürlich äußerst unangenehm ist, sondern auch für die Kosten. Denn 80% der Pflegebedürftigen werden zu Hause von Angehörigen gepflegt. Und das ist mit Abstand viel, viel billiger, als wenn man diese Menschen ins Heim bringen müsste, die diese pflegenden Bedürftigen.
0: Bakens Pläne werden jetzt im Kabinett besprochen. Der Gesetzentwurf zur Pflegereform soll vor der Sommerpause fertig sein. Danach befassen sich Bundestag und Bundesrat damit.
3: Ja.

0: Es wird gestreikt im Saarland. Heute Abend stehen die Saarbahnen still. Und tagsüber haben Beschäftigte von etwa Kaufland, IKEA und H&M die Arbeit niedergelegt. Am Mittag sind rund 300 Mitarbeitende aus dem Einzelhandel durch die Saarbrücker Innenstadt gezogen.
1: Wir sind hier, wir sind laut, weil man uns die Kohle klaut.
2: Aber die waren für uns gar nicht übrig.
3: Das ist wirklich nicht nur ein Kampf, es ist auch ein Krampf.
0: Bei der Demo vor der Europagalerie ging es um die laufenden Tarifverhandlungen. Die Kernforderung? Höhere Löhne. Aber auch die Laufzeit des neuen Tarifvertrags ist Thema. Das sagt die Verhandlungsführerin für Verdi, Monika Di Silvestre.
4: Wir bestehen erstmal auf die 12 Monate. Die Wirtschaftslage ist so schnelllebig. Wir werden permanent von neuen Dingen überrascht. Da einen Abschluss zu machen über 24 Monate oder wie es die Arbeitgeber sich vorstellen, über 36 Monate wäre unverantwortlich für die Beschäftigten im

0: Handel. Die brauchen Sicherheit und Sicherheit bieten nun mal 12 Monate.
1: Beim letzten Mal hat der Tarifstreit im Handel 16 Monate gedauert. Die Gewerkschaftsvertreter sind auch wieder zu langen Auseinandersetzungen bereit und auch die Streiks könnten ausgeweitet werden.
0: Bisher waren wir ja sehr genügsam, sag ich mal. Wir haben Tagesstreiks gemacht, jetzt streiken wir mal 2 Tage. Wenn wir gefordert werden, werden wir auch länger in den Ausstand gehen und dann werden auch mehr Kolleginnen und Kollegen, werden wir mehr Betriebe bestreiken, wie wir es bisher tun.
1: Sagt die Verhandlungsführerin. Morgen hat Verdi die Beschäftigten dann aufgerufen, vor ihren Betrieben zu protestieren.
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17: Um 17.30 Uhr mit Isabel Tentrup.
18: Bundesregierung weist Kritik aus der Pharmabranche zurück. Eine Sprecherin sagte, im Gesundheitswesen müssten alle Beteiligten einen substanziellen Sparbeitrag leisten, auch Pharmakonzerne. Diese hatten angekündigt, hohe Investitionen in Deutschland wegen des geplanten Spargesetzes bei den Krankenkassen zu stoppen. Hubig will Sexualstrafrecht ändern. Die Bundesjustizministerin sagte bei einem Treffen ihrer EU-Amtskollegen, sie wolle die Regel nur Ja heißt Ja einführen. In Ländern wie Schweden oder Frankreich gilt diese schon. Sex gilt dort rechtlich nur als einvernehmlich, wenn die Beteiligten ausdrücklich zugestimmt haben. Mehr Beschuldigte bei Zweibrücker Fallschirmjägern. Ihre Zahl ist nach Angaben des Heeres von 55 auf 59 gestiegen. In dem Skandal um sexualisiertes Fehlverhalten, Drogen und Extremismus wurden bisher in 18 Fällen Disziplinarmaßnahmen verhängt. Neuer Saarbahnzug im Probebetrieb. Ab Mittwoch sind in Saarbrücken Fahrten mit Fahrgästen geplant. Der neue Saarbahnzug verkehrt zwischen den Haltestellen Römerkastell und Siedlerheim. Die Zulassung hat die Aufsichtsbehörde nach mehreren Verzögerungen erteilt. 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
17: Der Sommer macht auch am Wochenende eine Pause. Maximal 22 Grad im Saarland. Samstag dazu auch Regen. Auch die neue Woche bleibt erstmal nass, aber zumindest am Montag ist es wieder ein bisschen wärmer.
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17: Die A6 Saarbrücken Richtung Mannheim zwischen Rohrbach und dem Kreuz Neunkirchen aktuell Behinderungen durch einen Unfall. In Saarbrücken ist die breite Straße zwischen dem Gasweg und der Brückenstraße wegen eines Feuerwehreinsatzes gesperrt. Da staut sich's auch auf die Umgehungsstraßen zurück und ihr braucht ungefähr 25 Minuten mehr Zeit. Dann noch eine Meldung vom Landkreis Saarlouis auf der B269N zwischen Überherrn und Hessfeld. Da steht ein defekter PKW. Und die neuesten Blitzer stehen auf der A620 Saarlouis Richtung Saarbrücken in Höhe Wattgassen. In Bliesmengen-Bolchen wird im Speyerweg geblitzt und in Ottweiler in der Seminarstraße. Und alle Blitzer findet ihr auch online auf sr1.de.
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17: 20.000 Gäste aus 130 Ländern. Das ist schon eine ganz schön große Veranstaltung. Das St. Petersburger Wirtschaftsforum, das gerade in Russland läuft. Und mit dabei auch der reichste Mann im Saarland, Thomas Bruch, der ehemalige Globus-Chef. Was der dort macht, das hört ihr gleich im SR-Info-Update.
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1: Ihr hört das SR-Info-Update am Freitagabend. Beim St. Petersburger Wirtschaftsforum sind viele Unternehmer aus der internationalen Wirtschaftswelt mit dabei. Darunter auch Deutsche, zum Beispiel Thomas Bruch, Gesellschafter und langjähriger Chef der Globus Holding. Lars Ohlinger aus der SR-Wirtschaftsredaktion, warum ist der denn nach Russland gefahren?
2: Naja, zum einen muss man sagen, es ist das wichtigste Wirtschaftstreffen in Russland. Und nicht nur Thomas Bruch da ist dabei, du hast es ja schon gesagt, sehr, sehr viele Vertreter auch aus den USA.

0: Zu Beginn des Krieges haben ja viele Firmen ihre Geschäfte verkauft. Man erinnert sich zum Beispiel an Volkswagen. Aber diese Firmen haben wirklich hohe Verluste eingefahren. Es war auch nicht so einfach, da überhaupt einen Käufer zu finden. Ich habe mich auch mit dem Bruch jetzigen Chef, mit dem Matthias Bruch, das ist der Sohn von Thomas Bruch, unterhalten. Er hat auch gesagt gehabt, wen sollen wir das verkaufen? Wenn wir es verkaufen, zu welchem Preis? Außerdem, vielleicht gibt es sogar eine Verstaatlichung dann. Globus argumentiert aber vor allen Dingen, dass die Lebensmittelmärkte dort einen Auftrag der Grundversorgung für die Bevölkerung erfüllen. Und das ist gedeckt auch mit Vorgaben der Bundesregierung, zum Beispiel Lebensmittel und Medikamente können dort weiter noch von deutschen Firmen verkauft werden. Das geht schon, aber man hätte sich vielleicht eher davon trennen können, aber das ist sehr, sehr schwierig.
1: Lars Ohlinger mit Informationen zu Thomas Bruch, der beim Wirtschaftsforum im russischen St. Petersburg dabei ist.
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0: Ihr hört das SR-Info-Update. Bei ihren letzten öffentlichen Auftritten hatte sie immer ein Sauerstoffgerät dabei, um genug Luft zu bekommen. Norwegens Kronprinzessin Mette-Marit leidet an einer schweren Lungenerkrankung. Jetzt hat das Königshaus mitgeteilt, dass sie auf der Warteliste für eine Lungentransplantation steht. SR-Info-Skandinavien-Korrespondent Arne Bartram, wie ernst ist die Lage?
1: Die Ärzte der Kronprinzessin, die sagen, dass sich ihr Gesundheitszustand noch mal deutlich verschlechtert hat. Wann sie eine neue Lunge bekommt, das ist aber noch unklar. Das hängt davon ab, wann ein passendes Spenderorgan gefunden wird. Und dafür müssen eben viele medizinische Faktoren passen. Was aber klar ist, bis sie eine neue Lunge hat, wird Norwegens Kronprinzessin erstmal keine offiziellen Termine mehr wahrnehmen können.
0: Mette-Marit hat eine sogenannte Lungenfibrose. Was ist das denn genau?
1: Dabei vernarbt das Gewebe in der Lunge nach und nach und dadurch wird das Atmen immer schwerer und der Körper bekommt weniger Sauerstoff. Die Krankheit gilt als nicht heilbar, deswegen ist eben jetzt der einzige Ausweg eine Lungentransplantation.
0: Und was bedeutet das für die norwegische Königsfamilie?
1: Das norwegische Königshaus muss sich jetzt erstmal auf eine längere Auszeit des Kronprinzenpaars einstellen, denn auch ihr Mann, Kronprinz Haakon, will Reisen im In- und Ausland einschränken, um mehr Zeit mit seiner Frau verbringen zu können. Und die Nachricht kommt für die Royals außerdem in einer sowieso schon extrem schwierigen Zeit. Der aktuelle König Harald ist 89 Jahre alt und hatte zuletzt selbst immer wieder Probleme mit der Gesundheit. Außerdem gibt es seit Monaten Diskussionen über Mette-Marits frühere Freundschaft zum US-Sexualstraftäter Jeffrey Epstein. Und übernächste Woche wird dann auch noch das Urteil gegen ihren Sohn aus einer früheren Beziehung, Marius Borg-Høiby, erwartet. Der stand unter anderem wegen Vergewaltigungsvorwürfen vor Gericht.
0: Norwegens Kronprinzessin Mette-Marit leidet an einer Lungenfibrose und wartet auf ein Spenderorgan. Das waren die Infos von SR-Info-Korrespondent Arne Bartram.

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1: Mit Emanuel Gelestus.
2: Merz zufrieden mit EU-Westbalkan-Gipfel. Zverev erreicht Finale der French Open und das Wetter im Saarland. Der Abend wird etwas sonniger bei bis zu 20 Grad. 18 Uhr. Bundeskanzler Merz zeigt sich zufrieden mit den Ergebnissen des EU-Westbalkan-Gipfels in Montenegro. Der deutsch-französische Vorschlag einer schrittweisen Heranführung der Westbalkanstaaten an die Europäische Union wurde laut Merz sehr positiv von allen Teilnehmern aufgenommen. Aus Montenegro David Freches.
3: Zwar müssten noch einzelne Schritte ausgearbeitet werden, aber die Message sei klar. Wir wollen euch, sagte der Kanzler wörtlich in Richtung der Westbalkanstaaten. Die EU sei sich einig, diesen Ländern den Weg zu bereiten. Es werde keine Ausreden mehr geben, sondern individuelle Wege, die den Ländern auf dem Weg in die EU zum Beispiel die Teilnahme am SEPA-Zahlungsverfahren ermöglichen sollen. Ziel bleibe dabei aber die Vollmitgliedschaft. Am weitesten sieht der Kanzler dabei Montenegro. Namentlich hat Friedrich Merz außerdem Serbien erwähnt, das größte Westbalkanland. Dort kokettiert Präsident Alexander Vučić immer wieder mit Russland oder China. Der Bundeskanzler hatte auf dem Gipfel Alexander Vučić zu bilateralen Gesprächen getroffen. Auch Emmanuel Macron war dabei.
2: An dem Treffen nahmen die 27 EU-Regierungen sowie die 6 Westbalkanstaaten Serbien, Bosnien-Herzegowina, Albanien, Kosovo, Nordmazedonien und Montenegro teil. Die Bundesregierung hat ihren Sparkurs im Gesundheitswesen gegen Kritik aus der Pharmabranche verteidigt. Pharmakonzerne hatten angekündigt, hohe Investitionen in Deutschland zu stoppen. Sie begründeten das mit Einschnitten durch die geplante Reform zur Stabilisierung der gesetzlichen Krankenversicherung. Eine Sprecherin des Bundesgesundheitsministeriums sagte in Berlin, unternehmerische Entscheidungen gegen den Standort seien bedauerlich, der deutsche Markt bleibe aber attraktiv. Gesundheitsministerin Wagen hat zuvor schärfere Sparvorgaben für die Pharmabranche angekündigt. So sollen etwa die Herstellerrabatte, die Arzneikonzerne Krankenkassen gewähren müssen, steigen. Kritik an dem Paket kommt auch von Fachleuten, Kommunen und Sozialverbänden. Die Jugendorganisationen von CDU, FDP und Grünen im Saarland haben erneut die Streichung von finanziellen Fördermitteln kritisiert. Seit Anfang des Jahres bekommt der Parteinachwuchs kein Geld mehr vom Land, da die bisherige Förderpraxis laut eines Gutachtens verfassungswidrig war. Aaron Klein.
4: Junge Union, Grüne Jugend und Jungliberale fordern von der SPD-Landesregierung in einer gemeinsamen Erklärung, dass unverzüglich ein neues, rechtssicheres und langfristiges Fördermodell geschaffen werden soll. Sie kritisieren außerdem, dass andere Jugendverbände weiter gefördert werden, politische Jugendorganisationen aber nicht mehr. Das liegt daran, dass die entsprechende Richtlinie aus dem Jahr 2010 im vergangenen Jahr nicht verlängert wurde. Ein Gutachten hatte festgestellt, dass die Förderung verfassungswidrig war, weil mit den Geldern auch indirekt die Mutterparteien profitierten, mit denen die Jugendorganisationen eng verwoben seien. Eine versteckte Parteienfinanzierung also.
2: Bei einem Brand in einem Geschäft im Saarbrücker Stadtteil Mahlstadt sind mindestens 4 Menschen verletzt worden. Nach Angaben der Rettungsleitstelle wurden 2 Kinder und 2 Erwachsene ins Krankenhaus gebracht. Das Feuer ist inzwischen gelöscht. Die Polizei kann zur Brandursache und zum entstandenen Schaden noch keine Angaben machen. Tennisprofi Alexander Zverev ist ins Finale der French Open eingezogen. Der Hamburger gewann sein Halbfinale in Paris gegen den Tschechen Jakub Menschik in 4 Sätzen. Am Sonntag kann Zverev somit seinen ersten Grand-Slam-Titel holen, wenn er im Finale auf den Sieger des Matches zwischen den beiden Italienern Flavio Cobolli gegen Matteo Analdi trifft. Und das waren die Nachrichten mit Emanuel Glestus. 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
1: Gerade sind schon größere Wolkenlücken zu sehen. Die Sonne schafft es auch immer wieder durch, die Abendsonne. Heute Nacht nur leichte Wolken oder ganz klar. Leichte Nebelfelder bilden sich dann in der zweiten Nachthälfte. 6 Grad der Tiefstwert. Es bleibt durchweg trocken. Morgen bis zu 21 Grad. Dichte Wolken hier und da, mal ein Tropfen, der runterkommt. Und die Sonne, die schiebt sich stellenweise auch mal rein, schafft es aber nur selten.
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1: Ihr habt es gerade bei uns in den Nachrichten gehört, in Saarbrücken ist die breite Straße zwischen dem Gasweg und der Brückenstraße wegen eines Feuerwehreinsatzes gesperrt. Rückstau auf den Umgehungsstraßen, hier dauert es bis zu 30 Minuten länger, wenn ihr euch auskennt, umfahrt das Gebiet weiträumig. Unsere neuesten Blitzer auf der A620 Saarlouis Richtung Saarbrücken in Höhe Bad Gassen, in Bliesmengen-Beuchen im Schweierweg und in Ottweiler stehen sie in der Seminarstraße. Weitere Blitzer findet ihr bei uns in der kostenlosen SR1 App. Falls ihr noch was habt, 0800 700 8000.
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1: Die einen haben heute Brückentag und haben schön entspannt. Für die anderen geht's von der Arbeit nach Hause. Wir begleiten euch. Naina Singh ist hier für euch im Studio. Schönen Abend.
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0: Schicke 80er hier heute Abend auf SR1 in Afterwork. Schön, dass ihr dabei seid. In Saarbrücken-Mahlstadt sind heute Nachmittag einige dunkle Wolken aufgestiegen. In der Teddy-Filiale an der Breite Straße, Steinstraße, hat es gebrannt. Mittlerweile ist das Feuer gelöscht, aber es gab auch Verletzte. Zwei Erwachsene und zwei Kinder mussten ins Krankenhaus gebracht werden. Auch der Verkehr läuft an der Stelle nicht rund. SR1-Hörer Dennis hat uns eine Sprachnachricht geschickt an Saarbrücken 2131.
1: Absolutes Chaos hier, ein Gehupe, ein Durchdrängeln durch die Wiesenstraße. Man wird einfach abgeleitet ins Industriegebiet und dann keine Ahnung, wie es weitergeht. Keine Polizei, keine Verkehrsregelung. Seit einer Dreiviertelstunde steht man hier fast an Ort und Stelle. Alle sind verzweifelt.
0: Haltet durch, wir sind auf jeden Fall bei euch. Wie lange die Sperrung noch dauert, das kann die Polizei bis jetzt noch nicht sagen. Der beste Tipp ist vermutlich, wenn ihr euch auskennt, fahrt am besten einfachen Weg drumrum, wenn ihr irgendwie könnt.
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0: Hier auf SR1. Und gleich heißt es Dai Dai, Shakira. Sie hat es mal wieder getan, einen Fußball-WM-Song gemacht. Voll gut. Mögen wir. Holy Humber Stone gibt's auch gleich in der nächsten halben Stunde. Das ist die beste Musik für Saarland vor euren Feierabend. Einmal durchatmen und genießen gleich.
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0: In Riegelsberg 18 Grad, genauso wie in Asweiler. Morgen lässt sich die Sonne immer mal wieder blicken. Sie schafft es aber nicht so schnell durch die grauen Wolken und recht selten. Oft, wie gesagt, grau, stellenweise auch windig bei bis zu 21 Grad. Und hier und da fällt auch mal ein Tropfen morgen.
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0: Die neuesten Blitzer auf der A620 Saarlouis Richtung Saarbrücken in Hörwattgassen. In Bliesmengen-Bolchen in der Schweierstraße, im Schweierweg stehen sie. Und in Ottweiler in der Seminarstraße. Alle Blitzer könnt ihr ganz in Ruhe nachlesen bei uns im Netz. Falls ihr noch was gesehen habt, was wir dringend melden müssen, 0800
1: 700 8000. 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
0: Für die einen sind Schuhe völlig egal, andere brauchen gefühlt einen Anbau für die ganzen Treter zu Hause. Wie viele Schuhe ihr so daheim habt, haben wir euch mal gefragt. Antworten hört ihr in gut 7 Minuten. Naina Singh ist hier für euch im Studio. Ich wünsche euch einen schönen Abend.

0: Echo Smith mit Cool Kids. Und es gibt auch coole Leute, die oft und lange für einen neuen Sneaker anstehen, der heiß begehrt ist. Oft wird dann auch eine Nacht vorher gekämmt vor dem Laden, damit man auch der Erste ist, der dann diesen Sneaker kriegt. Das nenne ich mal Schuhinvestition. Schuhe kann man ja nicht genug haben, sag ich. Sieht Tobias aus Saarwellingen ganz anders.
1: Ich hätte eigentlich genau zwei Paar Schuhe. Elmo welche, die ich jeden Tag anziehe und Elmo für gut. Also mehr brauche ich nicht.
0: Also eher einfach. Bei Valerie aus Reisbach sind schon ein paar mehr Schuhe daheim im Schrank.
2: Motorradschuhe, Barfußschuhe, Sandalen und Schuhe für rauszugehen mit den Hunden, so die dreckig werden können, wo es egal ist.
0: Ja, das kann ich gut nachvollziehen. Jetzt oute ich mich mal ganz offiziell. Ich habe um die 220 Schuhe daheim und ziehe dann doch einfach oft dieselben an. Ja, macht das Sinn? Eher nicht, aber manche sehen einfach richtig schön aus, wirklich. Und das sind halt die Schuhe für den kurzen Weg. Das versuche ich meinem Freund auch immer zu erklären. Versteht er auch nicht. Mann!

Der Blick geht rüber auf die Straßen. Vorsicht bitte auf der A8 Luxemburg Richtung Saarlouis zwischen der Moseltalbrücke und Perlborg. Hier Gefahr durch ein defektes Auto auf der Fahrbahn. Kommt alle gut und sicher ans Ziel. Jetzt mit Holly Humberstone. To Love Somebody.

0: Ganz egal, was ihr macht. Entweder mit den Jungs noch was trinken heute Abend oder gemütlich auf dem Sofa liegen. Wir begleiten euch mit der besten Musik für Saarland. Chaperone gibt's gleich. Good Luck, Babe. Bryan Adams und Melanie C. Und Mels, das ist neu. Hesitate. Alles gleich für euch. Hier auf SR1 in Afterwork an diesem Freitagabend.
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When You're Gone, Bryan Adams und Melanie C. Hier geht noch gar keiner. Es geht hier weiter auf SR1 mit Chaperone an diesem Freitagabend. Good luck, babe. Euch einen schönen Abend mit Afterwork.

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2: Deutschland will sich erneut um Sitz im UN-Sicherheitsrat bewerben. Streik im saarländischen Einzelhandel und das Wetter in der Nacht frisch bei 11 bis 6 Grad. 19 Uhr. Bundeskanzler Merz hat ein positives Fazit des EU-Westbalkan-Gipfels in Montenegro gezogen. Merz hatte gemeinsam mit Frankreichs Präsident Macron den Vorschlag zu einer schrittweisen Heranführung der Westbalkanstaaten an die Europäische Union gemacht. Demnach könnten die 6 Länder, wie Serbien oder Albanien, an bestimmten EU-Programmen teilnehmen, auch ohne bereits Mitglied zu sein. Außerdem kündigte Merz eine erneute deutsche Bewerbung um einen Sitz im Sicherheitsrat der Vereinten Nationen an. Die nächste Möglichkeit gibt es für die Periode 2035-36. Am Mittwoch war Deutschland mit seiner Kandidatur unerwartet deutlich gescheitert. Bundesjustizministerin Hubig will die Regelung »Nur Ja heißt Ja« im deutschen Sexualstrafrecht verankern. Das hat die SPD-Politikerin bei einem Treffen der EU-Justizministerinnen und Minister erklärt. Sie wolle das sogenannte Konsensprinzip nun innerhalb der Koalition vorantreiben. Katrin Schmid berichtet.
3: In EU-Staaten wie Schweden, Spanien und Frankreich zum Beispiel gilt bereits das Prinzip »Nur Ja heißt Ja«. Sex gilt damit nur dann als einvernehmlich, wenn alle Beteiligten ausdrücklich zugestimmt haben und den körperlicher wie geistiger Verfassung für eine solche Zustimmung waren. In Deutschland gilt seit einer Reform des Sexualstrafrechts 2016 das Prinzip Nein heißt Nein. Rechtlich liegt also eine Vergewaltigung nur dann vor, wenn Beteiligte ausdrücklich widersprechen. Innerhalb der Bundesregierung gibt es offenbar schon weitgehend Konsens darüber, das Ja heißt Ja-Prinzip im Sexualstrafrecht für Jugendliche einzuführen. Sie sei dafür, so Hubig in Luxemburg, den gesamten Schritt zu gehen und generell mehr Schutz für Betroffene von Gewalt und klare Regeln einzuführen.
2: Beschäftigte aus dem Einzelhandel haben heute in Saarbrücken für höhere Löhne demonstriert. Nach Angaben der Polizei nahmen etwa 300 Menschen am Protestzug teil. Ein Tarifstreit, der sich wie beim letzten Mal mehr als ein Jahr hinzieht, ist laut der Gewerkschaft Verdi auch diesmal nicht ausgeschlossen. Bestreikt wurden Filialen etwa von Kaufland, IKEA und H&M. Verdi wirft den Arbeitgebern vor, mit ihrem Angebot nicht mal die Inflationsrate abzudecken. Die Jugendorganisationen von CDU, FDP und Grünen im Saarland haben erneut die Streichung von finanziellen Fördermitteln kritisiert. Die Junge Union Saar, die Jungen Liberalen Saar und die Grüne Jugend Saar forderten in einer gemeinsamen Erklärung die SPD-Landesregierung zum Handeln auf. Demnach fehlt weiterhin eine tragfähige Nachfolgelösung. Seit Beginn des Jahres bekommen die Jugendorganisationen der politischen Parteien im Saarland keine Förderung vom Land mehr. Ein juristisches Gutachten hatte die Förderung zuvor als verfassungswidrig eingestuft. Tennisprofi Alexander Zverev hat das Finale der French Open erreicht. Der Hamburger gewann sein Halbfinale gegen den Tschechen Jakub Menšík in 4 Sätzen. Aus Paris Guido Ringel.
4: Zverev war nicht vom Fleck weg in Bestform und hatte auch die eine Schieflage mit dem verlorenen dritten Satz. Aber er war gut genug, um ausreichend Herr der Lage zu sein. Menšík auf der anderen Seite konnte nicht das Tennis aus den Runden zuvor zeigen, wirkte darüber hinaus auch wenig fit und produzierte dabei einige leichte Fehler. Zverev war unbekümmert und geradezu unerschütterlich und zog sein Tennis durch. Alexander Zverev ist im Sommer 2026 Selbstbewusstsein pur und der große Favorit auf den Titel im Stade Roland Garros.
2: Im Finale am Sonntag trifft Zverev auf den Sieger des zweiten Halbfinales zwischen den beiden Italienern Coboli und Analdi. Und das waren die Nachrichten mit Emanuel Gelestus. 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
5: Trocken bleibt's heute Nacht. Stellenweise bildet sich auch etwas Nebel. Bei kühlen 6 Grad, schwacher bis mäßiger Wind zieht durch und sonst recht wolkenlos. Morgen am Samstag begleiten uns dagegen viele Wolken, viele dichte Wolken. Es nieselt auch ab und zu bei bis zu 21 Grad. Hoffnungen auf die Sonne sollten wir uns eher nicht so sehr machen. Die guckt hier und da mal vorbei, schafft es aber nicht wirklich, sich durchzusetzen.
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5: Vorsicht auf der A8 Luxemburg Richtung Saarlouis zwischen der Moseltalbrücke und Perlborg. Hier Gefahr durch ein defektes Auto. Die neuesten Blitzer auf der A620 Saarlouis Richtung Saarbrücken in Höhe Wattgassen, in Bliesmengen-Bolchen in der Im Schweierweg stehen sie und in Ottweiler in der Seminarstraße. Alle Blitzer findet ihr zum ganz in Ruhe nachlesen bei uns in der kostenlosen SR1 App. Falls ihr noch Blitzer, Staus oder Unfälle für uns habt, gerne her damit. 0800 700 8000.
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5: Wenn ein Haustier von uns geht, dann ist es immer schmerzhaft und traurig. Eine Frau aus Großbritannien wollte ihren Hund ganz nah bei sich tragen, auf eine sehr spezielle Art und Weise. Mehr dazu in gut 10 Minuten. Naina Singh ist hier für euch im Studio. Hallo.
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0: ganz viel Soul. Für diesen Freitagabend ganz relaxed geht's für uns dadurch mit Olivia Dean, Man I Need. Haustiere gehören ja einfach zur Familie dazu. Das ist halt so. Ne? Katzen und Hunde sind auch im Saarland zum Beispiel sehr beliebte Haustiere. Und wenn sie dann von uns gehen, bricht es uns einfach nur das Herz. Manche lassen ihren verstorbenen Vierbeiner einäschern. Dann kann man die Urne mitnehmen und hat den Hund quasi zum Beispiel immer bei sich zu Hause. Aber für eine Frau aus Großbritannien ist das noch nicht nah genug gewesen. Maureen Welter aus dem SR1-Team, die Frau wollte ihren verstorbenen Hund auf ihrer Haut tragen.
1: Sie hat sich die Asche von ihm tätowieren lassen, mitten ins Gesicht, als so semi-permanenten Eyeliner am Auge. Eine befreundete Make-up-Künstlerin hat so ein bisschen Asche vom Hund unter die Tinte dafür gemischt. Die Frau hat mit ihrem Hund 20 Jahre zusammengelebt und meint, jetzt hat sie ihn immer ganz nah bei sich.
0: Aber 20 Jahre ist auch eine krass lange Zeit. Aber so ein permanent Make-up verblasst doch nach ein paar Jahren, oder?
1: Ja, aber dann lässt sie sich das einfach nochmal nachstechen. Genug Asche von ihrem Hund dafür hat sie ja.
0: Das ist schon eine crazy Story. Also als Tattoo unter der Haut kann ich das ja irgendwie noch nachvollziehen. Ich habe selber viele Tattoos, aber als Eyeliner würde ich das eher nicht machen. Ich würde einfach eher die Asche meines Hündin, also meiner Hündin, in so einen Bonsai-Baum, also mit nach Hause nehmen. Ne? Da ist die Asche dann drunter und der Bonsai-Baum ist drüber und dann sieht das auch noch schön ansehnlich aus. Man hat eine tolle Erinnerung an sein verstorbenes Haustier.

Need Your Love, die ganz neue Single von One Republic. Der kurze Blick auf die Straßen. Wichtige Meldung aus der SR1 Verkehrsredaktion. Vorsicht auf der A8, Saarlouis Richtung Pirmasens zwischen Limbach und Einöd. Hier Gefahr durch einen Spanngurt auf der Fahrbahn. Kommt alle gut an, jetzt mit Ed Sheeran und Overpass Graffiti.

0: Ed Sheeran, Overpass Graffiti, und dieses Jahr findet es auch wieder statt, das SR Ferien Open Air 2026. 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
1: Bordsteinkante abgesägt, Laternen wieder angetreten.

0: Leonie, heute Abend hier auf SR1. Max Giesinger, mit denen fahren wir in der nächsten halben Stunde ein bisschen Taxi. Grüße an alle, die gerade unterwegs sind, im Auto, im LKW, im Krankenwagen oder halt eben im Taxi. Manu Diao gibt's auch noch gleich nach halb. Black Saturday, das ist die beste Musik für Saarland. Für euren Feierabend, schön, dass ihr dabei seid. Alles gleich.
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0: In Orscholz 17 Grad, in Sulzbach 18. Morgen, wenn ihr bei der Emmes vorbeischaut, auf dem großen Markt in Saarlouis, Sonnenbrille und Regenschirm einpacken. Nieselregen und auch mal sonnige Abschnitte sind da möglich bei bis zu 21 Grad. Oft ziehen die Wolken aber durch und die sind recht dicht morgen.
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0: Unsere neuesten Blitzer in Schiffweiler in der Kohlwaldstraße auf der A620 Saarlouis Richtung Saarbrücken in Höhe Wadgassen und in Bliesmengenbeuchen im Schweierweg. Weitere Blitzer findet ihr bei uns in der kostenlosen SR1 App und im Netz. Checkt es gerne mal aus. Falls ihr noch was habt, gerne her damit 0800
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0: Vapes, die kennt ihr bestimmt. Darauf fahren die Kids ja gerade total ab. Das sind diese zuckersüßen E-Zigaretten. Und die verbreiten sich auf den Schulhöfen hier bei uns im Saarland auch immer mehr. Und deshalb gibt es so ein paar Veranstaltungen, die so ein bisschen aufklären. Darum dreht sich gleich alles hier nach zwei Songs. Naina Singh ist für euch im Studio. Hi!
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0: fünfte, sechste Klasse, da sind schon ein paar Konsumerfahrungen vorhanden. Sogar, dass auf Grundschultoiletten gehandelt wird mit Vapes.
1: So was Ähnliches ist auch Adan schon mal passiert.
2: Also ich und meine Freunde sind rausgegangen zusammen und da waren dann so zwei Eltern, haben uns gefragt, ob wir eine Vape wollen oder Zigaretten. Wir haben dann nein gesagt, wir wollten dann weggehen. Dann ist so ein 10-Jähriger gekommen, der hat gesagt, kannst du mir so eine Blueberry Vape kaufen? Aber ich und meine Freunde sind einfach weggegangen.
1: Rund 7% der 12- bis 17-Jährigen rauchen E-Zigaretten. Vor allem bei Mädchen sind sie beliebt mit ihren süßen Aromen und bunten Designs. Dabei können Vapes gefährlich sein. Regelmäßiges Dampfen kann unter anderem zu Atembeschwerden und Atemwegserkrankungen führen und das Ganze auch begünstigen. Darum findet Bettina Bayer, dass Hersteller und Verkäufer mehr Verantwortung übernehmen sollen.
0: Das heißt, weniger Aromen, die sich gezielt an Jugendliche richten. Und dann gibt es natürlich auch die Personen, die die Vapes verkaufen, weil hinter jedem Jugendlichen, der vaped, steht irgendwo eine erwachsene Person, die den Zugang dazu ermöglicht.
1: Der Workshop hat auf jeden Fall eins gezeigt. 24 von 24 Kids finden Vapes jetzt nicht mehr so cool wie vorher.

0: Nico Santos, der ist auch mit dabei beim SR Ferien Open Air 2026 im Parkstadion Dillingen am 26. Juni. Da wird er euch ordentlich zum Mitklatschen, Tanzen und Singen bringen. Und gleich neue Musik von Victoria West hier auf SR1. Das groovt ordentlich. Hug Yourself von Kamrat gibt's auch noch hinterher. Und ganz viel Gefühl, das kann er, der Louis Capaldi. Survive, alles gleich zum Kochen oder noch eine Runde draußen spazieren gehen heute Abend.
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2: Putin lehnt Selenskys Gesprächsangebot ab. Streit im saarländischen Einzelhandel geht weiter. Und das Wetter in der Nacht frisch bei 11 bis 6 Grad. 20 Uhr. Russlands Machthaber Putin hat ein direktes Gesprächsangebot des ukrainischen Präsidenten Selenskyj abgelehnt. Putin sagte, er sehe derzeit keinen Grund für ein Treffen. Es müsse erst eine dauerhafte Lösung des Konflikts gefunden werden. Zugleich erklärte Putin, an den gesetzten Kriegszielen festzuhalten. Selenskyj hatte zuvor einen offenen Brief verfasst, in dem er direkte Friedensgespräche vorschlägt, etwa in der Türkei oder der Schweiz. Bundeskanzler Merz hat ein positives Fazit des EU-Westbalkan-Gipfels in Montenegro gezogen. Merz hatte zusammen mit seinem französischen Amtskollegen Macron den Vorschlag zu einer schrittweisen Heranführung der Westbalkanstaaten an die Europäische Union gemacht. Demnach könnten die 6 Länder, wie Serbien oder Albanien, an bestimmten EU-Programmen teilnehmen, auch ohne bereits Mitglied zu sein. Wie der Kanzler weiter erklärte, hat die EU ein strategisches Interesse am Westbalkan. Beschäftigte aus dem Einzelhandel haben heute in Saarbrücken für höhere Löhne demonstriert. Nach Angaben der Polizei nahmen etwa 300 Menschen am Protestzug teil. Eine schnelle Einigung im Tarifstreit ist derzeit nicht in Sicht. SR-Reporter Jimmy Booth.
3: Die Verhandlungsführerin für den Einzelhandel, Monika Di Silvestre, bekräftigte auf der Verdi-Kundgebung die Ausdauer der Gewerkschaft. Ein Tarifstreit, der sich wie beim letzten Mal mehr als ein Jahr hinzieht, ist auch diesmal nicht ausgeschlossen. Bisher habe der Handelsverband in jedem Bundesland dasselbe Angebot vorgelegt und es sei jedes Mal abgelehnt worden, so Di Silvestre weiter. Bestreikt wurden Filialen etwa von Kaufland, Ikea und H&M. Vor allem die Löhne sind ein Knackpunkt in den Verhandlungen. Verdi wirft den Arbeitgebern vor, mit ihrem Angebot nicht mal die Inflationsrate abzudecken.
2: Bei einem Brand in einem Geschäft im Saarbrücker Stadtteil Mahlstadt sind mindestens 5 Menschen leicht verletzt worden. Nach Angaben der Feuerwehr waren darunter 2 Kinder. Alle 5 Personen wurden in ein Krankenhaus gebracht. Das Feuer ist gelöscht. Die Polizei kann zur Brandursache und dem entstandenen Schaden noch keine Angaben machen. Im Finale der French Open trifft Tennisprofi Alexander Zverev auf Flavio Cobolli. Der Italiener ist kampflos in das Endspiel von Paris eingezogen, nachdem sein Halbfinalgegner wegen eines Infekts nicht antreten konnte. Zuvor hatte Zverev sein Match gegen den Tschechen Menchik in 4 Sätzen gewonnen. Der Hamburger kann nun am Sonntag seinen ersten Grand-Slam-Titel holen. Das waren die Nachrichten mit Emanuel Galestos. 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
1: Heute Nacht bildet sich in Flussnähe ein bisschen Nebel, sonst trocken und recht klar bei bis zu 6 Grad. Schwacher bis mäßiger Wind zieht durch. Morgen schön über den Wochenmarkt schlendern oder einfach einen Kaffee genießen in der Fußgängerzone bei bis zu 21 Grad. Wolken, aus denen es auch mal tröpfeln kann und stellenweise Sonne begleitet uns durch den Tag.
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1: Geblitzt werdet ihr heute Abend unter anderem auf der A6 Saarbrücken Richtung Mannheim in Höhe der Grumbach-Talbrücke, auf der A620 Saarlouis Richtung Saarbrücken in Höhe Wattgassen und in Schiffweiler in der Kohlwaldstraße. Alle Blitzer findet ihr bei uns in der kostenlosen SR1 App. Für mehr klingelt ihr mal durch 0800 700 8000. Gute Fahrt!
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1: Taylor Swift, die hat eine neue Single am Start seit heute und das für einen richtig coolen Film, für eine Fortsetzung, die wir alle kennen. Mehr zum Song und für welchen Film das genau ist, hören wir in gut 9 Minuten. Naina singt es hier für euch im Studio. Kommt gut durch diesen Freitagabend.
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0: Bibi Rexha, New Religion, ganz neu hier auf SR1. Und Taylor Swift, die Frau hat gerade ordentlich was zu feiern. Zum einen ist sie die reichste Songwriterin der Welt mit 2 Billionen Dollar Vermögen auf dem Konto. Und für Taylor Swift ist auch ein Riesentraum in Erfüllung gegangen. Sagt sie selbst, sie hat den Song zum neuen Kinofilm Toy Story 5 beigesteuert. Dazu meint Taylor weiter.
1: Ich hatte das Glück, eine Version von Toy Story 5 vorab sehen zu dürfen. Und ich habe mich sofort in den Film verliebt. Und ich habe mich sofort mit dem Charakter Jessie identifiziert und wollte einen Song aus ihrer Perspektive schreiben. Der Song kam so schnell zu mir, dass ich noch am gleichen Tag, an dem ich den Film gesehen habe, eine erste Version fertig hatte.
0: Zack, das geht immer ratzfatz bei ihr. Zurück zu ihren Country-Wurzeln geht's jetzt hier auf SR1.
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Lässiger Sound für diesen Freitagabend. Wichtige Meldung aus der SR1 Verkehrsredaktion. Vorsicht auf der A6 Mannheim Richtung Saarbrücken zwischen Kaiserslautern Einsiedlerhof und Rammstein-Miesenbach. Hier Gefahr durch ein defektes Fahrzeug auf der rechten Spur. Kommt alle gut und sicher an. Und egal wie chaotisch und ja schlimm die Zeiten manchmal sein können im Leben, es kommen auch wieder gute Zeiten. Einen richtigen Mutmachsong hat Tim Bensko geschrieben. Kopf hoch heißt er und der ist neu hier in Afterwork. Schönen Freitagabend.

0: Anne-Marie, Sean Paul und Clean Bandit mit Rockabye hier auf SR1. Ray, die hat eine ganz wichtige Frage. Wo ist mein zukünftiger Ehemann? Hallo. Where is my husband? Gibt's gleich. Und Anne West auch hinterher mit ihrem Trennungsabrechnungssong. Genau das Gegenteil. F you forever. Alles gleich hier heute Abend in der nächsten halben Stunde auf SR1.
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0: In Kleinblittersdorf. 17 Grad, in Scheid auch 17. Nutzt den Samstag für einen kleinen Hausputz, alles mal reinmachen. Lohnt sich auf jeden Fall. Sonne nur selten, stattdessen viele Wolken und einige Tropfen, die runterkommen bei bis zu 21 Grad.
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0: Vorsicht auf der A6 Saarbrücken Richtung Mannheim in Höhe der Grumbach-Talbrücke. Hier Gefahr durch Gegenstände auf der Fahrbahn. Auf der A6 Mannheim Richtung Saarbrücken zwischen Kaiserslautern-Einsiedlerhof und Rammstein-Miesenbach. Hier Gefahr durch ein defektes Fahrzeug. Geblitzt werdet ihr heute Abend. Auf der A6 Saarbrücken Richtung Mannheim in Höhe der Grumbach-Talbrücke. Auf der A620 Saarlouis Richtung Saarbrücken in Höhe Wadgassen. Und in Schiffweiler in der Kohlwaldstraße. Habt ihr noch mehr Blitzer für uns, Staus oder Unfälle? Dann sagt uns gerne. Kostenlos 0800 700 8000. Und alle Blitzer findet ihr übrigens auch bei uns im Netz.
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0: Schönen Freitagabend euch, ganz egal, was ihr macht. Genießt den Abend. Ja, vielleicht sitzt ihr auch gerade schon beim Spieleabend mit den Freunden. Jetzt gibt's erstmal Ray, wie versprochen. Where is my husband? Nein, Nothing ist hier für euch. Hallo.
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0: 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Und jetzt schon mal so ein klitzekleiner Vorgeschmack. Da könnt ihr schon mal das Singen üben für morgen. Milo, das ist er mit seiner aktuellen Single My Lucky Day in After Work.

Ab geht's auf die Straßen mit SR1. Vorsicht bitte auf der A623. Friedrichsthal Richtung Saarbrücken zwischen Sulzbach-Altenwald und Sulzbach. Hier in beiden Richtungen. Gefahr durch Personen auf der Fahrbahn. Fahrt vorsichtig und kommt gut und sicher ans Ziel heute Abend.

Sophie and the Giants mit Loser. Hier geht heute Abend nichts verloren und es ist auch keiner ein Verlierer. Es geht hier gleich weiter mit SR1 Pop, die Abendshow. Kollege Michael Rolfsteck nimmt euch hier weiter mit durch den Abend. Unter anderem gleich um 8:45 mit dem Reim-Dich-Quiz. Außerdem gibt es alles zum Robbie Williams Live-Konzert aus Düsseldorf. Und zu Rock am Ring wird auch geschaltet. Da gibt es was Lustiges vom Zeltplatz. Das findet ja heute auch statt. Rock am Ring geht ja los. Yeah. Hey, also ganz viel Spaß mit Michael. Ich wünsche euch ein schönes Wochenende. Naina Singh war hier für euch im Studio. Passt auf euch auf. Bis Montag. Jetzt noch ein paar Knutscher mit Ray Garvey und Kiss Me.

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1: 21 Uhr. Russlands Präsident Putin sieht nach eigenen Angaben derzeit keinen Anlass, sich mit seinem ukrainischen Kollegen Selenskyj zu treffen. Selenskyj hatte in einem offenen Brief vorgeschlagen, an einem neutralen Ort Gespräche über ein Kriegsende zu führen. Für SR Info Konstanze Semidey.
2: Putin sagte auf dem Internationalen Wirtschaftsforum in St. Petersburg, er sehe keinen Grund für eine Zusammenkunft, solange kein Friedensabkommen vorliege. Die Art und Weise des Vorstoßes Selenskyjs nannte Putin flegelhaft. Sie sei nicht dazu angetan, ein Umfeld für ein persönliches Treffen zu schaffen. Putin räumte wirtschaftliche Probleme Russlands ein. Das Land sei nun auf das gleiche Niveau gesunken, auf dem sich die Länder der Eurozone seit Jahren befänden. Die Ukraine hatte in den letzten Wochen immer wieder Ziele auf russischem oder russisch besetztem Gebiet mit Drohnen attackiert. Getroffen wurden unter anderem Ölanlagen.
1: Nach der gescheiterten Kandidatur für den Sicherheitsrat der Vereinten Nationen will sich Deutschland erneut um einen Sitz bewerben. Das hat Kanzler Merz mitgeteilt. Die nächste Möglichkeit gibt es für die Periode 2035-36. Deutschland war am Mittwoch in der UN-Generalversammlung in New York mit seiner Kandidatur für einen nicht ständigen Sitz gescheitert, und zwar unerwartet deutlich. Bereits im ersten Wahlgang erhielten Österreich und Portugal den Zuschlag für die kommenden beiden Jahre. Der US-Konzern Anthropic plädiert für eine weltweite Pause bei der Entwicklung immer leistungsstärkerer KI-Systeme. Zur Begründung heißt es, gesellschaftliche Strukturen sowie die Forschung zur künstlichen Intelligenz müssten Schritt halten können mit dem technologischen Fortschritt. Der Konzern warnte davor, dass KI-Systeme sich bald so schnell verbessern könnten, dass die Gesellschaft die Risiken nicht mehr beherrsche. Anthropic ist für seinen Chatbot Claude bekannt, der vor allem von Unternehmen genutzt wird. Die Saarbahn startet rund ein Jahr nach Ankunft von drei neuen Zugmodellen in Saarbrücken den Probebetrieb mit Fahrgästen. Ab Mittwoch sind zwischen den Haltestellen Römerkastell und Siedlerheim Probefahrten geplant. Insgesamt hat die Saarbahn 28 neue Züge bestellt. Der Fußballregionalligist FC Homburg trennt sich von Co-Trainer Schwarz und Torwarttrainer Marina. Das hat der Verein mitgeteilt. Künftig werde Cheftrainer Seitz nur noch von einem Co-Trainer unterstützt. Hierzu sei der Vertrag mit Sven Sökler verlängert worden, der bereits seit 2021 im Amt ist. Neuer Torwarttrainer der Grün-Weißen ist Florian Beck. Er hat einen Einjahresvertrag erhalten. Und das waren die Nachrichten mit Emanuel Gelestzos. 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Das Wetter. In der Nacht vereinzelt Nebelfelder bei Temperaturen von 11 bis 6 Grad recht frisch. Morgen zunächst ein Sonne-Wolken-Mix, am Nachmittag schauerartiger Regen. Höchstwerte 18 bis 22 Grad. Die Aussichten, es bleibt wechselhaft mit Schauern und Gewittern bei Höchsttemperaturen zwischen 20 und 25 Grad. Die Zeit, es ist gleich 21.03 Uhr.
3: Das Neueste aus dem Verkehrszentrum. Achtung, ein Falschfahrer auf der A4 Aachen-Köln zwischen Köln-Klettenberg und Kreuzköln Süd. Hier kommt ein Falschfahrer entgegen. Bitte äußerst rechts fahren und nicht überholen. Auf der A4 Aachen-Köln zwischen Köln-Klettenberg und Kreuzköln Süd ein Falschfahrer. Bitte Vorsicht in beiden Richtungen. Vorsicht auf der A8 Stuttgart Richtung Karlsruhe. Zwischen Stuttgart-Degerloch und Stuttgart-Möhringen ist eine ungesicherte Unfallstelle. Die A1 Münster-Osnabrück ist zwischen Lattbergen und Lengerich in beiden Richtungen gesperrt. Dort werden bis Sonntag früh Brücken erneuert. A2 Braunschweig Richtung Magdeburg zwischen Allerengersleben und Bornstedt Unfall, 6 Kilometer Stau, ihr verliert etwa eine Dreiviertelstunde. A5 Basel Richtung Karlsruhe zwischen Hartheim, Heitersheim und Freiburg Süd, Baustelle 7 Kilometer stockender Verkehr, 30 Minuten länger. A61 Ludwigshafen Richtung Koblenz zwischen Kreuz Ludwigshafen und Kreuz Frankenthal, 3 Kilometer Stau, 20 Minuten länger. A7 Hannover Richtung Kassel zwischen Dreieck Salzgitter und Bockenem, hier ist nur eine Spur frei, 7 Kilometer Stau. Und die A565 Bonn Richtung Meckenheim ist zwischen Bonn-Beuel und Bonn-Auerberg in beiden Richtungen wegen Brückenschäden gesperrt. Und jetzt kommt auch die Entwarnung auf der A4 Aachen-Köln. Kein Falschfahrer mehr zwischen Köln-Klettenberg und Kreuz-Köln-Süd. Kommt gut an!
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3: Mit Michael Räufsteck, hallo, und mit Fußball heute Abend. Die Frauenfußballnationalmannschaft spielt um die WM-Qualifikation und kann die heute festmachen, wenn sie gegen Norwegen gewinnt. Dahin ist sie im Moment auf einem guten Weg. Nach einer halben Stunde steht es für Deutschland 2:0. Hier ist Purple Disco Machine und All My Life.
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Hier ist Pop. Das ist die gemeinsame Abendshow. Schön, dass ihr alle dabei seid. Wir sind zusammen in SR1, WDR2, HR3, MDR Jump, NDR2 und SWR3. Und seid ihr eigentlich in Quizlaune? Dann würden wir mit euch Reim dich spielen. Das ist das fiese Radioquiz, bei dem man manchmal was wissen muss, aber vor allen Dingen muss man reimen können. Seid gerne dabei und beantwortet innerhalb von 30 Sekunden 6 Fragen richtig. Und zwar so, dass sich die Antworten aufeinander reimen. 07221 2011. 07221 2011. Verreim dich.

0: American Girls.
1: Aktueller Hit von Harry Styles.
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1: Heute Abend spielen wir Reim dich und wir spielen mit Silvi aus Hilden. Hallo Silvi.
3: Ja, hallihallo.
1: Müsstest du heute Abend nicht bei Robbie Williams sein? Der ist in Düsseldorf, das ist doch nur ein Steinwurf entfernt.
3: Wow, der ist heute da? Nein, ich bin aber tatsächlich noch rüber bei den Backstreet Boys in Düsseldorf.
1: Ach, guck mal an, du bist die Fraktion Backstreet Boys.
3: Ja.
1: Okay. Wirst du sie, zum wievielten Mal wirst du sie live sehen?
3: Zum ersten Mal.
1: Tatsächlich? Das ist interessant. Das war mir nicht klar, dass Menschen jetzt noch zum ersten Mal zu Backstreet Boys Konzerten gehen könnten.
3: Ja, doch.
1: Ich vermute, die Backstreet Boys selbst denken auch. Das sind Fans, die kommen schon immer zu uns, die hören halt nicht damit auf. Wann bist du Fan von denen geworden?
3: Also schon immer, aber das war damals ja auch eine Kostenfrage. Ne?
1: Ja. Das stimmt natürlich. Und jetzt hast du das Geld zusammengespart und kannst endlich hin. Das finde ich klasse.
3: Genau.
1: Ja, manchmal dauert es einfach ein bisschen, aber lohnt sich bestimmt. Ich habe sie mal live gesehen, das war gut. Gebe zu, ist ein paar Jahrzehnte her. Insofern weiß ich nicht, ob sie noch mithalten können, aber ich vermute, das geht. Silvi, wir spielen ein Quiz. Es heißt Reim dich und heißt deshalb so, weil sich alle Antworten gleich aufeinander reimen werden. Und das ist eben gleich auch eine Anforderung an dich, dass nicht nur alle Antworten richtig sein müssen, sondern sich auch aufeinander reimen. Und dann kommt noch dazu, dass du innerhalb von 30 Sekunden mit allem fertig sein solltest. Wenn dir das gelingt, gewinnst du. Wenn nicht, dann nicht. Und wenn sich was nicht reimt, dann fresse ich dich.
3: Okay.
1: Wollen wir es versuchen?
3: Bitte.
1: Jetzt bist du gerade in einem Wanderfunkloch, habe ich das Gefühl. Wir sollten dafür sorgen, dass wir eine klare Sprechverbindung haben. Ist das Handy am Ohr? Ist der Lautsprecher aus?
3: Ja.
1: Gut, dann versuchen wir das jetzt. 30 Sekunden. Reim dich. Wie nennt man ein geschlechtsreifes männliches Rind, wenn es nicht kastriert ist, aber besser keinen Polizisten?
3: Bulle.
1: Was ist ein anderes Wort für ein Butterbrot?
3: Stulle.
1: Wie sagt man umgangssprachlich zu einer Flasche?
3: Ja,
1: Worin kann man Schmuck aufbewahren?
3: In der Schatulle.
1: Was war der Spitzname des Radprofis Jan Ulrich?
3: Jan Ulrich, mein Gott. Scheiße. Jan Ulrich?
1: Ulle. Ulle wurde er genannt. Schade, dann war die Zeit auch um.
3: Ja, bitte.
1: Silvi, vielen Dank fürs Mitmachen.
3: Ja, danke auch. Hat
1: schön,
3: Spaß gemacht.
1: Schönen Abend beim Robbie Williams ignorieren. Für alle, die Robbie Williams nicht ignorieren wollen, in einer knappen Stunde berichten wir, wie das Konzert in Düsseldorf so läuft. Und dir viel Spaß dann bald bei den Backstreet Boys.
3: Ja, vielen Dank.
1: Ciao. Gut, ne? Schönes Wochenende. Tschüss.

Gary Moore und Empty Rooms. Michael Reufsteck hier in Pop, der Abendshow. Halbzeit im WM-Qualifikationsspiel der deutschen Frauenfußballnationalmannschaft. Gegen Norwegen steht es zur Pause 2:0. Hier kommt ein neuer Hit von ADMT namens Turn the Page. Ist keine Coverversion eines Songs, von dem viele glauben, er sei im Original von Metallica. ADMT schreibt seine Lieder selbst. Manchmal mit ein, zwei anderen Leuten, aber grundsätzlich selbst. Und deswegen ist es hier ein neuer Song, der einfach nur genauso heißt. Turn the Page.

0: Be The One war der Durchbruch für Dua Lipa. Mal eben schätzen, wann war das? Wann war das? Wann war das? Das war vor 11 Jahren.
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2: Heute Nacht ist der Himmel oft klar oder nur leicht bewölkt. Im Verlauf können sich einzelne Nebelfelder bilden. Die Nacht verläuft frisch mit Tiefstwerten zwischen 11 und 6 Grad. Morgen ziehen erst einige Wolken durch. Über Mittag stellen sich freundliche Momente ein, ehe am Nachmittag Regen aufkommt. Die Höchstwerte liegen bei 18 bis 22 Grad. Der Wind kommt aus Süd bis Südwest und weht schwach bis mäßig.
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3: Vorsicht auf der A6 Kaiserslautern-Saarbrücken. Zwischen Waldmoor und Homburg in beiden Richtungen Gefahr durch Rehe auf der Fahrbahn. Landkreis Saarlouis. In Berus ist die Ortsdurchfahrt von Ortseingang bis Lothringer Straße wegen einer Baustelle gesperrt. Bis 8. Juni. Geblitzt wird unter anderem in Schiffweiler in der Kohlwaldstraße. Auf der A620 Saarlouis Richtung Saarbrücken in Höhe Wattgassen und auf der A6 Saarbrücken Richtung Mannheim in Höhe der Grumbachtalbrücke.
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The Weeknd und Save Your Tears. Hier ist Pop, die Abendshow. Und hier ist die Stelle in dieser Show, in der ihr entscheidet, von wem der nächste Hit kommt. Es ist ein Hit der Toten Hosen. Oh, die Toten Hosen sind heute Nummer 1 in den deutschen Albumcharts, ihr letztes Album. Ist von 0 auf 1 eingestiegen, damit haben sie das 13. Nummer 1 Album. Keine Band hatte mehr Nummer 1 Alben in den deutschen Charts. Bab und Depeche Mode hatten gleich viele, aber keiner hatte mehr. Die Toten Hosen, Nummer 1. Und ein Hit von ihnen, nicht aus diesem Album, sondern ein Klassiker von ihnen, steht jetzt zur Auswahl, aber in 3 Versionen. Und ihr entscheidet, welche Version wir davon gleich in voller Länge im Radio hören, unter 07221 2011. Version 1 ist von den Toten Hosen. Wünsch dir was!

0: Hosen? Genetik oder gestört, aber geil? Ihr entscheidet jetzt live unter 07221 2011. Wir spielen die Version, die zuerst 3 Stimmen erreicht hat. Hallo, wer ist da?
1: Hallo, Michael, hier ist Felix, direkt aus der Backstube.
0: Hallo, Felix, was darf sein?
1: Ich nehme die Nummer 3.
0: Einmal gestört, aber geil. Vielen Dank. Schönen Dienst. Tschüss.
1: Ja, danke. Tschüss.
0: Hier ist Michael Reufsteck. Hallo, wer ist am Telefon?
2: Ja, schönen guten Abend. Hier ist Evelyn aus Bechen. Ich grüße dich.
0: Hallo, hi. Evelyn, was darf sein?
2: Die 1, bitte.
0: Einmal die Toten Hosen. Vielen Dank. Hi. Schönen Abend auch dir. Tschüss. Hallo, hier ist Michael, wer ist da?
3: Ja, hier ist der Matthias.
0: Matthias, wen spielen wir, oder was?
3: Natürlich, wünsch dir was.
0: Ja, aber von wem?
3: Na, Toten Hosen.
0: Alles klar, 2-1 für die Toten Hosen, vielen Dank. Hallo, wer spricht?
4: Hier ist Bianca, hi.
0: Hi Bianca, was darf sein?
4: Wenn nur das Original, die 1.
0: Dann die Toten Hosen, dann haben die gewonnen. Danke dir. Sehr gut. Schönen Abend auch dir, schönes Wochenende. Ciao. Ihr habt es euch gewünscht, also wünsch dir was.

0: Tame Impala und Jenny, aktueller Hit Dracula. Hier ist Pop, die Abendshow. Solange die schlechten Nachrichten der Fußballnationalmannschaft vor der WM kommen, ist alles okay. Oder nur währenddessen bitte nicht mehr. Jetzt kam heute Abend die Nachricht, dass Lennart Karl sich offenbar schwerer verletzt hat. Wir haben eben schon gehört, dass Manuel Neuer morgen nicht im Tor spielen wird bei dem Testspiel der Deutschen. Nun hat Trainer Nagelsmann auf der Pressekonferenz auch noch erzählt, dass Lennart Karl sich offenbar schwerer verletzt hat.
1: Da müssen wir jetzt mal abwarten, was rauskommt. Sah jetzt ehrlich gesagt nicht so gut aus. Aber ich bitte euch noch ein bisschen Geduld zu haben. Wir fahren jetzt ins Krankenhaus, machen ein Bild in Ruhe, fahrt nicht hinterher, lasst den Spieler kurz in Ruhe und irgendwann kriegt er dann die Info auf, was er hat. Der muss jetzt selber erstmal die Situation verarbeiten, wir auch, und gucken, was wir machen. Und dafür brauchen wir eine Diagnose und dann informieren wir euch und dann schauen wir auch, ob wir es mit ihm hoffentlich machen können im Turnier weiter oder ob wir den Spieler nachnominieren, aber das ist alles in Ruhe. Aber sonst sind alle Spieler fit und gesund.
0: Das ist bitter für den 18-jährigen Lennart Karl. Gute Besserung wünschen wir ihm. Und immerhin läuft es im Moment gut für die deutschen Frauen. Mit einem Sieg heute gegen Norwegen wären sie für die WM nächstes Jahr in Brasilien qualifiziert. Und im Moment, nach 63 Minuten, steht es 2:0.

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1: 22 Uhr. Beschäftigte aus dem Einzelhandel haben heute in Saarbrücken für höhere Löhne demonstriert. Nach Angaben der Polizei nahmen etwa 300 Menschen am Protestzug teil. Eine schnelle Einigung im Tarifstreit ist derzeit nicht in Sicht. SR-Reporter Jimmy Booth.
2: Die Verhandlungsführerin für den Einzelhandel, Monika Di Silvestre, bekräftigte auf der Verdi-Kundgebung die Ausdauer der Gewerkschaft. Ein Tarifstreit, der sich wie beim letzten Mal mehr als ein Jahr hinzieht, ist auch diesmal nicht ausgeschlossen. Bisher habe der Handelsverband in jedem Bundesland dasselbe Angebot vorgelegt und es sei jedes Mal abgelehnt worden, so Di Silvestre weiter. Bestreikt wurden Filialen etwa von Kaufland, Ikea und H&M. Vor allem die Löhne sind ein Knackpunkt in den Verhandlungen. Verdi wirft den Arbeitgebern vor, mit ihrem Angebot nicht mal die Inflationsrate abzudecken.
1: Die Fahrer der Saarbahn haben seit 17 Uhr die Arbeit auf der Strecke von Lebach bis Saargemünd niedergelegt. Wie die Gewerkschaft der Lokomotivführer GDL mitteilte, wird der Regelbetrieb morgen früh um 4 Uhr wieder aufgenommen. Die GDL hatte die Tarifverhandlungen mit dem Kommunalen Arbeitgeberverband Saar, KAV, für gescheitert erklärt, da die Arbeitgeberseite kein Angebot vorgelegt hätte. Sollten KAV Saar und Saarbahn diese Blockadehaltung nicht aufgeben, könnte es zu unbefristeten Streiks kommen. Der Buslinienverkehr ist von dem Streik bis morgen früh nicht betroffen. Bundeskanzler Merz und Frankreichs Präsident Macron haben sich für eine schnellere EU-Erweiterung ausgesprochen. Macron sagte auf dem EU-Westbalkan-Gipfel in Montenegro, die dortigen Beitrittskandidaten seien aus geopolitischer Sicht wichtig, denn auf dem Westbalkan entscheide sich auch die Unabhängigkeit Europas, etwa mit Blick auf Energiefragen. Allerdings sollen die Aufnahmekriterien nicht gelockert werden. Tennisprofi Alexander Zverev steht im Finale der French Open. Der Hamburger besiegte im Halbfinale den Tschechen Jakub Menžik in 4 Sätzen. Im Endspiel am Sonntag trifft Zverev auf Flavio Cobolli. Der Italiener zog kampflos ins Finale ein, da sein Landsmann Matteo Arnaldi krankheitsbedingt im Halbfinale nicht antreten konnte. Im Frauenfinale treffen morgen Nachmittag Maja Chwalinska aus Polen und die Russin Mira Andreeva aufeinander. Das waren die Nachrichten mit René Jacqueline Möhler. 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Das Wetter. In der Nacht vereinzelt Nebelfelder bei Temperaturen von 11 bis 6 Grad recht frisch. Tagsüber zunächst ein Sonne-Wolken-Mix, am Nachmittag schauerartiger Regen. Höchstwerte 18 bis 22 Grad. Die Aussichten, es bleibt wechselhaft mit Schauern und Gewittern bei Höchsttemperaturen bis 25 Grad.
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4: Vorsicht im Saarpfalzkreis zwischen Reinheim und Niedergalbach in beiden Richtungen. Gefahr durch Tiere auf der Fahrbahn. A8 Pirmasens Richtung Saarlouis. Zwischen Dreieck Friedrichsthal und Merchweiler Behinderungen an einer Baustelle. Bis Ende 2026. Landkreis Saarlouis. In Berus ist die Ortsdurchfahrt von Ortseingang bis Lothringer Straße wegen einer Baustelle gesperrt. Bis 8. Juni. Geblitzt wird unter anderem in Schiffweiler in der Kohlwaldstraße. Auf der A620 Saarlouis Richtung Saarbrücken in Höhe Wattgassen und auf der A6 Saarbrücken Richtung Mannheim in Höhe der Grumbachtalbrücke.
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5: Mit Michael Reifsteck, hallo. Es ist Konzertabend in Düsseldorf mit Robbie Williams. Da spielt er 2 Termine, heute und morgen. Wir sind heute dabei und schalten gleich hin, wie es denn so läuft. Beginnen jetzt aber mit Michael Schulte und 5 AM.
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Eine Eilmeldung aus dem Verkehrszentrum. Vorsicht bitte in beiden Richtungen auf der A7 Hamburg-Hannover zwischen Galsdorf und Egestorf. Hier werden Gegenstände auf die Fahrbahn geworfen. Vorsicht in beiden Richtungen auf der A7 Hamburg-Hannover zwischen Galsdorf und Egestorf. Hier werden Gegenstände auf die Fahrbahn geworfen.

Noch eine Eilmeldung aus dem Verkehrszentrum. Achtung, ein Falschfahrer auf der A45 Dortmund-Hagen. Zwischen Westhofener Kreuz und Kreuz-Hagen. Hier kommt ein Falschfahrer entgegen. Bitte äußerst rechts fahren und nicht überholen. Auf der A45 Dortmund-Hagen. Zwischen Westhofener Kreuz und Kreuz-Hagen ist ein Falschfahrer unterwegs. Bitte Vorsicht in beiden Richtungen.

0: Band-Aids von Katy Perry. Hier ist Pop, die Abendshow mit MDR Jump, Bremen 4, SR1, NDR 2, HR3, WDR 2 und SWR 3. 22.14 Uhr. Wir hören gerade live rein in das Robbie Williams Konzert in Düsseldorf und erkennen, er singt gerade She's the One. Es ist ja die einzige Station seiner Tour hier in Deutschland, aber das wenigstens zweimal. Heute und morgen können ihn die Fans in der Düsseldorfer Arena sehen, wo auch ARD-Reporterin Anke Kahne ist. Hallo Anke!
1: Hallo, guten Abend.
0: Robbie
1: Schunkelst
0: Williams.
1: Du schon mit?
0: Ja, sehr. Robbie Williams galt schon immer, schon lange als einer der größten Live-Entertainer überhaupt. Hat sich daran irgendwas geändert?
1: Also, dass Robbie der selbsternannte King of Entertainment ist, das hat er natürlich direkt zu Beginn der Show nochmal klar gemacht. Aber du, ich weiß gerade wirklich nicht, wie viel Grad es jetzt in der Düsseldorfer Arena hier sind. Sowas habe ich echt selten gesehen. Ein komplett tanzendes Stadion. Also spätestens bei Let Me Entertain You, gleich zu Beginn, hat Robbie wirklich alle von ihren Sitzen gerissen. Mehr als 55.000 Menschen, die stehen da drin, tanzen, singen. Ja, und dieser Mann hat eine unfassbare Energie und das mit Anfang 50. Vielleicht liegt es ja auch an seinem heißen Outfit. Er trägt natürlich heute auch seinen ikonischen roten Jogger, allerdings mit so funkelnden Glitzersteinen. Ja, und ich habe heute mindestens genauso verrückte Robbie-Fans getroffen und viele sind extra für diese Show heute aus ganz Deutschland angereist. Warum habt ihr Federn auf dem Kopf?
2: Weil das 90er ist. Beste Zeit überhaupt. Da war die Welt noch in Ordnung.
3: Wir sind alle nur wegen meiner Freundin hier. Und wahrscheinlich ist sie auch am Ende des Abends nicht mehr meine Freundin. Also wir erzählen hart darauf, dass sie von Robbie mitgenommen wird.
4: Robbie, du geile Sau.
0: Okay, was ist denn neu beim Konzert? Welche Überraschungen gibt's?
1: Also Robbie hat die Show heute nicht selbst eröffnet, sondern mit einer KI-generierten Stimme über die Zukunft des Entertainments. Aber mit dem Ergebnis, Robbie ist und bleibt der wahre Mr. Entertainment. Gut, und besonders stark war ein Moment, in dem er sein jüngeres Ich auf die Bühne geholt hat, mit so einem KI-animierten Foto aus der Take-That-Zeit. Ja, das war wie so ein kleines Zwiegespräch quasi. Und der junge Robbie sei wohl auch der Grund, warum er bis heute in Therapie sei. Ich meine, der Mann, der erzählt ja Geschichten on stage, ne? Also er hat auch noch gesagt heute, der wilde Robbie von damals, der hat inzwischen 4 Kinder und zwar von ein und derselben Frau und dafür gab es im Stadion auch anerkennenden Applaus.
0: Sein neues Album heißt Britpop, geht musikalisch zurück in die 90er. Es ist sehr gut, aber die großen Hits sind natürlich alle schon ein bisschen älter. Wie ist die Ratio, wie viele der neuen Songs hat er gespielt?
1: Also er liefert hier wirklich musikalisch ab. Also ich würde sagen, überwiegend die alten Hits. Musikalisches Highlight war auf jeden Fall die Take That Nummer, Relight My Fire. Da gab es wirklich niemanden, der nicht mitgegrölt hat. Ja, und einer der schönsten Momente des Abends, wie ich fand, war The Road to Mandalay mit tausenden Handylichtern, ja, Tänzerinnen in weißen Gewändern mit Blumenkränzen. Es war wirklich wunderschön. Und er ist ja auch einfach so nahbar, ne? Begrüßt die Fans mit Handschlag, läuft einmal durchs Publikum. Also ich kann ja sagen, so intensiv und auch so ein bisschen nostalgisch, so fühlt sich das heute Abend an. Ja, ich finde so irgendwie, Robbie hat gefühlt einmal mal so an der Uhr gedreht. Ja, wir gehen ja heute alle mal zusammen mit Robbie auf Zeitreise.
0: Live aus Düsseldorf, Anke Kahle vom Robbie Williams Konzert. Im Hintergrund haben wir She's the One gehört und in voller Länge hören wir jetzt Robbie Williams live mit dem Song, mit dem er das Konzert in Düsseldorf auch eröffnet hat. Let me entertain you.

Robbie Williams heute beim ersten seiner beiden Deutschlandkonzerte, beide in Düsseldorf. Die Aufnahme war ein Klassiker, aber damit hat er auch heute in Düsseldorf eröffnet. Nur zwei Konzerte in Deutschland, aber das Ausland ist ja nicht weit. Anja aus Zeltingen hat uns gerade geschrieben: Bin so traurig, dass ich nicht in Düsseldorf bin, aber freue mich auf Luxemburg. Seine 2-Stunden-Konzerte lassen einen einfach alles vergessen. Ich liebe es. Grüße an alle Robbie-Fans da draußen. Danke fürs Berichten. Eure Anja. Gerne, Anja. Danke fürs Zuhören und die Nachricht.

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1: Gute Nachrichten vom Fußball. Die deutsche Frauennationalmannschaft hat sich für die Weltmeisterschaft in Brasilien qualifiziert. Hat gerade das Qualifikationsspiel gegen Norwegen mit 2:0 gewonnen und ist nächstes Jahr bei der WM dabei.

0: aktueller Riesenhit von Tampa City, Self-Aware.
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3: Heute Nacht ist der Himmel oft klar oder nur leicht bewölkt. Im Verlauf können sich einzelne Nebelfelder bilden. Die Nacht verläuft frisch mit Tiefstwerten zwischen 11 und 6 Grad. Morgen ziehen erst einige Wolken durch. Über Mittag stellen sich freundliche Momente ein, ehe am Nachmittag schauerartiger Regen aufkommt. Die Höchstwerte liegen bei 18 bis 22 Grad.
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4: Vorsicht bitte in Quierschied auf der Landesstraße. Zwischen Merchweiler Richtung Saarbrücken-Ludwigsberg befindet sich eine ungesicherte Unfallstelle. A8 Pirmasens Richtung Saarlouis. Zwischen Dreieck Friedrichsthal und Merchweiler Behinderungen an einer Baustelle. Bis Ende 2026. A1 Saarbrücken Richtung Trier. Zwischen Mehring und Rastplatz Mehringer Höhe Brückenarbeiten. Es ist nur eine Spur frei. Bis 1. September 2027. Geblitzt wird unter anderem in Schiffweiler in der Kohlwaldstraße, auf der A620 Saarlouis Richtung Saarbrücken in Höhe Wattgassen und auf der A6 Saarbrücken Richtung Mannheim in Höhe der Grumbachtalbrücke.
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0: ist jetzt auch nur noch ein paar Tage entfernt. Und Glückwunsch an Helene Fischer, die seit heute zum ersten Mal mit einem Solo-Song auf Platz 1 der deutschen Charts steht, mit einem Fußballsong. Ja, Atemlos durch die Nacht war damals nur in Platz 3, als es neu war. Später in einer Duettversion mit Shirin David Nummer 1. Jetzt sie Solo Nummer 1 in Deutschland seit heute Abend hiermit.
1: Heute Nacht.
0: Und ja, vielleicht ist sie auch Nummer 1, weil sie Helene Fischer ist. Aber es ist auch ein offizieller Song für die Fußball-Weltmeisterschaft 2026. Also zumindest der von Magenta TV, die mit übertragen. Es ist ja heute wichtig, dass jeder Sender seine eigene Hymne hat. Das hier ist die vom ZDF.
2: Ich will, dass diese Zeit noch kurz für immer bleibt.
0: Vincent Weiß, kurz für immer. Und hier ist die der ARD. Wie ihr hört, hört ihr nichts, denn die ARD hat tatsächlich immer noch keinen WM-Song. Warum? Wo ist der? Es geht bald los. Aber es gibt vielleicht die Chancen, dass doch noch ein Traum wahr wird, nämlich dass für die WM in den USA, Kanada und Mexiko einfach der Song von 1994 recycelt wird.
2: All away in America.
0: Nehmt doch den nochmal. Damals haben Nationalspieler immer noch singen müssen. 1994 die Village People und die deutsche Fußballnationalmannschaft Far Away in America. Gut, theoretisch ginge natürlich auch der von 1986 noch.
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0: mi amor. Die Nationalmannschaft zusammen mit Peter Alexander. Und in Mexiko spielt unsere Mannschaft ja, wenn sie erst die Gruppe und dann das 16. Finale gewinnt. Ja, es gibt ein 16. Finale. Mexico City wäre der Spielort für das Achtelfinale. Gegner womöglich Frankreich, aber wir greifen vor. Zurück zu den WM-Songs, denn auch da gibt es ja was Neues. Die FIFA hat gleich ein ganzes Album rausgegeben. Der hier.
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0: Ist erstaunlicherweise nicht drauf. Ist einer der Ballermann-WM-Songs. Die kommen auch vor jeder WM raus. Aber Shakira ist wieder dabei und die recycelt hier auch so ein bisschen das, was sie schon mal gemacht hat. Waka Waka war der offizielle WM-Song für 2010. Die offizielle FIFA-Hymne für 26 kommt auch von ihr. Wieder zwei Worte. Dai Dai. Quasi This Time for America. Ist italienisch, heißt so viel wie Los geht's. Und los geht's. Vielleicht nimmt die ARD ja auch den. Einer muss ja.

0: Die, der offizielle WM-Song 2026 von Shakira und Burna Boy. Und nochmal voraus auf die WM 2027 der Frauen in Brasilien. Da werden die deutschen Fußballerinnen auf jeden Fall dabei sein, denn sie haben sich heute vorzeitig für die WM qualifiziert. Durch das 2:0 gegen Norwegen sind sie sicher Gruppenerster. Und das war nicht selbstverständlich, sagt Bundestrainer Christian Wück.
1: Vergesst bitte nicht, dass Norwegen für mich eine Top-Nation ist. Ja. Und wenn man die Spielerinnen heute gesehen hat, wie die sich individuell verhalten haben, das ist eine Top-Nation. Und von daher war das nicht keine einfache Geschichte. Und von daher bin ich stolz auf die Mannschaft. Wir haben kein Gegentor bekommen, auch wenn wir natürlich ein bisschen Glück hatten, ja. Aber wir haben kein Gegentor bekommen. Wir haben zwei wunderschöne Tore gemacht. Und von daher hören wir heute mal auf, negativ zu denken, sondern wir sind positiv gestimmt.
0: Lea Schüller ist als erste fürs deutsche Team vor die Mikrofone und Kameras der Fernsehkollegen der ARD Sportschau getreten. Die haben sie gefragt, ob der Druck nicht unheimlich hoch war, die Quali heute klarzumachen. Und Lea Schüller sagt so, ach nö.
2: Um ehrlich zu sein, waren die letzten Tage voller Energie. Also wir haben, glaube ich, die beste Trainingswoche seit langem gehabt. Und man hat es heute auch gesehen.
0: Die deutschen Fußballerinnen sind qualifiziert für die WM in Brasilien. The heart is a blue.

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1: 23 Uhr. Der russische Präsident Putin hat ein Friedensgespräch mit dem ukrainischen Staatschef Selenskyj abgelehnt. Putin erklärte, er sehe derzeit noch keinen Grund für ein solches Treffen. Martin Seiler für SR Info.
2: In einer Rede auf dem Internationalen Wirtschaftsforum in St. Petersburg kritisierte Putin den offenen Brief Selenskyjs, in dem dieser direkte Verhandlungen vorgeschlagen hatte, als unverschämt. Putin sagte weiter, ist das ein Weg, um Konditionen für persönliche Treffen und Gespräche zu schaffen oder um ein Umfeld zu schaffen, das jegliche persönliche Treffen unmöglich macht? Ich glaube, es ist Letzteres. Selenskyj hatte Friedensgespräche auf neutralem Boden vorgeschlagen, etwa in der Schweiz. Moskau hatte daraufhin erneut erklärt, die vollständige Kontrolle der ukrainischen Donbass-Region sei Voraussetzung für einen Frieden.
1: Für ihr geplantes Pflegesparpaket erntet Bundesgesundheitsministerin Wagen scharfe Kritik. Sozialverbände, Länder und Kommunen prangerten insbesondere einseitige Einsparungen zulasten von pflegebedürftigen Angehörigen und Gemeinden an. Um das strukturell unterfinanzierte Pflegesystem wieder auf gesündere Füße zu stellen, plant die CDU-Politikerin unter anderem Verschärfungen bei der Einstufung von Pflegebedürftigkeit und bei den Zuschüssen zu Heimkosten. Bei einem Brand in einem Geschäft im Saarbrücker Stadtteil Mallstadt sind mindestens 5 Menschen leicht verletzt worden. Nach Angaben der Feuerwehr waren darunter 2 Kinder. Alle 5 Personen wurden in ein Krankenhaus gebracht. Das Feuer ist gelöscht. Die Polizei kann zur Brandursache und zu dem entstandenen Schaden noch keine Angaben machen. Deutschlands Fußballerinnen haben vorzeitig die Qualifikation für die Weltmeisterschaft 2027 in Brasilien geschafft. Das DFB-Team besiegte im vorletzten Gruppenspiel in Köln Verfolger Norwegen mit 2:0. Damit ist Deutschland der erste Platz nicht mehr zu nehmen. Und noch eine Suchmeldung der Polizei. Seit dem 3. Juni wird der 14-jährige Philipp R. aus der Wohngruppe in Burbach vermisst. Er hält sich nach derzeitigen Erkenntnissen im Raum Saarbrücken auf. Philipp ist schlank, hat braunes Haar und ist ca. 1,75 Meter groß. Er trug zuletzt ein helles T-Shirt, eine blaue Hose und schwarze Nike-Schuhe. Hinweise nimmt jede Polizeidienststelle entgegen. Das waren die Nachrichten mit René Jacqueline Möhler. 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Das Wetter. Nachts vereinzelt Nebelfelder bei Temperaturen von 11 bis 6 Grad, recht frisch. Tagsüber zunächst ein Sonne-Wolken-Mix, am Nachmittag schauerartiger Regen, Höchstwerte bis 22 Grad. Die Aussichten, es bleibt wechselhaft mit Schauern und Gewittern bei Temperaturen bis 25 Grad.
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4: Landkreis Saarlouis. In Berus ist die Ortsdurchfahrt von Ortseingang bis Lothringer Straße wegen einer Baustelle gesperrt. Bis 8. Juni. A1. Saarbrücken Richtung Trier. Zwischen Mehring und Rastplatz Mehringer Höhe Brückenarbeiten. Es ist nur eine Spur frei. Bis 1. September 2027. Geblitzt wird unter anderem in Schiffweiler in der Kohlwaldstraße. Auf der A620 Saarlouis Richtung Saarbrücken in Höhe Wattgassen und auf der A6 Saarbrücken Richtung Mannheim in Höhe der Grumbachtalbrücke.
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5: Mit Michael Reufsteck, hallo. Die Stimmung steigt Richtung Sommer, das Gefühl nimmt zu. Die Fußball-WM naht, das Gefühl ist schon da, wir sprachen schon drüber. Festivals nehmen zu, bringen gute Laune. Darüber sprechen wir gleich und hören bei Rock am Ring rein, dass dieses Wochenende steigt. Und so die erste Atmosphäre von Ferienclubs hören wir jetzt auch gleich im Radio. Zugegeben, das Festival besser als der Club. Wir schalten in den durchschnittlichsten Ferienclub der Welt zu Entertainment-Direktor Knutti. Zuerst Joe und End of Beginning.
0: 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Tschüss.

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1: bin? Weißt du überhaupt noch, wer ich bin von Zartmann? Hier ist Pop, die Abendshow. Die Saison beginnt. Wir schalten in den durchschnittlichsten Ferienclub der Welt. Zur heutigen Durchsage von Entertainment-Direktor Knut.
2: Hallo Cluburlauber, hier spricht wieder euer Knutti. Und auch heute haben wir ein High-Value-Entertainment für euch. Auf der Eventbühne spielt das Polka-Trio No Rhythm zusammen mit dem Orchester Dampfwalze populären Baulärm. Hierfür bieten wir einen Hörschutz aus Wachs für die Ohren an. Bitte seid so fair und reicht ihn nach jedem Lied an euren Sitznachbarn weiter. Im Theatrium verlesen unsere Schauspieler Annika und Tobias eine vollständige Liste der Streikmaßnahmen bei der Bahn und der Lufthansa in den vergangenen 10 Jahren. Für diese Veranstaltung müssen wir leider Überlängenzuschlag erheben. Und im Kids Club führen eure Gastgeber Biggie und Klausi mit den kleinen Rackern eine Pro- und Kontra-Diskussion zum Thema beliebte Allergien. Wir wünschen euch einen tollen Urlaubsabend. Euer Knutti.

0: Alle Farben und You Not Us mit Please Tell Rosie. Hallo, hier ist Pop, das Kontaktmagazin von WDR 2, HR 3, Bremen 4, MDR Jump, NDR 2, SR 1 und SWR 3. Und wir wissen, wofür ihr uns einschaltet, für die Flirt-Tipps. Klar, denn wir waren für euch auf der größten Kontaktbörse Deutschlands mit unseren Reportern unterwegs. Manche behaupten frech, es wäre ein Musikfestival. Aber wir wissen doch, warum die Leute wirklich zu Rock am Ring fahren. ARD-Festival-Reporterin Lisa Seiter berichtet, wie da der perfekte Flirtstarter aussieht.
1: Für die einen geht es beim Flirten natürlich um die inneren Werte.
2: Humor, ja, Humor. Ich selber bin auch ein Depp. Und wenn man zu mir auch ein Depp ist, dann deppt man halt zusammen und dann passt das schon.
1: Überraschung, Musik funktioniert auf dem Festival auch zum Flirten.
3: Man muss ganz klarer Linkin Park Ultra sein.
1: Und wie erkennst du Linkin Park Ultras?
3: Weißt du, muss fast jeden Song so richtig mitkrübeln. Dann ist super.
1: Wir können ja schon mal rausgeben an alle Girls.
3: Der Tim aus dem Kreis Trier.
1: Hat eine schnelle Brille auf, blonde kurze Haare, der ist bereit, wenn ihr die Texte könnt.
3: Genau so.
1: Einige sind hier aber auch etwas lost, was das Flirt-Game angeht. Was ist der perfekte Flirtstarter?
4: Einfach mit Leuten in Kontakt kommen.
1: Aber wie?
4: Einfach rübergehen und fragen.
1: Aber was fragen wir?
4: Lust auf eine Runde Bierpong?
1: Hast du schon ausprobiert?
4: Ja, tatsächlich.
1: Und bist du jetzt vergeben?
4: Ich war vorher schon vergeben, aber wir haben mit dem Bierpong gespielt.
1: Und sehr gefragt, aber auch äußerst selten beim Flirten auf dem Festival, ein Mindestmaß an Körperhygiene.
5: Guck mal, wie wir aussehen. Wenn wir so zum Flirten irgendwo hinfahren würden, könnten wir auch zu Hause bleiben.
1: Aber das ist doch Festival-Style. Also ein bisschen Matsch brauchst du doch. Ist doch sexy.
5: Boah, geduscht wäre gut.
1: Und was würdest du denn sagen? Was ist denn der perfekte Flirtstarter auf dem Festival?
6: Vielleicht, wenn man eine saubere Unterhose anhat und nett aussieht.
1: Hast du eine saubere Unterhose an?
7: Ja, ich wollte morgen duschen. Ich habe mir eine frische mitgenommen.
1: 10 von 10, wirklich.
0: Lisa Reister hat die Flirt-Tipps eingesammelt. Und was war das? Linkin Park Texte grölen können macht sexy? Gut, dann bitte alle mitüben. Lasst jetzt gerne raus. Seit 20 Minuten stehen die etwa live auf der Bühne bei Rock am Ring und kommen jetzt im Radio Linkin Park Up from the Bottom.

Bottom Linkin Park, Headliner dieses Wochenende bei Rock am Ring und Rock im Park im Moment auf der Bühne am Ring. Vergangenes Jahr sind die am Freitagabend schon bekannt gegeben worden, denn das ist inzwischen Tradition. Freitagsabends, wenn es gerade so richtig losgeht, geben sie schon mal bekannt, wer nächstes Jahr einer der Headliner sein wird. Und eben bekannt gegeben worden für 2027 bei Rock am Ring und Rock im Park, Blink 182. Die setzen wir jetzt auch noch hinten drauf. Mit I Miss You. Hier in Pop, eurer Abendshow. Hello there.

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2: Heute Nacht ist der Himmel oft klar oder nur leicht bewölkt. Im Verlauf können sich einzelne Nebelfelder bilden. Gegen Morgen wird es von Lothringen her wolkiger. Die Nacht verläuft frisch mit Tiefstwerten zwischen 11 und 6 Grad. Morgen ziehen erst einige Wolken durch. Über Mittag stellen sich freundliche Momente ein, ehe am Nachmittag Regen aufkommt. Die Höchstwerte liegen bei 18 bis 22 Grad. Der Wind kommt aus Süd bis Südwest und weht schwach bis mäßig.
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3: A8 Pirmasens Richtung Saarlouis. Zwischen Dreieck Friedrichsthal und Merchweiler Behinderungen an einer Baustelle. Bis Ende 2026. A1 Saarbrücken Richtung Trier. Zwischen Mehring und Rastplatz Mehringer Höhe Brückenarbeiten. Es ist nur eine Spur frei. Bis 1. September 2027. Geblitzt wird unter anderem in Schiffweiler in der Kohlwaldstraße. Auf der A620 Saarlouis Richtung Saarbrücken in Höhe Wattgassen und auf der A6 Saarbrücken Richtung Mannheim in Höhe der Grumbachtalbrücke.
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1: Das Fußball-WM-Debüt für den 18-jährigen Lennart Karl fällt aus. Das hat der DFB eben bestätigt. Lennart Karl hat sich im Training in den USA bei der Turniergeneralprobe einen Muskelbündelriss im linken vorderen Oberschenkel zugezogen und kann deswegen bei der Fußball-Weltmeisterschaft in den USA, Mexiko und Kanada nicht mitspielen. Bundestrainer Julian Nagelsmann hat sich dazu auch eben geäußert und gesagt, dass Lennart Karl noch jung sei und

0: Freitagabend in Pop, der Abendshow. Freitag ist der Tag der neuen Musik. Das hier ist nicht neu. Das dient, um zu demonstrieren, von wem wir gleich Neues hören. Jupiter Jones aus der Eifel haben heute was Neues veröffentlicht. 15 Jahre ist ihr Hit Still inzwischen her. Das war damals der Durchbruch. Und seitdem ist viel passiert. 2013 ist Sänger Nikolaus Müller aus der Band ausgestiegen, denn er konnte einfach nicht mehr, wegen Angststörungen. Dann haben sie mit neuem Sänger weitergemacht, waren sogar beim Bundesvision Song Contest für Rheinland-Pfalz am Start. Aber danach war dann wenig später Schluss. 2017 haben sie sich aufgelöst. Aber so richtig Schluss war dann doch nur für eine Weile. 2021 die Neugründung. Seitdem nicht mehr zu viert, sondern nur noch zu zweit. Aber wieder mit Originalsänger Nikolaus Müller und Gitarrist Sascha Aigner. Das Album, das sie dann gemacht haben, war, was die Chartplatzierung angeht, ihr erfolgreichstes überhaupt. Die Sonne ist ein Zwergstern, hieß es, bis auf Platz 3 der deutschen Albumcharts ist es geklettert, nachdem sie es per Crowdfunding finanziert hatten. Das muss man erstmal machen. Cool, oder? Noch cooler ist der Name vom neuen Album, das für den August angekündigt ist. Ich trag den Sarg, du trägst was Buntes. Und darauf ist dieser neue Song, der heute rausgekommen ist, den wir jetzt in voller Länge hören. Jupiter Jones, wo diese Liebe hinfällt. Krater.
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0: Heute neu von Jupiter Jones. Wo diese Liebe hinfällt, Klammer auf, Krater, Klammer zu.
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0: Jetzt wird's doch etwas fröhlicher, jetzt geht's um Krankheiten. Ja, Ralf Senkel ist ein Phänomen. Niemand redet so fröhlich über Krankheiten an seinem Bäckereistammtisch wie er.
2: Und berufsuntätig bin ich dann geworden wegen der Bandscheibe. Dann sagt der Arzt, ja, Sie haben einen lumbosakralen Bandscheibenschaden. Da habe ich mich erstmal bekreuzigt. Sakraler Bandscheibenschaden, ne? Musst du auch erstmal haben, ne? Bis sie das mal rausgefunden haben, weißt du? Überall haben sie mich hingeschickt, ne? Von Pontius nach Pilates bin ich dann, ne? Haben sie erstmal nicht. Und dauernd, da haben sie MRT gemacht und CT und MP3, wirklich alles. Da haben sie mir, weiß ich noch, als es losging, da habe ich schon Bäckereistammtisch gesagt, ich habe mit dem Kreuz, ich muss jetzt mal gucken. Da haben die gesagt, wenn du in die Röhre musst, Ralf, kannst du bestimmt ein halbes Jahr auf einen Termin warten. Jetzt war ich dann irgendwann beim Arzt und er sagte, ja, geht nicht anders, müssen wir dich mal ins MRT schicken. Und dann hat dann die Sprechstundenhilfe für mich da angerufen. Ne? Und dann hatte ich am nächsten Tag, 9 Uhr hatte ich Termin dann. Ne? Dann bin ich dann am anderen Tag dahin mit meinem AOK-Clubausweis, stand ich da. Ne? Und da guckte die Frau, guckte ein bisschen komisch dann. Ne? Sagt sie, ja, Sie stehen bei mir hier als privat, sagt sie. Ne? Ich sage, ja, das stimmt. Ne? Ich stehe hier privat sozusagen. Ne? Nee, sagt sie, hätte ich falsch verstanden, ich würde ja jetzt den Privatpatienten den Platz wegnehmen, sagt sie. Ne? Da habe ich gesagt, ja, Sie müssen mal gucken, ich habe jetzt 20 Jahre nichts gehabt, wenn Sie meine Karte mal bitte nehmen und einmal durch Ihr Gerät da durchziehen. Ne? Ich sage, da ist Guthaben drauf. Also,

Repeated, aktueller Hit von Martin Garrix und Ed Sheeran in Pop der Abendshow mit Michael Häufsteck. Das war's von mir, gleich die Popnacht mit Benedikt Laven. Und leider gibt's noch ein paar Themen, zu denen wir heute nicht mehr gekommen sind. Wir hatten noch vor, eine Kurzkritik über die neuen Kanaldeckel in der Parallelstraße. Die Frage, wie viel Eisenerz steckt in Mickey Beisenherz? Und eine Kosten-Nutzen-Abwägung von Gefrierbrand. Vielleicht beim nächsten Mal. Gute Nacht.

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1: 24 Uhr. Auch heute streiken Beschäftigte im saarländischen Einzelhandel. Nach der gestrigen Demonstration in Saarbrücken soll der Protest heute vor den Betrieben stattfinden. In den kommenden Wochen drohen längere Streiks. SR-Reporter Jimmy Booth.
2: In Filialen von IKEA, Kaufland und H&M kann es zu Verzögerungen kommen. Die Beschäftigten sind von der Gewerkschaft Verdi zum Streik aufgerufen worden. Die Geschäfte sind zwar geöffnet, doch Verdi zielt darauf ab, mit den Ausständen gewohnter Abläufe zu stören. Wenn etwa keine Ware in den Regalen liege, könne auch nicht eingekauft werden, so Verdi-Verhandlungsführerin Monika Di Silvestre. Kommt es in den nächsten Wochen zu keiner Einigung zwischen Gewerkschaft und Arbeitgebern, drohen längere Arbeitskämpfe, auch in mehr Betrieben als bisher. Noch liegen beide Konfliktparteien weit auseinander. Vor allem die Löhne und die Laufzeit des neuen Tarifvertrags sind strittig. Im Saarland wird übernächste Woche wieder verhandelt.
1: Der ukrainische Präsident Selenskyj hat die Absage von Kremlchef Putin an ein Treffen zur Beilegung des Konflikts als mangelnden Friedenswillen bezeichnet. Selenskyj sagte in seiner Videobotschaft, leider entscheide sich die russische Seite einmal mehr für den Krieg. Putin hatte zuvor ein direktes Gesprächsangebot Selenskyjs abgelehnt. Er sehe derzeit keinen Grund für ein Treffen. Es müsse erst eine dauerhafte Lösung des Konflikts gefunden werden. Zugleich erklärte Putin, an den gesetzten Kriegszielen festzuhalten. US-Präsident Trump will die US-Geheimdienste verkleinern. Trump sagte dem Wall Street Journal, er habe Anweisung erteilt, mit der Entlassung einer großen Zahl von Mitarbeitern zu beginnen. Das Büro des Direktors der Nationalen Nachrichtendienste, das 18 Bundesbehörden und Einheiten beaufsichtigt, sei unnötig und zu groß, so Trump. Er glaube, es gebe dort viele Leute, die da nichts zu suchen hätten. Im letzten Testspiel vor der Fußball-WM 2026 trifft Deutschland in Chicago auf den WM-Gastgeber USA. Anpfiff der Partie ist um 20.30 Uhr unserer Zeit. Im ersten WM-Gruppenspiel am 14. Juni trifft die deutsche Fußballnationalmannschaft in Houston, Texas auf Curaçao. Unterdessen hat der DFB bestätigt, dass Lennart Karl für die WM ausfällt. Der 18-jährige Offensivspieler hatte sich im Training einen Muskelbündelriss im Oberschenkel zugezogen. Das waren die Nachrichten mit René Jacqueline Möhler. 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Das Wetter. Nachts vereinzelt Nebelfelder, Temperaturen bei 11 bis 6 Grad. Tagsüber zunächst ein Sonne-Wolken-Mix, am Nachmittag schauerartiger Regen, Höchstwerte bis 22 Grad. Die Aussichten, es bleibt wechselhaft mit Schauern und Gewittern.
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4: Geblitzt wird unter anderem in Schiffweiler in der Kohlwaldstraße, auf der A620 Saarlouis Richtung Saarbrücken in Höhe Wattgassen und auf der A6 Saarbrücken Richtung Mannheim in Höhe der Grumbachtalbrücke.
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6: Eine gute Nacht zusammen, mein Name ist Benedikt Laven, schön, dass ihr dabei seid. Jetzt Harry Styles mit American Girls.
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0: Kamrat. Hier in der Popnacht. Hallo zusammen. 0.12 Uhr ist es am sehr frühen Samstagmorgen. Das klingt irgendwie immer komisch um kurz nach Mitternacht. Eigentlich ist es ja erst morgen, wenn man schon geschlafen hat. Aber gut, wir sind jetzt mal ganz beamtenmäßig korrekt. Es ist Samstag, meine Damen und Herren. 07221 2011 ist unsere Telefonnummer. So sind wir jederzeit per Telefon zum Beispiel erreichbar oder auch per WhatsApp-Sprachnachricht, wie zum Beispiel gerade vom Olli.
1: Hallöchen, guten Morgen, Benedikt vom Retro-Olli aus Hamburg. Wie jede Nacht unterwegs von Bad Salzuflen nach Hamburg. Letzten 3 Stunden Arbeit, dann Urlaub. Und ja, heute gestern am Freitag um 23.30 Uhr 6 Tage nicht Raucher. Na, dann gucken wir mal, wie es im Urlaub wird.
0: Stabil, stabil.
1: Ich wünsche dir was.
0: Auf jeden Fall viel Erfolg, dass du das durchhältst. Dass da draußen 60 Jahre Nichtraucher werden. Wäre natürlich auch nicht so schlecht, ne? Und ihr, was macht ihr heute Nacht? Wo seid ihr unterwegs? Was habt ihr dabei an? Außer der Popnacht selbstverständlich. 07221 2011. Von uns gibt's jetzt Nachschub in Sachen neuer Musik. Kommt aus Baden-Württemberg. Klingt aber gar nicht so. Ist Feiern und Dorten mit Versprich mir.

0: Smashing Pumpkins. Stark, hier ist die Popnacht. Hello zusammen. Es geht selbstverständlich, und ihr habt es schon erkannt, um Robbie Williams. Da kommen Anni und Pia gerade her aus Nüttershausen. Wir kommen gerade vom Robbie Williams Konzert, sind auf der A1 unterwegs, unterwegs Richtung Koblenz und hören dabei die Popnacht sehr gut. Wie war es eigentlich?
1: Ach ja, und das Konzert von Robbie war wie immer mega, Wahnsinn. Supergeil.
0: Selbstverständlich war es mega, ist doch klar. Und Katharina hat uns auch gerade geschrieben aus San Francisco an die 07221 2011. Sie trägt pink, weil sie bauen auf für den Pride Month. Es wird wohl pink dekoriert. Finden wir natürlich sehr, sehr gut. 07221 2011. Und das müsste eigentlich der Marc aus Werl sein.
2: Hallo, lieber Benedikt.
0: Hallo.
2: Ich habe mir einen Tierwitz der Nacht überlegt.
0: Und los.
2: Also, pass auf. Was lebt... Jetzt werden wir multikontinental.
0: Aha.
2: Was lebt sowohl in Afrika als auch in Australien und hat zwei Stöcke?
0: Ah, zwei Stöcke und lebt in Afrika und in Australien.
2: Du weißt, laut Genfer Konvention steht dir ja ein Tipp zu.
0: So ist es. Mach mal, gib mal Tipp.
2: Ich geb dir mal einen guten Tipp, ausnahmsweise, weil ich so lieb bin.
0: Okay.
2: Es hat einen Höcker.
0: Ah, ein... Zwei Stöcke hast du gesagt, ne?
2: Ja.
0: Was hat denn zwei Stöcke, verdammt? Stäbchen. Weil, ne, ich habe keine Ahnung.
2: Achtung, ein Trommeldar.
0: Doch, Trommeldar.
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4: 0 Uhr, naja, 32.
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6: Heute ziehen erst einige Wolken durch, aus denen mitunter ein paar Tropfen fallen können. Über Mittag stellen sich freundliche Momente ein, ehe am Nachmittag schauerartiger Regen aufkommt. Die Höchstwerte liegen bei 18 bis 22 Grad. Der Wind kommt aus Süd bis Südwest und weht schwach bis mäßig. Morgen scheint die Sonne neben einigen Wolken häufiger als zuletzt und es bleibt auf weiten Strecken trocken. Die Temperaturen ändern sich kaum. Am Montag wird es vorübergehend wärmer mit 21 bis 25 Grad, bevor Schauer und Gewitter aufziehen.
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7: Vorsicht bitte im Kreis St. Wendel und Kreis Saarlouis. Auf der Landesstraße zwischen Neipel und Limbach befindet sich eine ungesicherte Unfallstelle nach einem Wildunfall. A8 Pirmasens Richtung Saarlouis. Zwischen Dreieck Friedrichsthal und Merchweiler Behinderungen an einer Baustelle. Bis Ende 2026. Landkreis Saarlouis. In Berus ist die Ortsdurchfahrt von Ortseingang bis Lothringer Straße wegen einer Baustelle gesperrt. Bis 8. Juni. A1 Saarbrücken Richtung Trier. Zwischen Mehring und Rastplatz Mehringer Höhe Brückenarbeiten. Es ist nur eine Spur frei. Bis 1. September 2027. Geblitzt wird unter anderem in Schiffweiler in der Kohlwaldstraße. Auf der A620 Saarlouis Richtung Saarbrücken in Höhe Wattgassen und auf der A6 Saarbrücken Richtung Mannheim in Höhe der Grumbachtalbrücke.
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4: Und hier ist die Popnacht der ARD. Mein Name ist Benedikt Larven, schön, dass ihr dabei seid. Jetzt One Republic, Need Your Love.

0: Ein Muskelbündelriss im Oberschenkel. Ja, ja, ja. Ihr habt es ja bei uns auch schon hier gehört, gerade eben im Popabend. Lennart Kahl ist bei der WM raus, bei der Fußball-WM. Ey, Mann, 18 Jahre alt, ne? Gerade der Shootingstar beim FC Bayern und jetzt sich mega gefreut auf die WM. Nächste Woche aber ohne ihn. Das muss frustrierend sein und vor allen Dingen sehr schmerzhaft. Ein Muskelbündelriss im Oberschenkel. Heiliger, das will man auch nicht haben. Gute Besserung an dieser Stelle. Nachnominiert wurde vom Bundestrainer Julian Nagelsmann Assan Ouedraogo vom RB Leipzig. Er ist sozusagen dann der glückliche ARD-Sportreporter Thomas Kunze. Du kommst auch aus Leipzig und hast ihn schon öfter mal spielen sehen. 20 Jahre ist er alt, aber wer ist es? Was bringt er mit?
1: Der kann diesem Team tatsächlich einiges geben. Zum Beispiel die Portion Unbekümmertheit, die ja jetzt erstmal kurz fehlt durch den Ausfall von Lennart Kahl. Da kommt also ein physisch starker, beidfüßiger, großgewachsener Spieler in den Kader. 1,92 groß, ist ein klarer Mann fürs Zentrum. Technisch auch sehr, sehr gut. Er hat unter Julian Nagelsmann ja im November schon debütiert beim 6:0-Sieg gegen die Slowakei. Da hat er dann auch gleich getroffen. Und neben dem Fußballerischen kann sich die Mannschaft da auf einen großartigen Menschen freuen. Sehr zurückhaltender Typ. Immer mit einem Lächeln im Gesicht, super freundlich, der wird dieser Gruppe gut tun. Naja, und wie gesagt, über die fußballerische Rolle wird sich Julian Nagelsmann schon so seine Gedanken gemacht haben.
0: Assan Ouedraogo spielt jetzt für Lennart Kahl bei der Fußball-WM beim Testspiel heute Abend 20:30 USA gegen Deutschland dann schon.
2: Es

haben jetzt nur einen kleinen Ausschnitt gespielt aus Live to Tell von Madonna hier in der Popnacht. Es gibt ja wohl, wie uns gerade Hörer Basti erzählt hat, an der 07221 2011 eine über 20 Minuten Maxi-Version davon. Hä? Was? Auf irgendeiner Platte muss sie drauf sein. Sie wurde veröffentlicht. Es gibt eine offizielle 20 Minuten lange Maxi-Version von Live to Tell von Madonna. Die wird sich aber auf jeden Fall mal reingefahren. Da, also jetzt kennt ihr zumindest mal mein Wochenende. Naja, man macht halt Sachen. Versteht er? Vorsicht bitte auf der A7 Würzburg Richtung Ulm zwischen Rothenburg ob der Tauber und Wörnitz. Eine ungesicherte Unfallstelle. Bitte hier besonders vorsichtig fahren. Und noch eine kleine Korrektur. Natürlich ist Hassan Ouedraogo heute Abend nicht beim Testspiel USA-Deutschland mit dabei. Er muss ja wohl erst auch noch in die USA einfliegen. Er wurde ja nachnominiert, weil Lennart Kahl verletzt ist. Aber dafür heute Spiel ohne Manuel Neuer. Der ist nämlich auch verletzt.

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1: Um 1 Uhr mit Ramin Movasakian. Russlands Machthaber Putin hat den offenen Brief des ukrainischen Präsidenten Selenskyj zurückgewiesen. Darin hatte Selenskyj dem Kreml-Chef ein Treffen vorgeschlagen in einem sicheren Drittland wie der Türkei oder der Schweiz. Einzelheiten von Björn Blaschke.
2: Ist das eine Methode, die Bedingungen für ein persönliches Treffen und Verhandlungen zu schaffen? Oder ist das die Schaffung von Bedingungen, unter denen es unmöglich ist, ein persönliches Treffen abzuhalten? Ich denke, dass es das Zweite ist, so Putin wörtlich. Eine Anspielung auf den Spott über sein Alter, den Selenskyj Putin in dem Brief entgegenbringt. Er sehe jedenfalls keinen Sinn in einem Treffen, so Putin weiter. Nicht jedenfalls, solange keine Perspektiven für einen dauerhaften Frieden gegeben seien.
1: In der Demokratischen Republik Kongo breitet sich das Ebola-Virus weiter aus. Innerhalb eines Tages wurden mehr als 70 neue Infektionen registriert, wie das kongolesische Gesundheitsministerium mitteilte. Damit steigt die Zahl der bestätigten Fälle auf rund 450. Auch im Nachbarland Uganda wurden weitere Ebola-Fälle bestätigt. Die Weltgesundheitsorganisation hat ein Hilfsprogramm im Umfang von mehr als 500 Millionen Dollar angekündigt. Die deutsche Fußballnationalmannschaft muss bei der Weltmeisterschaft auf Lennart Kahl verzichten. Wie der DFB mitteilte, hat sich der 18-jährige Spieler vom FC Bayern im Abschlusstraining vor dem heutigen Testspiel gegen die USA einen Muskelbündelriss im Oberschenkel zugezogen. Holger Dahl berichtet.
3: Mit Leipzigs Uedraogo steht auch bereits der Nachrücker fest. Schon vor Karls Ausfall wurde entschieden, dass Manuel Neuer noch nicht gegen die USA ins Nationalmannschaftstor zurückkehren wird. In der kommenden Woche soll Neuer aber wieder zur Verfügung stehen. Trotz der Probleme soll es in Chicago möglichst mit einer überzeugenden Leistung und einem Sieg gegen WM-Gastgeber USA weiteren Schwung geben. Anstoß ist um 20.30 Uhr deutscher Zeit und damit 13.30 Uhr Ortszeit.
1: Und wir bleiben beim Fußball. Die deutschen Frauen haben sich vorzeitig für die Weltmeisterschaft im kommenden Jahr in Brasilien qualifiziert. Das Team von Bundestrainer Christian Wück gewann am Abend in Köln gegen Norwegen mit 2:0 und steht damit als Gruppensieger fest. Im letzten Qualifikationsspiel treffen die DFB-Frauen am Dienstag dann auf Slowenien. Das Wetter für Deutschland in der Nacht lockert es auf. Die Tiefstwerte liegen bei 15 bis 5 Grad. Der heutige Tag startet im Westen bewölkt und regnerisch. Im Osten bleibt es bis zum Abend sonnig. Die Temperaturen erreichen maximal 17 bis 26 Grad. Dazu weht schwacher bis mäßiger Westwind. Am Sonntag dann im Norden Schauerwetter und starker Wind. Im restlichen Land gibt es einen Mix aus Sonne und Wolken. Die meisten Sonnenstunden gibt es im Süden. Dazu gibt es ähnlich milde Temperaturen wie schon am Samstag. Und die neue Woche startet wechselhaft mit einem Mix aus Sonne und Wolken. Und noch die Zeit gleich 1.03 Uhr.
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5: A8 Pirmasens Richtung Saarlouis. Zwischen Dreieck Friedrichsthal und Merchweiler Behinderungen an einer Baustelle. Bis Ende 2026. Landkreis Saarlouis. In Berus ist die Ortsdurchfahrt von Ortseingang bis Lothringer Straße wegen einer Baustelle gesperrt. Bis 8. Juni. Geblitzt wird unter anderem in Schiffweiler in der Kohlwaldstraße. Auf der A620 Saarlouis Richtung Saarbrücken in Höhe Wattgassen und auf der A6 Saarbrücken Richtung Mannheim in Höhe der Grumbachtalbrücke.
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6: Hallo. Mein Name ist Benedikt Lavin, schön, dass ihr mit dabei seid hier in der Popnacht. Jetzt Musik von Topic und A7S, Out My Head.
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Role Model, Writings on the Wall. Nee, ist ganz sympathisch, wenn man im Radio schmatzt. Hier ist die Popnacht. Hallo zusammen. SWR3 hier in der gemeinsamen Popnacht von SR1, NDR2, WDR2, HR3, Bremen 4, RBB 88.8 und MDR Jump. Es wird Zeit für ein kleines Quiz. Wir strengen vielleicht ein wenig das Gehirn an oder wir verleiten es dazu, angestrengt zu werden mit dem Müdigkeitssensor. Das heißt, es gibt einen kleinen Preis dafür, wenn ihr es schafft, eine halbe Minute lang nicht einzuschlafen. 07221 2011. Jetzt anrufen und mit uns spielen. Wir begeben euch gleich eine Aufzählaufgabe vor. Dann zählt ihr 30 Sekunden lang Dinge zu einem bestimmten Oberbegriff auf, ohne dabei eben einzuschlafen und zack, habt ihr gewonnen. 07221 2011. Jetzt anrufen und mit uns spielen und würde sagen, die erste Runde spielen wir nach. Auf jeden Fall schon mal Michael Schulte mit 5 AM. Der Müdigkeitssensor in der Popnacht. 07221 2011.

0: Michael Schulte mit 5 AM. Hier ist ja wohl die Popnacht und wir spielen jetzt. Wer stockt, verzockt. Das ist der Müdigkeitssensor hier in der Popnacht. Und wir spielen vielleicht die erste und auch die letzte Runde mit Marlon aus Schalbach. Hallo Marlon.
1: Hallo.
0: Sag mal, Schalbach, hilf mal schnell, wo ist denn das?
1: Ja, das ist bei Lörrach, Dreiländereck.
0: Ah, da unten ist das, ich verstehe schon. Also so Richtung, was ist das schon, Richtung Schweizer Grenze fast, ne?
1: Ja, Richtung Schweizer Grenze, genau, die ist zum Greifen nahe.
0: Cool, und was machst du heute Nacht, warum bist du wach?
1: Wir waren in Freiburg, wollten in den Club und wir hatten keine Tickets mehr und jetzt sind wir wieder heimgefahren.
0: Oh nein, ach wie doof.
1: Ja, so ist es manchmal im Leben.
0: Aber hey, vielleicht bist du dann jetzt einfach ein Gewinner, okay?
1: Genau, das eben. Das ist vielleicht das Zeichen gewesen.
0: Ja, sehr gut. Wir spielen mit dir den Müdigkeitssensor. Das bedeutet, wer müde wird, verliert. Du bekommst von uns gleich ein Thema vorgegeben und hast dann 30 Sekunden lang Zeit, um zu diesem Thema passend Dinge aufzuzählen, die dir eben dazu einfallen. Du darfst dich nicht doppeln und du darfst keine Pause machen. Weil wenn du nämlich kurz überlegen musst und dann deswegen still bist, müssen wir natürlich davon ausgehen, dass du in den Sekundenschlaf gefallen bist. In dem Fall hättest du verloren und es wäre automatisch der oder die nächste dran. Ziehst du allerdings durch, dann bekommst du von uns einen kleinen Preis.
1: Perfekt.
0: Super. Marlon, bist du Fußballfan?
1: Ja, bin ich.
0: Gut, dann wird die nächste Aufgabe für dich ja anspruchsvoll, sag ich mal.
1: Okay.
0: Also, nur 38% der Deutschen freuen sich auf die Fußball-WM. Das kam bei einer YouGov-Umfrage raus. Nächste Woche geht's schon los. Aber wenn jetzt nur einer von drei sich wirklich drauf freut, dann muss es ja sehr viele andere Dinge geben, die vielleicht ein bisschen cooler sind als eine Fußball-WM. Okay. Dann geh doch mal in dich, Marlon, und zähl doch mal Dinge auf, die cooler sind als eine Fußball-WM. Deine 30 Alles Sekunden klar. laufen ab jetzt.
1: Cabrio fahren, Eis im Sommer essen, ins Schwimmbad gehen, ins Kino gehen, Auto generell fahren, Fußball mit Freunden spielen, Rollhockey spielen, ein Bild malen, ein Auto reparieren, Fahrräder reparieren, Fahrrad fahren, Apfel essen, Rollschuh laufen, Schlittschuh laufen, Handball-WM, Olympische Spiele schauen, Paralympische Spiele schauen. Ja! Perfekt!
0: Hä, hey, was bist du bitte für ein kreativer Typ? Und lass mich raten, du schraubst gerne an Autos.
1: So ist es. Und an Fahrrädern. Viel mehr noch, tatsächlich.
0: Offensichtlich.
1: Aber ich habe heute noch am Auto geschraubt, tatsächlich. Ja.
0: Siehst du? Also, vielleicht bist du nicht in den Club gekommen, aber dafür ein Gewinner heute Abend. Bleib kurz dran für die Adresse. Vielen Dank fürs Mitspielen.
1: Sehr cool. Dankeschön.
0: Und kommt natürlich nachher gut nach Hause.
1: Danke, danke. 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

0: Und es ist 13:30.
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2: Heute ziehen erst einige Wolken durch. Über Mittag stellen sich freundliche Momente ein, ehe am Nachmittag schauerartiger Regen aufkommt. Die Höchstwerte liegen bei 18 bis 22 Grad. Morgen scheint die Sonne neben einigen Wolken häufiger als zuletzt und es bleibt auf weiten Strecken trocken. Die Temperaturen ändern sich kaum. Am Montag wird es vorübergehend wärmer mit 21 bis 25 Grad, bevor Schauer und Gewitter aufziehen.
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3: A1 Saarbrücken Richtung Trier. Zwischen Mehring und Rastplatz Mehringer Höhe Brückenarbeiten. Es ist nur eine Spur frei. Bis 1. September 2027. Geblitzt wird unter anderem in Schiffweiler in der Kohlwaldstraße. Auf der A620 Saarlouis Richtung Saarbrücken in Höhe Wattgassen und auf der A6 Saarbrücken Richtung Mannheim in Höhe der Grumbachtalbrücke.
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0: Oh nein, der Song ist schon vorbei. Olivia Dean. Ach, das ist einfach so tolle Musik, was sie macht. Ich liebe das. So easy to fall in love. Hier ist die Popnacht. Vorsicht bitte. Auf der A4 Erfurt Richtung Chemnitz zwischen Jena Zentrum und Stadt Roda. Ein defektes Fahrzeug. Und Vorsicht auf der A45 Gießenhagen zwischen Herborn Süd und West. Hier laufen Personen. Bitte schön vorsichtig fahren. Kommen wir zur Pathologie der, wie nennen wir es, Comedy. Also verwenden wir vielleicht zu viele pathologische Begriffe im Alltag. Manche Psychologen sagen das, aber eben auch Comedians, so wie Dieter Nuhr im Ersten.
1: Psychotherapeuten haben ja jetzt davor gewarnt, klinische Begriffe inflationär zu verwenden. Heute wird ja alles pathologisiert. Kinder, die am Spielplatz von der Schaukel fallen, sind sofort traumatisiert. Und die Eltern auch, die kriegen Panikattacken. Nee, früher sagte man, huch. Heute steht immer gleich ein Leben auf der Kippe. Sein Knie ist aufgeschürft. Er wird nie wieder laufen können. Die Eltern beantragen sofort eine Pflegestufe und einen Behindertenparkplatz vor der Türe. Ja. Und sind getriggert. Ja. Auch so ein Begriff aus der klinischen Psychologie. Junge Menschen sind schon getriggert, wenn der Handy-Akku leer ist. Da kommen sofort körperliche, psychosomatische Reaktionen. Der Nacken richtet sich auf. Der Blick wandert vom Screen in die Ferne. Man sieht, es ist eine Welt da draußen. Das macht Angst, das triggert, das traumatisiert. Heute wird alles dramatisch pathologisiert. Unter ADHS geht heute niemand mehr aus dem Haus. Und zwar nicht von Psychologen diagnostiziert, sondern von einem auf TikTok, der die Diagnose getanzt hat.
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Jetzt der neue Song von Chris de Serendi in der Show. Good Old Days. Und falls ihr euch jetzt fragt, Sekunde mal kurz. Chris de Serendi, das habe ich doch irgendwo schon mal gehört. Die Stimme kommt mir irgendwie bekannt vor. Ist das nicht so ähnlich wie bei... Es gibt auch diesen Song von Glockenbach. Heißt der nicht Magic Moment? Ja, genau, der ist das. Oder sein Grün.

Two Colors und Safri Duo. Genau das ist der Kollege, den wir hier jetzt im Angebot haben für euch. Chris de Sarandi, super Typ, kommt aus UK. Und jetzt fragt euch, Sekunde mal, aber Glockenbach und Two Colors, was, das ist doch, naja, er ist nach Berlin gezogen, arbeitet dort und so kommt man natürlich auch auf den deutschen Musikmarkt. Haha, und mittlerweile auch sehr gut an. Chris de Sarandi, Good Old Days.

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2: Um 2 Uhr mit Ramin Movasakian. EU-Migrationskommissar Brunner hat die 27 Mitgliedstaaten der Europäischen Union dazu aufgerufen, die geplanten Asylreformen konsequent umzusetzen. Dem Deutschlandfunk sagte er, es müsste alles daran gesetzt werden, dass die neuen Regelungen auch funktionieren.
3: Wir hatten kein System, wir hatten keine Kontrolle über das, was in Europa passiert im Migrations- und Asylbereich. Und jetzt müssen wir diese Kontrolle zurückgewinnen. Und da ist der Pakt eine gute Grundlage. Es ist nicht zu 1000% perfekt. Es ist ein Kompromiss zwischen 27 Mitgliedstaaten. Aber es ist eine Basis, auf die sich alle Mitgliedstaaten geeinigt haben. Und das gilt jetzt einfach Stück für Stück umzusetzen, damit wir diese Kontrolle zurückgewinnen.
2: Die Reformen treten Ende nächster Woche in Kraft. Sie sehen unter anderem schnellere Abschiebungen vor. Der ukrainische Präsident Selenskyj hat Kreml-Chef Putin für dessen Absage zu einem gemeinsamen Treffen kritisiert. Die russische Seite entscheidet sich leider erneut für den Krieg, so Selenskyj. Putin hatte den Vorschlag aus Kiew abgelehnt, direkte Verhandlungen in einem sicheren Drittstaat zu führen. Ein solches Treffen mache in seinen Augen keinen Sinn, da bislang kein Friedensabkommen vorliege, so der Kreml-Chef. Erst sollte auf Expertenebene an Lösungen gearbeitet werden. Die deutschen Fußballerinnen haben sich vorzeitig für die Weltmeisterschaft im kommenden Jahr in Brasilien qualifiziert. Die DFB-Frauen gewannen am Abend in Köln gegen Norwegen mit 2:0 und stehen damit als Gruppensieger fest. Aus Köln berichtet Christian Schulze.
4: Gleich den ersten guten Angriff schloss Marie Müller nach 17 Minuten erfolgreich ab. Im Länderspieldebüt gelang ihr damit direkt ihr erstes Tor. Noch schöner der Angriff und der Treffer 10 Minuten später. Im Strafraum schlenzte Carlotta Wamser per direkter Abnahme den Ball herrlich ins untere lange Eck. Schon vor der Pause musste die neu formierte DFB-Abwehr auch einige brenzlige Situationen überstehen. Und nach der Pause hatte Norwegen, der ärgste Konkurrent um den Gruppensieg, durchaus weitere gute Chancen. Doch die starke Ann-Kathrin Berger im Tor und Co. verhinderten ein Gegentor und durften feiern. Deutschland ist vorzeitig für die WM 2027 in Brasilien qualifiziert.
2: Und wir bleiben beim Fußball. Nationalspieler Lennart Kahl wird bei der WM in den USA, Mexiko und Kanada nicht dabei sein. Der 18-jährige Spieler vom FC Bayern hat sich im Abschlusstraining vor dem heutigen Testspiel gegen die USA einen Muskelbündelriss im Oberschenkel zugezogen. Bundestrainer Julian Nagelsmann sprach von einem großen Schock für die Mannschaft. Für Kahl wird Assan Ouedraogo von RB Leipzig nachnominiert. Das Wetter für Deutschland in der Nacht lockert es auf. Die Tiefstwerte liegen bei 15 bis 5 Grad. Der heutige Tag startet im Westen bewölkt und regnerisch. Im Osten bleibt es bis zum Abend sonnig. Die Temperaturen erreichen maximal 17 bis 26 Grad. Am Sonntag im Norden Schauerwetter und starker Wind. Im restlichen Land ein Mix aus Sonne und Wolken. Die meisten Sonnenstunden gibt es im Süden. Und noch die Zeit, gleich 2:03 Uhr.
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